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0: Also ganz ehrlich, ich kann zu Hause, was so Dokumente und so angeht, ne, kann ich so eine Potsau sein. Da ist nichts sortiert, da ist nichts in Ordner eingeheftet, aber früher, ne, meine Diddle-Mappe in der Schule, da war es, die war top in Ordnung, da war alles schön ordentlich in Klarsichtfolie gepackt. Man musste ja vorbereitet sein zum Tauschen, ne, in der Schule. Ihr habt es mitbekommen, es ist das Comeback des Sommers, die Diddle-Maus ist zurück. Ne, dieses Viech mit den großen Ohren, den riesigen Füßen und den bunten Latzhosen gibt's wieder zu kaufen. Und wir haben unter euch ganz viele Diddle-Fans gefunden.
1: Kult. Es gab einfach alles von Diddle, ne?
2: Die Tasse, die wir haben von Diddle, weißt du noch?
1: Das war so meine Lieblingstasse, ja.
2: Witzig, man wird wieder jung.
3: Ich hatte auch selber so ein kleines Stofftier mit so riesen Füßen.
4: Also es ist jetzt nicht das erste Stofftier, was irgendwo rumstaubt.
2: Ja, in der Schule damals, ne? Immer hin und her getauscht, neue Blätter gesammelt und irgendwann ist es im Müll gelandet und dann ärgert man sich, dass man es nicht mehr hat. Und jetzt hoffe ich, die neue graue Diddle-Maus zu kriegen.
0: Der Hype geht also weiter. Kleiner Fun Fact: Ursprünglich war die Figur mal als Känguru gedacht. Krass, ne? Und übrigens, falls jemand zufällig meinen Ordner hat von damals, den habe ich verschenkt, aber ich weiß nicht an wen, ne? Ich würde den auch zurücknehmen, so theoretisch.
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4: Tagsüber dann auch kein Regen in Sicht, bis 24 Grad, dazu aber weiter bewölkt. Ja, und der Mittwoch, der sieht dann etwas wechselhafter aus, mit Regen und auch natürlich dann logischerweise vielen Wolken.
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6: Hier die aktuelle Verkehrslage. A3 Köln-Oberhausen zwischen Kreuz Breitscheid und Duisburg-Wedau. 1 Kilometer Stau, 29 Minuten Zeitverlust. Weiterhin auf der A40 Essen-Dortmund zwischen Dortmund-Barob und Dortmund-Hombruch. 1 Kilometer stockender Verkehr und zusätzlich auf der A57 Krefeld-Köln zwischen Dormagen und Köln-Worringen. 1 Kilometer zäh fließender Verkehr. Wir wünschen allen unterwegs gute Fahrt.
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4: Und in diesen Dienstag geleiten euch jetzt die Herrschaften von One Direction. Das ist Story of My Life.

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0: So, Ferienwoche Nummer 1 läuft. Vielleicht geht's für euch die Tage ja auch schon ab in den Urlaub. Viele machen das ja inzwischen mit einem Wohnmobil, ne? Frage ist, was muss denn da auf jeden Fall eingepackt werden, wenn ihr mit dem Wohnmobil unterwegs seid?
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5: 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Das wird mir jetzt einfallen. Und Mückenschutz.
6: Und bei mir darf kein Buch fehlen.
0: Flipflops, Wein und ein Buch, damit kann man arbeiten, finde ich.
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1: Ich bin Tine Klimach. Nach dem Rücktritt von Unionsfraktionschef Jens Spahn kommt die CDU-CSU-Bundestagsfraktion nächste Woche zu einer Sondersitzung zusammen, um über seine Nachfolge zu entscheiden. Sachsen-Anhalts Ministerpräsident Sven Schulze wünscht sich eine rasche Klärung der Nachfolge.
2: Für mich Erwartungshaltung im Wahlkampf ist, dass wir nicht permanent mit Themen aus Berlin unseren Wahlkampf überlagert sehen und dass wir Wahlkampf auch mal machen können, ohne dass wir permanent an den Wahlkampfständen immer auf Berliner Themen angesprochen werden.
1: Und das gelte nicht nur für ihn, sondern auch für die Wahlkämpfer in Berlin und Mecklenburg-Vorpommern. In Sachsen-Anhalt wird am 6. September ein neuer Landtag gewählt. Am 20. September wird dann in Berlin und in Mecklenburg-Vorpommern gewählt. Die Spritpreise sind über das Wochenende erneut gestiegen. Superbenzin der Sorte E10 kostete gestern im bundesweiten Tagesdurchschnitt 2,15 Euro pro Liter und damit 1,1 Cent mehr als am Freitag. Diesel verteuerte sich um 1,6 Cent auf rund 2,18 Euro pro Liter.
3: Bei beiden Kraftstoffen war es der 8. Anstieg in Folge. Verglichen mit dem Preis vor 2 Wochen, als sich die Lage nach dem Ende des Tankrabatts ein wenig beruhigt hatte, ist E10 aktuell fast 14 Cent teurer, Diesel sogar 23 Cent. E10 ist außerdem nur noch gut 5 Cent von seinem Allzeithoch aus dem Jahr 2022 entfernt. Wichtigster Treiber dürfte der seit Anfang des Monats kräftig gestiegene Ölpreis sein. Der ADAC sagt, sollte die Entwicklung anhalten, könnte der bisherige Höchstwert bei E10 überschritten werden. Thomas Leskin, Nachrichtenredaktion.
1: Bei einer Gedenkveranstaltung der Bundesregierung zum Jahrestag des gescheiterten Stauffenberg-Attentats auf Adolf Hitler ist es zu einem Eklat gekommen. Ein Verwandter des evangelischen Theologen und NS-Widerstandskämpfers Dietrich Bonhoeffer versuchte, einen Kranz der AfD an der Gedenkstätte im Bendlerblock in Berlin zu entfernen. Sicherheitsmitarbeiter gingen dazwischen. Bei dem Handgemenge wurde der Kranz beschädigt. Zum Sport. Mehr als 1 Million Menschen haben den frisch gekrönten spanischen Fußball-Weltmeistern in Madrid einen triumphalen Empfang bereitet. Bei der Parade im offenen Bus durch das Zentrum Madrids jubelten die begeisterten Menschen ihren Helden um Rodri, Torres und dem Jüngster Yamal zu. Die Spieler tanzten, sangen und stellten immer wieder den gewonnenen WM-Pokal zur Schau. Trotz Hitze feierten Fans und Team bis tief in die Nacht.
0: Das Düsseldorf-Wetter.
4: Jetzt in der Nacht ist es locker bis leicht bewölkt, Regen ist kein Thema. Die Temperaturen, die pendeln sich ein zwischen 12 und 8 Grad. Der Tag beginnt dann meist sonnig bis locker bewölkt. Schon ab dem Vormittag bilden sich dann aber einige lockere Wolken, die sich ja dann so den restlichen Tag über mit Sonnenschein abwechseln. Dazu bleibt es trocken und bis 24 Grad warm.
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5: A40 Essen-Dortmund zwischen Dortmund-Barob und Dortmund-Hohen. Hombruch, 1 Kilometer Stau und A57 Krefeld-Köln zwischen Dormagen und Köln-Worringen, 1 Kilometer stockender Verkehr. Wir wünschen allen unterwegs gute Fahrt.
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4: Hi zusammen, Robert Jantz ist hier. 3 Uhr ist durch und vielleicht steckt er ja auch gerade in der Nachtschicht. Und es fühlt sich alles so ein bisschen an wie so ein Fiebertraum. Da habe ich jetzt den passenden Soundtrack für euch. Ende August kommt nämlich auch das neue Album vom Alex Warren raus.

0: Musik von TLC, Waterfalls, geht's hier durch diese Nacht. Und ich sag mal so, ihr hört mich noch. Das heißt, ihr seid noch nicht im Urlaub und habt die Blechlawine schon mal erstmal am Wochenende von euch wegziehen lassen. Clever. War das auf jeden Fall clever. Andererseits habt ihr dadurch auch viel verpasst.
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2: Ja, nee, ist klar. So, endlich Ferien. Ja, wenn in NRW die Ferien beginnen, das merkst du wirklich überall. Weil dann ist erstmal alles verstopft, alle Autobahnen dicht, quasi Opel das Musical. Da geht das ganze Wochenende nichts mehr. Und für den geneigten Nordrhein-Westfalen ist das auch völlig in Ordnung so. Die meisten Befragten sagen, das Stehen auf A3, das ist das Beste am ganzen Urlaub. Ja, da wird auf dem Mittelstreifen gegrillt, da wird mit Gleichgesinnten angestoßen, da werden im Stau Kinder geboren, während zeitgleich 5 Autos dahinter neue Kinder gezeugt werden. Statt Knöllchen füllt die Polizei höchstpersönlich den Kindergeldantrag aus. Da ist die Welt noch in Ordnung im Stau. Der NRWler bucht sein Hotelzimmer, beziehungsweise seinen Campingstellplatz, ja auch grundsätzlich wenigstens einen Tag später, als er eigentlich anreist. Der Stau als akzeptierter Reisebegleiter. Das ist Resilienz. Achtsam Urlaub mit Horst und Uschi aus Wanne-Eickel. Ja, so weit kann der Rest der Republik nicht. Der Hesse, der rastet ja schon aus, wenn die Rotfaser einer Ampel 3 Sekunden zu lang ist. Ja, weil deine Handgäste mit Musik im Handschuhfach schmilzt. Und dann kommt aber dieser eine Moment. Nämlich genau dann, wenn die Teerarbeiten am Kreuz Oberhausen fertig sind. Günther, der Polier, die 2. und 3. Spur wieder frei macht und die Chose läuft. Bäm, Vollgas Richtung Holland oder Italien, egal welche Richtung. Das gibt in dem Moment eine Sogwirkung durchs gesamte deutsche Autobahnnetz, die in Würzburg noch so manches Skoda die Beulen aus dem Blech ziehen.
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1: Die Nacht bleibt trocken, es ziehen nur so ein paar lockere Wolken durch. Örtlich kann sich etwas Nebel bilden. Dazu haben wir 12 bis 8 Grad. Der Tag, der beginnt dann freundlich mit Sonne und einigen Wolken. Die meiste Zeit bleibt es trocken und die Temperaturen steigen auf 21 bis 24 Grad.
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2: A57 Krefeld-Köln zwischen Dormagen und Köln-Worringen 1 Kilometer Stau. Wir wünschen allen unterwegs gute Fahrt.
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1: Robert Jantz ist hier und so langsam steuern wir in Richtung Dienstagmorgen. Und es gibt ja so Songs, ne, die hat man einfach im Kopf und das jahrelang in Dauerschleife. Dieser hier gehört genau dazu. Ich spiele euch Replay, den habe ich seit 2009 im Kopf. Ja.

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0: Roxette war das mit Spending My Time. Ja, was machen wir jetzt mit dieser Fußball-WM? Ne, rund 5 Wochen haben wir dieses Wahnsinnsturnier mit 104 Spielen für euch begleitet. Auch unser Mann im WM-Studio, Nico Hartmann, war im Dauereinsatz. Nico, du hast dieses Turnier gemeinsam mit deinen Kollegen für uns beobachtet. Bleibt dir eher so das Sportliche in Erinnerung oder sind es dann doch die vielen politischen Diskussionen, die es gab?
1: Ach, ich bleibe ja ganz gerne sportlich. Wir haben ja schon über ein paar Highlights gesprochen heute. Ich kann dann noch ein paar nennen, denn die WM hatte ja eine große sportliche Faszination. Wenn schon auf 48 Länder erweitert wird, dann ist es interessant zu sehen, wie der Kongo beispielsweise gegen Portugal 1:1 spielt, wie Kap Verde fußballerisch die Dinge löst mit einem genialen Torhüter noch dazu. Das ist schon interessant zu sehen, dass sich die afrikanischen Teams sehr verbessert haben. Mit Marokko gibt es ja auch eine Mannschaft, die in 4 Jahren im eigenen Land Weltmeister werden will. Dann gab es ja auch die faszinierende und einmalige Atmosphäre im Aztekenstadion in Mexiko und auch Co-Gastgeber Kanada wurde stark unterstützt. Das ist aber alles nichts gegen 70.000 Argentinier in Kansas City. Das ist die schöne Seite des Fußballs. Die gab es auch und die wollen wir natürlich auch nennen.
0: Aber wir kommen ja um das Thema nicht herum. Die politischen Einflüsse waren wirklich extrem. Müssen wir uns daran gewöhnen aus deiner Sicht?
1: Ich fürchte schon, denn die FIFA mit dem Schweizer Infantino am Steuer ist süchtig nach Geld, Ruhm und der Anerkennung von einem Donald Trump. Man ist bereit, den Fan auszuquetschen wie eine Zitrone. Die Ticketpreise sind eine Frechheit. Es gibt mehr Halbzeitshows, mehr Trinkpausen mit Werbefenster. Dazu diese unglaublich anmaßende Art von Donald Trump, erst eine Rücknahme einer roten Karte erfolgreich zu fordern oder auch ganz simpel wieder beim Siegerfoto mit den spanischen Weltmeistern stehen zu bleiben. Thomas Müller brachte es gestern bei Magenta TV auf den Punkt.
2: Also ich würde ungern jetzt den amerikanischen Präsidenten in den Mittelpunkt einer Fußball-Weltmeisterschaft rücken, das macht er selbst schon genug.
1: Also hoffen wir mal, dass wir in Deutschland und in Europa von dieser Habgier verschont bleiben.
0: Donald Trump wollte ja auch die WM direkt wieder in die USA holen, ohne Kanada und Mexiko, oder? Ja, kann man sich nur an den Kopf fassen irgendwie. Freuen wir uns also erstmal auf die Europameisterschaft 2028 in Großbritannien. Danke, Nico Hartmann aus dem WM-Studio.
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1: Ich bin Tine Klimach. Spaniens Fußballweltmeister sind mit einer großen Party in ihrer Heimat empfangen worden. Bei einer Parade durch die Straßen von Madrid feierten die Spieler mit ihren Fans. Auch der spanische König Felipe hat noch einmal gratuliert.
2: Ein Triumphzug im offenen Bus mit der Aufschrift Könige der Welt, ein mehrstündiges Konzert auf Madrids Prunkplatz Cibeles und 2 Millionen enthusiastische Fans. Spaniens Nationalelf hat den 2. WM-Titel mit einer rauschenden Fiesta gefeiert. Von einem epischen Triumph sprach König Felipe und sagte, ihr habt für ganz Spanien gewonnen, mit dem Kopf und mit dem Herzen. Auch Regierungschef Pedro Sanchez lobte den Teamgeist und machte neuen Druck. Wenn Spanien 2030 die WM ausrichte, könne man nun ja den 3. Titel anstreben. Aus Spanien, Julia Macher.
1: Die Nachfolge von Jens Spahn wird in der kommenden Woche entschieden. Die Bundestagsfraktion der Union kommt Mittwoch nächster Woche zu einer Sondersitzung zusammen, um eine neue Fraktionsspitze zu wählen. Noch ist unklar, wer sein Nachfolger wird. Spahn war am Wochenende zurückgetreten. Offen ist noch die Frage, ob Spahn im Bundestag bleibt oder ob er sein Mandat niederlegt. Wohnen zur Miete ist in Deutschland deutlich teurer geworden. Nach Angaben des Instituts der deutschen Wirtschaft Köln lagen die Angebotsmieten im 2. Quartal bundesweit 4% über dem Vorjahreszeitraum.
3: Vor allem in vielen Großstädten haben die Mieten kräftig zugelegt. Gleichzeitig ist dort das Mietangebot deutlich geschrumpft. Begründung des IW: Viele Menschen bleiben in ihren Wohnungen, weil sie ältere Mietverträge mit günstigen Mieten nicht aufgeben wollen. Anders sieht es beim Kauf von Immobilien aus. Die Preise legten bundesweit nur moderat zu. Gleichzeitig gibt es deutlich mehr Angebote. Das sei vor allem eine Folge der gesunkenen Nachfrage und längerer Vermarktungszeiten, heißt es. David Riemer, Nachrichtenredaktion.
1: Die EU verhängt eine Millionenstrafe gegen den Online-Marktplatz AliExpress wegen des Verkaufs illegaler Produkte. Der chinesische Online-Riese muss 550 Millionen Euro zahlen, unter anderem weil gefälschte Kleidung, unsicheres Spielzeug und gefährliche Kosmetika wochenlang nicht von den Plattformen genommen wurden, wie die Europäische Kommission mitteilte.
0: Das Düsseldorf-Wetter.
4: Jetzt in der Nacht ist es nur gering bewölkt und vor allem auch trocken. Örtlich kann sich flacher Nebel bilden. Die Temperaturen sind so inzwischen auf Werte zwischen 12 und 8 Grad gesunken. In den nächsten Stunden kommt dann nachher häufig die Sonne raus. Im Laufe des Tages bilden sich nur einige lockere Wolken. Regen ist aber meistens kein Thema. Nur im Nordosten kann vereinzelt mal ein kurzer Schauer durchziehen. Höchstwerte liegen zwischen 21 und 24 Grad.
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5: A57 Krefeld-Köln zwischen Dormagen und Köln-Worringen. 1 Kilometer Stau. Wir wünschen allen unterwegs gute Fahrt.
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4: Robert Jans ist hier, 4 Uhr ist durch und wir holen uns jetzt einfach den Sonnenaufgang, den Sommer, das holen wir uns, dieses Feeling, diesen Vibe, alles schon mal hier ins Radio. Ich spiele euch Save My Love.

0: finde es so frech, dass ich die Bloodhound Gang nie live gesehen habe. Ja, weiß ich nicht. The Bad Touch habe ich euch gespielt. Es ist die erste Ferienwoche, die läuft. Und das heißt, für alle, die noch zur Schule gehen, 6 Wochen lang keine Lehrer sehen. Also wenn alles nach Plan läuft, sage ich mal. Es gibt nämlich auch Lehrerkinder. Die haben nicht mal in den Ferien Ruhe. Comedy-Camp-Comedian Bastian Bielendorfer, der gehört dazu. Der freut sich auch schon richtig auf die Sommerfeste mit der Familie.
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2: Heute Bastian Bielendorfer.
3: Oft fragen mich Leute, aber wie ist das, in so einer Lehrerfamilie aufzuwachsen? Wie muss man sich das vorstellen? Das ist doch bestimmt ein hartes Schicksal. Unvorstellbar. Wenn meine Familie zusammenkommt, sind das die Klugscheißer-Weltmeisterschaften. Die sind alle Lehrer. Letztens haben wir gefeiert, plötzlich steht mein Onkel auf und hält ein Gedicht von Walter von der Vogelweide auf Mittelhochdeutsch. Und mein anderer Onkel springt also, nein, nein, Vers 2 geht anders. Und du sitzt daneben und willst ihm im Geodreieck ritzen, wirklich. Und wenn die Familie zusammenkommt, diese ganzen Lehrer, dann sitzen die nach Schulform verteilt. Wirklich, die Grundschullehrer an so einem ganz kleinen Tisch. Die Gymnasiallehrer haben so einen feinen Tisch mit ihrem eigenen Kopierer. Die Hauptschullehrer haben keinen Tisch, der wurde geklaut.
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0: Das Düsseldorf-Wetter.
1: Auch jetzt am Morgen ist es weiter trocken. Am Himmel sind nur wenige oder lockere Wolken unterwegs. Stellenweise gibt es etwas Nebel. Dazu liegen die Temperaturen zwischen 12 und 8 Grad. Der Tag selbst startet freundlich und häufig auch sonnig. Später wechseln sich dann Sonne und lockere Wolken ab. Die meiste Zeit bleibt es trocken bei 21 bis 24 Grad.
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2: A57 Krefeld-Köln zwischen Dormagen und Köln-Worringen. 1 Kilometer Stau. Wir wünschen allen unterwegs gute Fahrt.
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1: Ja, hallo zusammen. Robert Jantz ist hier. Ja, man kann fast schon guten Morgen um die Uhrzeit sagen, ne? Ich habe jetzt Musik für euch dabei. 19 Jahre jung der Song und einfach immer noch ein richtiges Brett. Ich spiele euch Fergie mit Big Girls Don't.

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0: Teddy Swims habe ich euch gespielt mit Mr. Know It All. Und ich habe jetzt erstmal die Empfehlung, wir gehen das mal alles heute ganz entspannt an. Lasst euch mal den ersten Kaffee des Tages schmecken. Und nochmal vielleicht die Mundwinkel ein bisschen hoch für die Spanier. Ich mein Gott, der Weltmeister ist ja einfach mal ein schöner Titel. Aber ich kenne auch ganz, ganz viele, die sagen, Gott sei Dank ist dieses verrückte Turnier einfach vorbei.
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2: So, die WM ist vorbei. Und alle Deutschen jetzt so, hä? Das ist doch schon seit 3 Wochen so. Nee, Freunde, die Welt hat noch fleißig weitergespielt. Also nicht die ganze Welt, Italien zum Beispiel nicht. Die haben ja von Anfang an Rückgrat bewiesen und gesagt, boah, Trump, die FIFA, das ist uns ein bisschen zu viel Mafia. Basta. Ich habe ein ganz anderes Problem. Ich habe mir so viele fast originale Deutschland-Trikots bestellt und die kommen jetzt erst an. Hat jemand Interesse? Gerade werden ja selbst die echten so verramscht wie Weihnachtsdeko an Silvester. Mal gucken, vielleicht mache ich Topflappen raus. Oder im August läuft ja auch die Weltmeisterschaft in rhythmischer Sportgymnastik. Vielleicht werde ich da ein paar Deutschland-Trikots los. Mal eine ganz andere Frage. Kann ich eigentlich 30 Grad Wäsche auch bei über 30 Grad zum Trocknen aufhängen? Und immer dran denken, Fußball ist die schönste Nebensache der Welt, aber irgendwie auch nebensächlich.
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1: Ich bin Tine Klimach. Nach dem Rücktritt von Unionsfraktionschef Jens Spahn kommt die CDU-CSU-Bundestagsfraktion nächste Woche zu einer Sondersitzung zusammen, um über seine Nachfolge zu entscheiden. Sachsen-Anhalts Ministerpräsident Sven Schulze wünscht sich eine rasche Klärung der Nachfolge.
2: Für mich Erwartungshaltung im Wahlkampf ist, dass wir nicht permanent mit Themen aus Berlin unseren Wahlkampf überlagert sehen und dass wir Wahlkampf auch mal machen können, ohne dass wir permanent an den Wahlkampfständen immer auf Berliner Themen angesprochen werden.
1: Und das gelte nicht nur für ihn, sondern auch für die Wahlkämpfer in Berlin und Mecklenburg-Vorpommern. In Sachsen-Anhalt wird am 6. September ein neuer Landtag gewählt. Am 20. September wird dann in Berlin und in Mecklenburg-Vorpommern gewählt. Andy Burnham ist neuer Premierminister des Vereinigten Königreichs. König Charles beauftragte den Chef der sozialdemokratischen Labour-Partei mit der Regierungsbildung. Anschließend hielt Burnham in der Downing Street seine Antrittsrede und verkündete seinen 10-Jahres-Plan.
3: Burnham versprach, die soziale Krise im Land anzugehen. Als erste große Aufgabe will er die Wohnungslosigkeit beenden. Außerdem kündigte er schnelle Hilfe gegen die hohen Lebenshaltungskosten an. Denkbar sind niedrigere Bustarife und Entlastungen bei den Energiepreisen. Wirtschaftspolitisch verspricht der neue Premier weniger Zentralismus und Privatisierung, dafür mehr regionale Machtverteilung. Dabei will er die Schuldenregeln einhalten und vorhandene Ausgaben neu gewichten. Auch bei der Öl- und Gasförderung ist ein Kurswechsel geplant. Aus London, Philipp Detlefs.
1: In Italien ist es nach dem Tod eines Einwanderers aus Marokko bei einem Polizeieinsatz in mehreren Städten zu Protesten gekommen. In der Universitätsstadt Bologna, wo der 42-Jährige am Sonntag starb, versammelten sich mehrere tausend Menschen in der Innenstadt. Im Anschluss an die Kundgebung gab es Krawalle. Die Polizei setzte daraufhin Wasserwerfer und Tränengas ein. Mindestens 11 Menschen wurden verletzt. Zum Sport. Rund 2 Millionen Menschen haben den frisch gekrönten spanischen Fußball-Weltmeistern in Madrid einen triumphalen Empfang bereitet. Bei der Parade im offenen Bus durch das Zentrum Madrids jubelten die begeisterten Menschen ihren Helden wie Rodri, Torres und den Youngster Lamine Yamal zu. Die Spieler tanzten, sangen und stellten immer wieder den gewonnenen WM-Pokal zur Schau. Trotz Hitze feierten die Menschen bis tief in die Nacht.
0: Das Düsseldorf-Wetter.
4: Schönen guten Morgen. Langsam beginnt der neue Tag. Jetzt am frühen Morgen ist es nur locker bewölkt und trocken. Örtlich kann sich noch etwas Nebel halten. Temperaturen liegen so zwischen 12 und 8 Grad. In den nächsten Stunden setzt sich dann häufig die Sonne durch. Später kommen so ein paar lockere Wolken dazu. Die meiste Zeit bleibt es trocken. Nur im Nordosten ist ein kurzer Schauer möglich. Die Temperaturen steigen auf 21 bis 24 Grad.
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5: A57 Krefeld-Köln zwischen Dormagen und Köln-Worringen 1 Kilometer Stau. Wir wünschen allen unterwegs gute Fahrt.
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4: Robert Jantz ist hier. Einen schönen guten Morgen wünsche ich euch. Und wir satteln jetzt hier mal das Pferd, damit wir alle gut reingaloppieren in diesen Dienstag. Hier ist Musik von Dasher, spiele ich euch mit Austin.

0: So, ganz leise jetzt, ne? Wir wollen ja alle, die jetzt in den Ferien ausschlafen können, nicht so früh wach machen. An alle anderen einen schönen Dienstagmorgen.
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0: Es ist der zweite Ferientag. Wenn ihr schon wach seid, dann müsst ihr wahrscheinlich arbeiten oder es geht für euch in den Urlaub. Das ist ja auch schön. Wir sitzen hier im Sender auch schon auf den gepackten Koffern. Leandro Luig aus dem Frühteam, hallo.
2: Guten Morgen.
0: Moin. Für einige Kollegen geht's aus unserem Team gewissermaßen in den Urlaub.
2: Ja, gewissermaßen, ne? Also entspannen werden die sich wahrscheinlich nicht da. Die müssen ja berichten für uns. Wir sind für euch in dieser Woche auf einigen Campingplätzen unterwegs, haben uns einen Camper geschnappt. Gibt ja wirklich wunderschöne Campingplätze hier bei uns in der Region. Und was wir da so erleben, das werdet ihr dann bei uns hören.
0: Die checken also den Campingurlaub in der Region ab. Mhm. Für zwei Kolleginnen aus unserer Musikredaktion, da geht's sogar noch ein bisschen weiter weg.
2: Ja, genau, die steigen morgen in den Flieger nach Manchester und da treffen die dann diesen Mann hier. Iggy Kelly ist das, den kennt ihr bei uns aus dem besten Mix natürlich. Der nimmt nämlich einen neuen Song auf für unsere Aktion Lichtblicke. Ihr wisst ja, damit unterstützen wir Familien und Kinder in NRW, die gerade eine schwere Zeit durchmachen. Ja, und Iggy Kelly, der will sich da eben engagieren und mit anpacken. Sind wir mal gespannt, was da am Ende für ein Song bei rauskommt.
0: Absolut, das sind wir. Also die halbe Redaktion auf Achse, außer wir wieder. Naja, wir halten weiter die Stellung.
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0: Wetter.
1: Der Dienstag startet trocken und freundlich. Gerade sind nur wenige oder lockere Wolken unterwegs. Örtlich hält sich hier und da vielleicht nochmal so ein bisschen Nebel. Dazu 12 bis 8 Grad. In den nächsten Stunden gibt es dann viel Sonne. Später auch einige Wolken. Die meiste Zeit bleibt es trocken. Und es werden so 21 bis 24 Grad in der Spitze erreicht.
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2: A57 Krefeld-Köln zwischen Dormagen und Köln-Worringen.

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0: Ganz entspannt geht's rein in diesen Dienstag mit Musik von The Kid LAROI und Justin Bieber. Stay. Hand aufs Herz, steht ihr im Bus auf für Schwangere oder einen älteren Menschen? Heute Morgen im Augenblick mal der evangelischen Kirche geht es genau darum, um Rücksicht im Alltag. Bettina Förster erzählt von Begegnungen in Bus und Bahn, die zeigen, schon kleine Gesten können den Unterschied machen.
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2: Durch die berühmte Brückensperrung in Bonn oder durch Streckensperrungen der Bahn vielerorts ist die Stimmung auf den Straßen und in den öffentlichen Verkehrsmitteln häufig, sagen wir mal, angespannt. Es gibt aber auch die kleinen, feinen Begebenheiten, die überraschen, so auch die folgenden. Ich sitze in der Straßenbahn von Köln nach Bonn. Die ist sehr voll. Es steigt eine junge Frau ein. Ihr Arm ist in Gips eingewickelt. Es ist kein Sitzplatz frei, also bleibt sie stehen. Ihr Gesichtsausdruck verrät, es geht ihr nicht gut. Neben ihr erhebt sich sofort eine Frau und bietet ihr den eigenen Platz an. Die Frau mit dem Gips lächelt erleichtert und lässt sich fallen. Jetzt findet die Frau, die ihren Platz gerade verschenkt hat, keinen neuen Platz und schaut müde umher. Ein Mann steht für sie auf und sie kann sich wieder setzen. An jeder weiteren Station wird die Bahn noch voller und es herrscht großes Gedränge. Eine stehende Frau stupst mich an. Können Sie aufstehen? Da hinten ist eine ältere Dame eingestiegen. Ich finde es total super, dass sie mich angesprochen hat. Ich hätte die ältere Dame von meinem Platz aus gar nicht gesehen und natürlich stehe ich gerne für sie auf. Weiterrücken, aufstehen, aufmerksam machen. So sind wir doch alle gemeinsam ganz gut unterwegs. Nicht nur in der Straßenbahn. Egal, wohin du heute unterwegs bist, ich wünsche dir eine gute Fahrt. Bettina Förster von der Evangelischen Kirche für Augenblick mal.

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1: Mit Malte Albrecht. Guten Morgen. Wer am Wochenende mit der Bahn unterwegs ist, kennt das wahrscheinlich. Auf dem Bahnsteig stehen Fußballfans mit Bierflaschen oder Junggesellenabschiede, die mit Sekt anstoßen. Damit könnte bald Schluss sein. Danny Hoppe aus dem News-Team. Die Deutsche Bahn plant ein Alkoholverbot an allen 5.400 Bahnhöfen in Deutschland.
2: Genau, egal ob Bier, Wein oder Schnaps, soll auf den Bahnsteigen und in den Bahnhofshallen alles verboten werden. Passieren soll das bis Mitte Oktober. Genug sei genug, sagte Bahnchefin Palla der Bild. Sie begründet das damit, dass sie mehr Ordnung und vor allem auch Sicherheit an Bahnhöfen und in Zügen haben wolle, für die Reisenden, aber auch für die Bahnbeschäftigten. Die Bundespolizei und Sicherheitskräfte der Deutschen Bahn sollen das Verbot dann überwachen. Wer trotzdem mit Bier in der Hand erwischt wird, muss mit einem sofortigen Platzverweis rechnen. Wer dagegen mehrmals verstößt, dem soll dann ein dauerhaftes Hausverbot drohen. Bisher gibt es ein solches Verbot ja vor allem an großen deutschen Bahnhöfen wie Frankfurt, Hamburg oder Köln. Im Hamburger Hauptbahnhof zum Beispiel ist es ja seit etwas mehr als 2 Jahren verboten, Alkohol zu trinken. Dadurch habe es dort weniger Konflikte gegeben. Das Sicherheitsgefühl habe sich verbessert und auch der Reinigungsaufwand sei zurückgegangen, heißt es. Jetzt will die Bahn das Alkoholverbot laut Bild über ihr Hausrecht bundesweit ausweiten. In den nächsten Wochen soll darüber mit den Kommunen und Behörden gesprochen werden.
1: Danke, Danny. Und das sind weitere Nachrichten heute Morgen. Andy Burnham ist neuer Premierminister in Großbritannien und hat noch am selben Tag mit Bundeskanzler Merz telefoniert. Beide wollen die enge Partnerschaft zwischen Deutschland und Großbritannien fortsetzen. Auch beim Thema Ukraine waren sich Merz und Burnham einig. Kiew soll umfassend unterstützt und der Druck auf Russland erhöht werden, mit dem Ziel eines gerechten und dauerhaften Friedens. Grünen-Fraktionschefin Hasselmann sieht in der aktuellen Debatte über Leihmutterschaft Anlass, sich neu mit dem Thema zu befassen. In den Funke-Zeitungen plädiert sie dafür, die Empfehlungen einer Kommission aus dem Jahr 2024 nochmal zu prüfen. Die Kommission hatte vorgeschlagen, frühe Schwangerschaftsabbrüche nicht mehr grundsätzlich strafbar zu machen und Leihmutterschaft nur unter strengen Schutzregeln zu erlauben. Es war ein rauschendes Fußballfest in Rot. Spaniens Fußballweltmeister sind am Abend mit einer großen Party in ihrer Heimat empfangen worden. Rund 2 Millionen Fans feierten in Madrid den 2. WM-Titel. Bei einer Parade im offenen Bus präsentierten Rodri, Lamine Yamal und Co. den WM-Pokal, tanzten und sangen mit den Fans. Davor war das Team von König Felipe empfangen worden. Der sprach von einem epischen Triumph. Heute starten die Spieler in ihren Sommerurlaub. Viele zieht es nach Ibiza oder Mallorca. Und das waren die Nachrichten mit Malte Albrecht.
3: Das Düsseldorf-Wetter präsentiert sich viel schöner als gestern. Viel Sonnenschein heute, nur lockere Wolken, dazu nachmittags bis 24 Grad. Morgen ein bisschen kühler und wechselhaft mit nur wenig Sonne, vielen Wolken, Wind und vielleicht auch mal einem Regentropfen. Aktuell sehr, sehr frisch. Hier bei uns in Herz sind es 11 Grad. Antenne Düsseldorf, der Verkehr, damit wir gemeinsam besser und sicherer ankommen. Auf den Straßen ist nichts los. Gute Fahrt unterwegs.
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3: Guten Morgen am Dienstag, an dem die Rheinkirmes die nächste Attraktion bereithält. Die erste Drohnenshow steht an heute Abend nach 22 Uhr. Was euch erwartet, ihr hört es in 5 Minuten hier bei Antenne Düsseldorf.

0: schönen Dienstag. Wir sind am Penne Düsseldorf. Ich weiß nicht, wie es bei euch ist, aber bei mir ist der Terminkalender gerade richtig voll. Es ist Kirmes in der schönsten Stadt am Rhein. Jedes Jahr wieder ein großes Highlight für ganz viele Menschen. Und heute gibt es den nächsten besonderen Termin. Die erste Drohnenshow findet statt. Freitag gibt es dann auch noch eine vor dem traditionellen Feuerwerk. Heute also die erste Runde. Wir stimmen uns schon mal so ein bisschen ein. Wie war die Drohnenshow so letztes Jahr?
1: Ich fand es sehr beeindruckend, das erste Mal, dass ich sowas gesehen habe. Was ich nur ein bisschen schade fand, es hat immer sehr lange gedauert, bis halt ein neues Bild da war. Aber wenn es dann halt da war, dann war es super.
2: Also ich fand sie ganz gut. Mir gefällt sowas tatsächlich besser als Feuerwerk. Aber ich finde, es hätte ein bisschen mehr sein können.
3: Eigentlich fand ich sie gut, Jo. Ja, eigentlich gut.
4: Toll. Weil es mal was anderes war, weil es für die Umwelt viel besser war. Und das fand ich super und deswegen war ich heute da.
5: Ich fand's klasse. Und ich fand auch cool, dass die Bilder sich vor allen Dingen gedreht haben. Das heißt, egal in welcher Ecke man gestanden hat, dadurch, dass die Bilder sich halt drehen, konnte jeder das Bild sehen.
0: Ja, heute Abend kann es auch wieder jeder sehen, der möchte. 22.30 Uhr geht's los, dauert dann so 20 Minuten. Motto der Inszenierung übrigens Art in the Sky, inspiriert von Düsseldorf. Hunderte Leuchtdrohnen sollen bekannte Symbole, prägende Motive und berühmte Künstler unserer Stadt an den Nachthimmel projizieren. Apropos Stadt, die Stadtverwaltung rät am besten, mit Bus und Bahn anzureisen. Die beiden Brücken, also die Oberkassler und die Kniebrücke, werden nämlich wieder für den Verkehr gesperrt. Alle Infos zu heute Abend und auch wie ihr am besten hinkommt, könnt ihr nochmal nachlesen bei uns im Netz. Große Sonderseite antennedüsseldorf.de/rheinkirmes.

0: Morgen. 6.16 Uhr am ersten Dienstag der großen Ferien. Eigentlich sollte Atze Schröder gar keinen Urlaub machen. Schließlich hat er eine Tour und seinen Podcast Watt ne Woche zu bedienen. Darin erfahren wir hier bei Antenne Düsseldorf aber wenigstens ein paar private Dinge über ihn. Zum Beispiel, wie er in den Urlaub reist.
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3: Ja, nee, ist klar.
4: Wir sind nun mal eine Autofahrernation. Nicht umsonst geht's Volkswagen so gut. Okay. Außerdem, warum in den Urlaub fliegen? Das hat doch nur Nachteile. Teuer, eng und du kannst weder deine Haustiere noch dein Viermannzelt mitnehmen. Selbst eine Kiste Bier nehmen sie dir an der Sicherheitskontrolle ab. Da hat doch mit Urlaub nichts zu tun. Dann noch lieber im Opel Mokka schön gemütlich durch den Stau cruisen. Jetzt höre ich euch schon sagen, man kann ja auch mit der Bahn fahren. Nee, kann man nicht. Erstens fährt die Bahn erst los, wenn die Fähren schon wieder rum sind. Und außerdem, was ist der größte Unterschied zwischen einem ICE und einem Opel Mokka? Richtig, im Opel funktioniert die Klimaanlage und Muttis Bordbistro hat durchgängig geöffnet. Ich bleibe übrigens in den Ferien konsequent zu Hause. Ja, weil wenn erstmal alle weg sind, dann hast du doch 6 Wochen lang freies Fahren auf der A40. Du kriegst bei jedem Italiener spontan einen Tisch. Also in Essen-Krei, in Neapel natürlich nicht. Und du kannst sogar völlig entspannt mit deiner Perle in Düsseldorf shoppen gehen. Auf der Kö, quasi Dubai to go, ohne Reisekosten.
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0: 80er mit Rick Astley, Never Gonna Give You Up. Einen schönen guten Morgen, hier ist Antenne Düsseldorf am ersten Dienstag in den großen Ferien. Und noch sind wir zu Hause. Geht's denn noch weg? Ist für viele uns ja gar nicht mehr selbstverständlich, ne? Wegzufahren, wegzufliegen. Immer mehr Menschen bleiben zu Hause. Staycation nennt man das Ganze in modernen, oh hier, Urlaub auf Balkonien. Wie holt ihr euch denn dann das Urlaubsfeeling nach Hause?
1: Ja, da ein paar Bierchen fetzen.
2: Wir sitzen uns auf dem Balkon und dann spielen wir irgendwas oder im Winter zocke ich dann auch oder lese. Sehr viel Me-Time.
3: Raus ins Wasser, ansonsten mit Freunden zusammen.
4: Zu Hause, das reicht. Der Garten, der Pool. Das ist für mich Urlaub.
5: Ich glaube, einfach nur auf dem Balkon Eiskaffee.
6: In die nächste Bar gehen, sich's gut gehen lassen, Aperol trinken.
7: Aperol trinken, ja, schließe ich mich an.
0: Immer mehr Menschen verbringen ihren Urlaub zu Hause oder auf der Aperolspur. Wie sieht's denn bei euch aus? Urlaubt ihr auch auf Balkonien oder geht's noch weg? Und wenn ja, wohin? Lasst gerne mal hören, Sprachnachricht 0175 570 35 40. Der Dienstag bei Antenne Düsseldorf zum Mitreden. In 5 Minuten ist es 6:30.
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1: Mit Philipp Klees. Guten Morgen. Die Deutsche Bahn plant ein Alkoholverbot an allen rund 5.400 Bahnhöfen in Deutschland. Künftig soll auf Bahnsteigen und in Bahnhofshallen bundesweit kein Bier, Wein oder Schnaps mehr getrunken werden. Ausgenommen bleibt die Gastronomie. Die Umsetzung soll bis Mitte Oktober abgeschlossen sein. An einzelnen großen Bahnhöfen gilt das schon jetzt, unter anderem hier in Düsseldorf seit Ende Mai, sowie auch in Frankfurt, Hamburg und Köln. Die Bahn verspricht sich davon mehr Sicherheit, weniger Streit und saubere Bahnhöfe. Nach dem Rücktritt von Jens Spahn ist die Debatte über Leihmutterschaft in Deutschland

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4: Besucht ist wie an Freitag oder Samstag, dass durch die Drohnenshow, dass da mehr Leute auf den Platz auch kommen.
5: Los geht die Show um 22.30 Uhr. Sie wird etwa 20 Minuten dauern. Wer zur Drohnenshow auf die Rheinkirmes kommt, sollte möglichst mit Bus und Bahn anreisen und nach der Show mehr Zeit für die Abreise einplanen. Die Stadt rechnet rund um Lugplatz, Oberkasseler Brücke und Rhein-Kniebrücke mit besonders vielen Menschen und lenkt die Besucherströme dort mit Schleusen, LED-Tafeln und Sicherheitsdienst. Wer das Kirmesgelände verlässt, wird außerdem unter der Oberkasseler Brücke entlang gezielt zur ÖPNV-Schleuse geführt und kann von dort in Richtung Neuss oder Altstadt weiterfahren. Eine zweite Drohnenshow wird am Freitag gezeigt, unmittelbar vor dem Kirmesfeuerwerk. Beim Niedrigwasser hat Düsseldorf eine erste Talsohle in diesem Sommer durchschritten. Der Rheinpegel steigt und liegt aktuell bei gut 70 Zentimetern. Positiv, die Rheinfähre kann seit gestern wieder zwischen Altstadt und Rheinkirmes pendeln. Insgesamt bleibt die Lage aber weiter angespannt. Rheinschiffe können weiter nur stark abgeladen fahren, Transporte werden teurer und Lieferketten geraten unter Druck. Gleichzeitig warnt die Stadt weiter vor Lebensgefahr im Rhein, weil flaches Wasser tückische Strömungen, stärkeren Sog durch Schiffe und auch gefährliche Untiefen mit sich bringt. Nach Einschätzung des Deutschen Wetterdienstes ist in den kommenden Tagen kein größerer Regen in Sicht, der den Rheinpegel spürbar anheben würde. Auch für die kommende Woche wird bisher nur wenig Niederschlag erwartet. Wer Anfang der kommenden Woche über die Brüsseler Straße Richtung Innenstadt fährt, sollte sich schon jetzt auf Behinderungen einstellen. Die Stadt saniert ab Montag in Höhe am Seestern die Fahrbahn der B7 stadteinwärts auf gut 650 Metern. Bis voraussichtlich dem 30. Juli wird dort die Asphaltdecke auf einer Fläche von etwa 5.300 Quadratmetern erneuert. Der Verkehr läuft in der Zeit nur einspurig und mit Tempo 30 an der Baustelle vorbei. Außerdem sind Umleitungen vorgesehen. Infos stehen im entsprechenden Artikel auf antennedüsseldorf.de/Nachrichten. Die Stadt nutzt für die Bauarbeiten bewusst die verkehrsärmeren Sommerferien. Die Sanierung kostet an dieser Stelle rund 500.000 Euro. Und das waren die Nachrichten mit Philipp Klees.
6: Das Düsseldorf-Wetter bringt uns heute nochmal Sonne und an die 25 Grad. Wir bleiben wohl knapp drunter. Morgen wird es wieder kühler, oft wechselhaft. Der Mittwoch bringt uns Wolken, Wind und nachmittags vielleicht auch mal einen Regentropfen bei 20 Grad. Donnerstag ähnliche Temperaturen, oft bewölkt, aber dann trocken. 11 Grad sind es aktuell. Schönen guten Morgen, Antenne Düsseldorf, der Verkehr, damit wir gemeinsam besser ankommen. Es sind Ferien, dementsprechend ist wenig los. Am Düsseldorfer Hauptbahnhof gibt es Verspätungen. Der RLC nach Kleve 20 Minuten kommt erst um kurz vor 7. Der RE3 nach Hamm-Westfalen fällt komplett aus und die Fahrt des RE13 nach Venlo hat auch 11 Minuten Verspätung, ebenfalls um kurz vor 7 für euch am Start.
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6: und mit Team Bandit zusammen mit Anne-Marie Rockabye, auch schon 10 Jahre alt die Nummer. Einen schönen Start in den Dienstag, 6.34 Uhr haben wir jetzt.

0: Die 90er mit Mariah Carey, Without You. Einen schönen guten Morgen. Es ist der Dienstag hier bei Antenne Düsseldorf. Es ist 19 vor 7 und die Fortuna ist zurück in der Stadt. Gestern zurückgekommen aus dem Trainingslager in Oberösterreich. Chefcoach Alexander Ende wird seine Mannschaft ab sofort am Arena Sportpark auf die neue Saison vorbereiten. Und auch auf das nächste Testspiel. Das steigt jetzt schon am Samstag in der Arena drin. Gegner ist Borussia Dortmund, der Vizemeister. Anpfiff der Begegnung ist um 13 Uhr. 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

0: Schönen Dienstag, 6:48. Wir sind's, Antenne Düsseldorf. Es sind Sommerferien, die Zeit, in der die Kids chillen oder sich was dazu verdienen. Hattet ihr früher eigentlich so einen Ferienjob im Sommer? Gerade im Sommer gibt's da ja einige von und auch ausgefallenere Jobs. Kollege Stefan Rejek ist hier. Welche kuriosen Sommerjobs hast du denn für uns gefunden?
1: Also der Freizeitpark Tripsdrill in Baden-Württemberg, der sucht für die Sommersaison noch jemanden für sein Maskottchen. Hugo Müller heißt er. Das ist so ein großer, putziger Typ mit offenem Mund und einer Zipfelmütze. Anforderungen gehen auch klar. Gute Fitness und eine Körpergröße von 1,70 bis 1,80. Also, wenn du Bock hast.
0: Ja, total. Das ist halt irgendwie auch verarsche, ne? Dass du dir jetzt im Sommer in der prallen Sonne so ein Kostüm anziehst und ja da einen abschwitzen musst, ne?
1: Ja, vielleicht kann man sich das ja irgendwie abtrainieren oder so. Apropos trainieren, kleiner Funfact, du wirst nicht einfach Maskottchen. Nee, es gibt so eine richtige Maskottchenschule und bei der kann man sich für schlappe 460 Euro pro Kurs zum professionellen Maskottchen ausbilden lassen.
0: Na gut, dann melde ich mich sofort an.
1: Ja, top. Und wenn das nicht klappt, wie wär's da mit Strandtester? So wie Isabella Metschikowski aus Bielefeld, die hat 2016 insgesamt 150 Strände auf 5 Kontinenten für so ein Reiseportal getestet, also auch richtig mit Geld. Da muss ich aber leider sagen, so ein Jobangebot ist eher die Ausnahme.
0: Es klingt auch ehrlich gesagt zu schön, um wahr zu sein, so wie Wasserrutschentester. Das ist doch auch nur ein Mythos, oder?
1: Ja, also auch das gab's mal. 2013 hat der britische Reiseanbieter First Choice 6 Monate lang den Studenten bezahlt, um Wasserrutschen zu testen, also einfach wie viel Spaß die machen. Aber so richtig regelmäßig geprüft werden die dann halt vom TÜV, ist dann auch deutlich unromantischer, als man sich das jetzt vorstellt. Also mit Planschen ist da eher weniger.
0: Danke, Stefan. Kleiner Überblick über ausgefallene Sommerjobs hier bei uns. Der Dienstagmorgen im Radio.
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0: Britney Spears singt für Will.i.am. Scream and Shout. Einen schönen guten Morgen.
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0: 6 vor 7, der Dienstag im Radio, der endlich wieder ein bisschen Sonne bringt, beziehungsweise viel. 12 Stunden sind drin. Soundtrack dazu gleich bei uns. Klangkarussell Sonnentanz vor den Antenne Düsseldorf Nachrichten um 7. Ich bin Dennis Dieske.
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1: Mit Malte Albrecht. Guten Morgen. Es gibt immer mehr E-Autos auf den Straßen. Und damit es in Zukunft noch mehr werden, fördert der Staat den Kauf von Elektroautos seit diesem Jahr wieder. Neue Zahlen zeigen jetzt, von der Prämie profitieren häufig Haushalte mit wenig Geld. Danny Hoppe aus den Nachrichten. Die Linke hatte dazu eine Anfrage bei der Bundesregierung gestellt.
2: Genau, und die hat darauf geantwortet. Bis zum 10. Juli wurden demnach mehr als 17.000 Anträge für die Förderung bewilligt und fast jede zweite davon ging an einkommensschwache Haushalte mit einem Einkommen von bis zu 45.000 Euro. Genau das war ja auch der Plan der Bundesregierung, dass sich eben auch Menschen ein E-Auto leisten können, für die es ohne diese Förderung schwierig wäre. Deshalb räumt auch die Linke ein, dass diese soziale Staffelung bei der Förderung hier greife, zumindest teilweise. Sie sagt, viele Menschen mit geringem Einkommen könnten sich auch mit der staatlichen Förderung keinen Neuwagen leisten. Deshalb müsse die Förderung spätestens im nächsten Jahr auch auf bezahlbare Gebrauchtwagen ausgeweitet werden.
1: Das Interesse, wie es bei der Förderung so läuft, ist offenbar groß in der Politik. Zuletzt wollten auch die Grünen wissen, wie viel von der Prämie bisher ausgezahlt worden ist.
2: Ja, auch dazu gibt es Zahlen vom Bundesumweltministerium. Demnach wurden bis Ende Juni knapp 54 Millionen Euro ausgezahlt. Insgesamt umfasst das Förderprogramm ja bis zu 3 Milliarden Euro. Wie viel staatlichen Zuschuss es gibt, hängt von Fahrzeug, Einkommen und Familiengröße ab. 6.000 Euro sind das Maximum.
1: Danke, Danny. Und damit zu weiteren Themen. Trotz der neuen Angriffe zwischen den USA und dem Iran wird weiter nach einer diplomatischen Lösung gesucht. Laut US-Medien haben Vermittler wie Katar, Ägypten und Pakistan eine neue Waffenruhe von 10 Tagen vorgeschlagen. Washington prüfe den Vorschlag derzeit, heißt es. Unterdessen hat das US-Militär die 10. Nacht in Folge Luftangriffe gegen den Iran geflogen. Die Deutsche Bahn plant ein komplettes Alkoholverbot an allen 5.400 Bahnhöfen. Bis spätestens Mitte Oktober soll es auf Bahnsteigen und in Bahnhofshallen außerhalb der Gastronomie nicht mehr erlaubt sein, Bier, Wein oder Schnaps zu trinken. Bahnchefin Paller sagte der Bild, genug sei genug, man wolle mehr Ordnung und Sicherheit für Mitarbeitende und Reisende. Wie geht es weiter mit Lionel Messi im Trikot der argentinischen Fußballnationalmannschaft? Nach dem verlorenen WM-Finale gegen Spanien hat sich der 39-Jährige jetzt bei Instagram zu Wort gemeldet. Der Schmerz sei unermesslich und die Wunde brauche Zeit zum Heilen, schrieb er. Der Superstar war beim 0:1 blass geblieben und verließ das Stadion in East Rutherford kommentarlos. Es war schon Messis 6. WM, vieles sah nach Abschied aus. Und das waren die Nachrichten mit Malte Albrecht.
3: Das Düsseldorf-Wetter. Na geht doch. Nach einem grauen Start in die Woche wird es heute freundlich und warm. 12 Stunden Sonne, nachmittags bis 24 Grad immerhin. Morgen ein bisschen kühler und wechselhaft mit nur wenig Sonne, Wind und vielen Wolken. Da kann es am Nachmittag auch mal einen Regentropfen geben. Aktuell sind es 11 Grad hier bei uns in Herd. Antenne Düsseldorf, der Verkehr, damit wir gemeinsam besser ankommen. Der ADAC meldet von der 57 nach Köln zwischen Mörskapellen und Krefeld ob um 4 Kilometer stockenden Verkehr. 5 Minuten dauert es da länger. Am Düsseldorfer Hauptbahnhof hat der RE13 nach Hamm-Westfalen um 7.12 Uhr eine Viertelstunde Verspätung und der RE4 nach Aachen 25 Minuten, der kommt jetzt erst um 7:45.
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3: Und mit dem Blick nach Rath, da gibt es nämlich viele traurige Gesichter. In Tierheimen auf der Rüdigerstraße ist im Sommer immer besonders viel los. Und das ist dieses Jahr nicht anders. Einzelheiten dazu um 10 nach 7 hier bei Antenne Düsseldorf. Einen schönen Dienstagmorgen. Hier sind die 80er mit Ultravox.

0: Guten Morgen, ihr hört Antenne Düsseldorf am ersten Dienstag in den Sommerferien. Es ist Urlaubszeit für viele hier bei uns in der schönsten Stadt am Rhein. Eigentlich eine schöne Zeit für manche Tiere, Hunde, Katzen, aber nicht. Das sagt Melanie Gordon. Sie ist Leiterin des Düsseldorfer Tierheims und sagt, in den Sommerferien werden immer wieder viele Tiere ausgesetzt.
1: Es ist immer in den Sommerferien, dass wir die Tiere regelmäßig an Autobahnraststätten abholen, weil sie an den Leinplanken angebunden sind. Dass wir die Tiere in Wäldern abholen, was uns echt fürchterlich mitnimmt. Wie man mit so einem Tier dann umgehen kann. Nicht nur Hunde, auch Katzen. Und deswegen hoffen wir, dass die Leute einfach mal wirklich vernünftig werden, einen Telefonhörer in die Hand nehmen und einfach fragen, was kann ich tun?
0: Ja, und nicht einfach Bello oder Hasso am Straßenrand stehen lassen. Die ausgesetzten Tiere, die landen dann nämlich im Tierheim und die sind aktuell jetzt schon am Limit.
1: Die Hitze tut natürlich einiges dabei, die tut den Tieren nicht gut. Wir haben jetzt ganz viel auch mit dem Tierarzt zu tun, weil viele Tiere einfach dehydrieren. Durch die Überfüllung sind wir völlig ausgelaucht. Wir wissen gerade nicht wohin und da haben wir ganz, ganz große Angst vor, dass uns das echt das Genick brechen könnte.
0: Also vorher drüber Gedanken machen, wie und ob ich mich überhaupt um Tier kümmern kann.
1: Und wir appellieren wirklich an die Leute draußen, bitte, bitte nehmt keine Tiere aus dem Ausland mit. Wenn ihr die Tiere, wenn ihr in Urlaub fahrt und ihr könnt die nicht mehr halten, versucht die doch vorübergehend in eine Pension zu bringen, anstatt auszusetzen. Das wird passieren, das wissen wir von Erfahrung her. Aber wir haben immer noch die Hoffnung, dass es vielleicht in diesen Sommerferien nicht so akut wird, wie es sonst immer war.
0: Und eigentlich ist das auch überhaupt nicht so schwer. Vorher Gedanken machen und nicht einfach dann das Tier am Straßenrand zurücklassen, wenn man es in Anführungsstrichen nicht mehr braucht. Wir drücken die Daumen, dass es in diesen Ferien nicht so schlimm wird.
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0: Der Dienstagmorgen, 7:12. Hier sind Linkin Park für den Start in den Dienstag mit Numb. Einen schönen guten Morgen.

0: 7.18 Uhr am Dienstag in eurem Radio läuft Antenne in Düsseldorf und seit dem Wochenende laufen sie die Sommerferien. Viele von euch fahren irgendwann in den 6,5 Wochen bestimmt auch weg zu Tagesausflügen oder in den Urlaub. Unsere Kolleginnen Laura Potting und Kim Klages machen ab heute etwas Ähnliches. Die testen nämlich die besten Campingplätze in NRW, sind mit dem Wohnmobil unterwegs. Dafür muss natürlich alles eingekauft werden und alleine das war schon ein Erlebnis.
1: Warte mal, ich hole mal einen Wagen, ne? Weil so, wie ich das einschätze, brauchen wir einen. Ja sagen, weißt du, was ich finde? Beim Urlaub ist das Einkaufen dafür immer mit das Allergeilste.
2: Ja, ich liebe das. Ich liebe auch in anderen Ländern einkaufen zu gehen. Das ist das Allergeilste.
3: Aber auch vor allen Dingen der allererste Urlaub.
2: Ja, ja, total.
1: Das finde ich auch. So, Bananen wollten wir haben, ne?
2: Auf jeden Fall.
1: Ach, Zitronen.
2: Zitronen.
1: Wir machen ja Nudeln mit Zitronensoße. Kim holt noch Mais und ich suche nach der Milch. Da. Nudeln. Also, wir brauchen Spaghetti.
2: Normal.
1: Normal, ja. Können wir die hier einfach nehmen?
2: Ja, die sehen noch gut aus.
1: Weil die sind auch ein bisschen rau, das ist gut. Das nimmt dann die Soße besser auf.
2: Babybel!
1: Wir brauchen auf jeden Fall Babybel.
2: Zieh dich aus dem Babybel! Und der Babybel!
1: Was ist los mit ihm? Und was ist mit so Crostinis, so Bake Rolls oder sowas?
2: Ja, die mag ich. Die hier mit Tomate und Olivia. Ja,
1: dann nehmen wir doch. Du bist auch wirklich sehr, sehr speziell, was das angeht, ne?
2: Nein. Ich bin kein Picky Eater.
1: Hier ist Bier. Wir wollen Bier. Das Bier ist im Wagen.
2: Laura, hast du jetzt das Bier auf die Bananen gestellt?
1: Ja. Das siehst du, was meine Priorität angeht. Okay, wir können ja auch einfach sonst noch Ravioli aus der Dose holen.
2: Ja, warum? Bitte nicht.
3: Was hast du denn gegen
2: Nein.
3: Ravioli? Ich kann doch nicht campen gehen ohne Ravioli aus der Dose.
2: Aber ich mag das nicht. Laura.
1: Jetzt schon keinen Bock mehr. Jetzt schon habe ich keine Lust. Also wir haben aber wirklich gesunde Sachen auch. Wir haben nicht nur Scheiße gekauft. Also auch.
2: Ja, aber mehr gesunde Sachen.
1: Finde ich auch. Okay, das heißt, wir können loslegen.
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0: die 80er mit Tracy Chapman und Fast Car. Einen schönen guten Morgen am Dienstag. Antenne Düsseldorf ist hier. Und da sind wir beim Thema: Zu schnell fahren ist nicht gut. Heute wird in Ella geblitzt. Die Radarwagen der Stadt, die stehen am Ellerkamp, an der Karl-Geusen-Straße und am Seeheimer Weg. Aber auch in Wersten, Werstener Friedhofsstraße und im Bereich Bilk-Unterbilk auf der Merowinger- und der Gladbacher Straße. Wenn ihr noch was anderes seht, Blitzer oder Staus, dann gebt Bescheid per Text oder Sprachnachricht über die Antenne des Love-App, damit wir gemeinsam besser ankommen. Dankeschön. Es ist 7:26.
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1: Mit Philipp Klees. Guten Morgen. Die Deutsche Bahn will Alkohol an allen Bahnhöfen in Deutschland deutlich stärker einschränken. Künftig soll das Trinken auf Bahnsteigen und in Bahnhofshallen bundesweit verboten sein. Nur die Gastronomie bleibt ausgenommen. Die neue Regelung soll bis Mitte Oktober an rund 5.400 Bahnhöfen umgesetzt werden. In Städten wie Düsseldorf, Köln, Frankfurt und Hamburg gibt es solche Verbote an großen Bahnhöfen bereits. Hier in Düsseldorf seit Ende Mai. Die Bahn erhofft sich davon mehr Sicherheit und weniger Konflikte. Der Rücktritt von Jens Spahn hat die Debatte über Leihmutterschaft in Deutschland neu angefacht. Grünen-Fraktionschefin Britta Haselmann fordert, sich inhaltlich erneut mit dem Thema zu befassen. Bildungsministerin Karin Prien zeigt zwar Verständnis für Paare mit unerfülltem Kinderwunsch, rechnet aber nicht mit einer schnellen Änderung der CDU-Position. Leihmutterschaft ist in Deutschland verboten. In einer Umfrage zeigte sich zuletzt auch in der Bevölkerung kein klares Meinungsbild. Ausgelöst wurde die Debatte, nachdem Spahn und sein Mann mithilfe einer Leihmutter in den USA Eltern geworden waren. Nach dem Pink Monday am gestrigen Montag steht heute

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2: Der Deutsche Wetterdienst rechnet in den kommenden Tagen außerdem nicht mit genug Regen, um die Lage nachhaltig zu entspannen. Ein kleiner Lichtblick ist aber, dass die Kirmesfähre seit Montag wieder zwischen Altstadt und Rheinkirmes fahren kann. Am Eröffnungswochenende war das wegen des niedrigen Wasserstands noch nicht möglich. An der Heinrich-Heine-Uni findet heute um 10 Uhr eine Protestkundgebung gegen eine Vorlesung auf dem Campus statt. Dazu aufgerufen haben verschiedene studentische Vereinigungen, darunter auch der Allgemeine Studierendenausschuss. Worum es den Studierenden bei ihrem Protest geht, weiß Antenne Düsseldorf-Reporterin Jacqueline Kosanke.
3: Grund ist eine geplante Vorlesung im Bereich Entwicklungspsychologie zum Thema Entwicklung von Transidentität. Laut AStA soll Professorin Ute Bein darin behaupten, Transideologien seien wissenschaftlich nicht haltbar und würden Kinder und Jugendliche gefährden. Im Protestaufruf heißt es, solche Aussagen seien menschenfeindlich und wissenschaftlich falsch. Die Vorlesung ist öffentlich. Der AStA ruft deshalb zu einem friedlichen und wissenschaftlichen Diskurs mit der Professorin auf, fordert aber auch ein Campusverbot und ihre Entlassung.
2: Professorin Bein hat sich in der Rheinischen Post geäußert, ihre Vorlesung solle Studierenden einen Überblick über den aktuellen Stand der psychologischen Forschung geben, einschließlich Forschungslücken, Kontroversen und unterschiedlicher Deutungen empirischer Befunde. Und das waren die Nachrichten mit Philipp Klees.
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5: Der Sommer meldet sich mal rein. Knapp 25 Grad heute Nachmittag, dazu viel Sonne. Morgen wird es herbstlich mit Wolken, Wind, vielleicht auch ein bisschen Regen. Die Sonne zeigt sich nur selten bei knapp 20 Grad. Im Moment sind es 13 hier bei uns in Herd. 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Der ADAC meldet von der B8 zwischen Wörsner Kreuz und der Uniklinik stockenden Verkehr. 5 Minuten dauert es länger. Der nördliche Zubringer stadteinwärts auch 5 Minuten plus. Und auf der 57 nach Köln zwischen Kreuz Mörs und Kreuz Meerbusch 11 Kilometer safe fließender Verkehr. Da müsst ihr eine Viertelstunde mehr planen. Am Düsseldorfer Hauptbahnhof müsst ihr 25 Minuten auf den RE1 nach Köln warten. Der kommt jetzt erst um kurz nach 8. Und der RE13 nach Venlo, der hat 20 Minuten Verspätung. Eigentlich um 7.48 Uhr war der geplant.
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5: Mit Dennis Lieska, einen schönen Dienstag. 4 Minuten nach 7:30 haben wir.

0: Guten Morgen am Dienstag, 20 vor 8 durch. Heute schauen viele Menschen an den Himmel.
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0: Der wird nämlich ziemlich bunt. Die erste Drohnenshow bei der Rheinkirmes steht an. Freitag gibt es die zweite als Vorspiel zum Feuerwerk. Heute gibt es ausschließlich eine Drohnenshow. 22.30 Uhr soll es losgehen. Motto der Inszenierung: Art in the Sky, inspiriert von Düsseldorf. Also hunderte von Leuchtdrohnen sollen bekannte Symbole, prägende Motive und berühmte Künstlerinnen und Künstler der Stadt an den Nachthimmel projizieren. Sind mal gespannt, was es da zu sehen gibt. Sehen kann man die Bilder am besten vom Kirmesplatz selbst, aber natürlich auch von den Rheinbrücken. Viel Spaß beim Gucken, wenn ihr was anderes sucht für heute Abend. Weitere Veranstaltungen bei uns im Netz. antennedüsseldorf.de/tipps.
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0: Hier sind Carriage Garden für euch. 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

0: Das ist der Dienstagmorgen. 7.49 Uhr, 11 vor 8, Antenne Düsseldorf ist hier und für viele ist es die schönste Zeit des Jahres. Nee, nicht Weihnachten, ich meine den Sommerurlaub, ne? Was für Gedanken gehen euch beim Wort Urlaub so durch den Kopf?
1: Ich denke immer an cooles Wasser,
2: Berge und Wald und Ruhe. Ich glaube, am liebsten gehe ich wandern, tatsächlich. Also das sage ich nicht nur so, sondern ich mache es wirklich.
3: Sonne, Sand, Strand, Meer, das ist Urlaub.
4: Auf jeden Fall Sonne, Meer und Strand, würde ich schon sagen. Ich bin jetzt nicht so der Typ für Berge und Wandern. Also darf auch, aber schon eher klassischer Strandurlaub.
5: Ja, entspannt. Solange das Wetter stimmt und die Gesellschaft stimmt, kann es eigentlich immer ganz entspannt werden.
0: Das stimmt wohl. Wie sieht es bei euch aus? Wohin geht es dieses Jahr in den Urlaub? Ans Meer, in die Berge, auf Städtetrip oder bleibt ihr möglicherweise auch zu Hause und macht Staycation? So heißt das ja mittlerweile. Erzählt mal, am liebsten per Sprachnachricht. 0175 570 35 40. Der Dienstag bei Antenne Düsseldorf zum Mitreden.

0: Samstag 5:08 Antenne Düsseldorf ist hier und sie sind zurück zu Hause. Spaniens Fußballweltmeister sind mit einer großen Party in ihrer Heimat empfangen worden. Bei einer Parade durch die Straßen von Madrid feierten die Spieler mit den Fans. Rund 2 Millionen Menschen waren da auf den Straßen unterwegs. Auch König Felipe hat nochmal gratuliert zum zweiten WM-Titel. Riesenfiesta also. Und jetzt Siesta. Für die meisten Spieler geht es nämlich in den Urlaub. Und wohin? Nach Ibiza oder Mallorca. Wohin auch sonst, ne? 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Weitere Nachrichten gleich bei uns um 8 Uhr.
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1: Mit Malte Albrecht, guten Morgen. Die Folgen des Klimawandels sehen wir in diesem Jahr in Westeuropa ziemlich deutlich. Drei große Hitzewellen gab es schon. Und auch die Trockenheit macht Probleme, zum Beispiel in Form von Waldbränden. Auch bei uns in NRW steigt die Gefahr und deshalb versucht man, Waldbrände in Zukunft schneller zu erkennen. Danny Hopper aus dem News-Team, am Niederrhein sollen Kameras und KI dabei helfen.
2: Genau, da kommt das System Firewatch ins Spiel. Die erste Zentrale hat vor gut 2 Jahren ihre Arbeit in Wesel aufgenommen mit Kameras. Werden dort rund 62.000 Hektar Waldfläche überwacht. Wenn dem System was auffällt, zum Beispiel eine Rauchentwicklung, wird das mit Hilfe von KI ausgewertet und Verdachtsfälle werden dann an die Feuerwehr weitergeleitet. Jetzt soll das System 3 weitere Kameratürme dazu bekommen, und zwar in der niederländischen Provinz Limburg. Das hat das NRW-Landwirtschaftsministerium mitgeteilt. Damit könnten Brände in der deutsch-niederländischen Grenzregion noch leichter lokalisiert werden, heißt es.
1: Der Deutsche Wetterdienst hat ja noch einmal betont, generell steigt die Waldbrandgefahr auch in NRW an.
2: Ja, an immer mehr Tagen im Jahr sei die Waldbrandgefahr in Teilen von NRW hoch oder sehr hoch. Bis 1990 wurden die beiden höchsten Warnstufen demnach im Schnitt nur an 2,5 Tagen im Jahr erreicht. Bis 2020 waren es dann schon knapp 6 Tage und in diesem Jahr liegen wir schon bei 7 Tagen. Dieser Trend werde sich wohl fortsetzen, sagt der Deutsche Wetterdienst. Und auch der Landesbetrieb Wald und Holz NRW sieht eine immer höhere Waldbrandgefahr, vor allem in den Mittelgebirgslagen in der Eifel, im Sauerland und im Bergischen Land. Während es früher meist um kleine Brände und Bodenfeuer ging, gäbe es inzwischen immer mehr Vollfeuer mit brennenden Baumkronen, sagt der Landesbetrieb.
1: Danke, Danny. Und das sind weitere Themen. Der neue britische Premierminister Andy Burnham hat wenige Stunden nach Amtsantritt mit Bundeskanzler Merz telefoniert. Beide sprachen sich dafür aus, die enge Zusammenarbeit zwischen Großbritannien und Deutschland fortzusetzen. Die Menschen in Deutschland sind beim aktuellen Diskussionsthema Leihmutterschaft gespalten. Laut einer INSA-Umfrage für die Bild halten 39% das Verbot in Deutschland für richtig, 41% für falsch. Spaniens Fußballweltmeister sind am Abend mit einer großen Party in ihrer Heimat empfangen worden. Rund 2 Millionen Fans feierten bei einer Parade in Madrid die frisch gebackenen Weltmeister. Der öffentliche Nahverkehr sollte eigentlich schon seit 4 Jahren barrierefrei sein. Ein bundesweiter Test des ADAC zeigt jetzt aber, davon sind Busse und Bahnen in Deutschland noch weit entfernt. Bei Bussen halten nur 3% so nah am Bordstein, dass Menschen mit Rollstuhl, Rollator oder Kinderwagen selbstständig reinkommen. An Straßenbahnhaltestellen stimmt der Abstand zwischen Bahnsteig und Fahrzeug sogar nur in jedem 5. Fall. Der ADAC fordert deshalb, Haltestellen schneller barrierefrei umzubauen. Und das waren die Nachrichten mit Malte Albrecht.
3: Das Düsseldorf-Wetter. Viel schöner als gestern, viel Sonne heute und nur lockere Wolken. Und nachmittags immerhin 24 Grad, aktuell sind es 14. Morgen etwas kühler, wechselhaft, nur wenig Sonne, viele Wolken, Wind und vielleicht auch mal ein kurzer Regentropfen. Antenne Düsseldorf, der Verkehr, damit wir gemeinsam besser ankommen. Der RE4 nach Aachen hat am Hauptbahnhof 25 Minuten Verspätung, kommt jetzt erst um 8:45. Ihr kommt laut ADAC hier schlechter durch. Auf dem Kennedy-Damm statt einwärts stockt 5 Minuten plus. Die 46 Heinsberg-Düsseldorf zwischen Grevenbruch und Kreuz-Nord-West 3 Kilometer stockend, 5 Minuten auch hier. Auf dem nördlichen Zubringer statt einwärts stockender Verkehr 3 Minuten plus und auf der 57 nach Köln zwischen Mörskapellen und Krefeld-Oppum 6 Kilometer zähfließend, 10 Minuten extra. Gute Fahrt, los geht's.
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3: Und mit dem nächsten Highlight bei der Rheinkirmes nach dem Pink Monday steht heute die erste von 2 Drohnenshows an. Worauf ihr euch freuen könnt, ihr hört's bei uns in 5 Minuten.
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0: Hertz und Purple Disco Machine, Wonderful Life, 8 nach 8, der Dienstag bei Antenne Düsseldorf, schönen guten Morgen. Wir sind mittendrin in der Kirmeswoche, gestern Pink Monday, heute gibt's schon das nächste Highlight. Die erste Drohnenshow steht an. Annalena Günther und Antenne Düsseldorf, letztes Jahr hat die Drohnenshow ja Premiere gefeiert. Dieses Jahr ist es das erste Mal unter der Woche, ne?
1: Ja, und das auch ganz bewusst. Kirmesorganisator Manfred Kirchenstein hat uns gesagt, man hofft, dass durch die Show auch an einem Tag, der normalerweise nicht so gut besucht ist, mehr Menschen zur Kirmes kommen.
0: Das ist eine gute Idee. Wo kann ich die Drohnenshow am besten gucken?
1: Laut Veranstalter klar, auf der Rheinkirmes selbst. Du hast aber auch auf der Rheinuferpromenade eine tolle Sicht. Oder auf der Rheinknie oder der Oberkasslerbrücke. Hier ganz wichtig, wenn du auf einer der Brücken die Show anschauen willst, unbedingt die Auf- und Abgänge frei halten. Das kontrolliert das Ordnungsamt auch, damit da nichts passiert.
0: Die Brücken werden also sehr wahrscheinlich sehr, sehr voll sein und da gibt es deshalb auch Sperrungen?
1: Ja, die Rhein-Knie-Brücke und die Oberkasslerbrücke ist für den Verkehr jeweils gesperrt. Die Stadt sagt deshalb, nehmt lieber Bus oder Bahn oder fahrt mit dem Fahrrad. Um das große Chaos am Lugplatz zu verhindern oder zumindest zu minimieren, hat die Stadt sich für dieses Jahr eine Art Schleusensystem überlegt. Heißt, wer das Gelände verlassen möchte, wird unter der Oberkasslerbrücke hindurch zur Haltestelle geleitet. Die Stadt hofft damit, die Menschenmengen ein bisschen zu entzerren.
0: Annalena, danke schön. Heute Abend gibt es also auf der Rheinkirmes die erste Drohnenshow. 22.30 Uhr geht's los. Freitag dann die nächste Runde vor dem traditionellen Feuerwerk. Und alle Infos dazu im Netz bei uns auf der großen Sonderseite antennedüsseldorf.de/rheinkirmes.

0: ist neu bei uns, Holly Humberstone und To Love Somebody, Antenne Düsseldorf ist hier. 8.17 Uhr. 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
3: 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Nee, die liegt und schläft oder die glotzen einen ja immer an, ne? Die gucken so intensiv, auch wenn unsere Kaka macht, guckt auch so. Die gucken einen ja so ganz durch, dann darfst du auch nichts, in dem Café darfst du nichts, weil die ja Angst um die Katzen haben. Du darfst dich weder schnell bewegen noch laut sprechen. Die tun nichts, die Katzen, die tun gar nichts, die liegen den ganzen Tag, liegen die rum und schlafen und glotzen, die sind wie Ehemänner. Die machen nix, ja?
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0: J-Lo und Waiting for Tonight um 8:25 am Dienstag. Wir sind's am Antenne Düsseldorf. Wir haben hier heute Morgen schon drüber gesprochen. In den Sommerferien werden immer wieder Tiere ausgesetzt. Vor allem Hunde und Katzen sind betroffen. Ein Grund, viele Menschen merken erst zu spät, dass sie mit ihrem Haustier überfordert sind, sagt Melanie Gordon. Sie ist Leiterin des Düsseldorfer Tierheims.
1: Das ist ganz klar. Das ist die einfachste Lösung. Man muss nicht diskutieren. Man muss sich nicht eventuell vielleicht irgendwelche Ausreden einfallen lassen. Man muss nicht sagen, ich bin überfordert. Man muss sich nicht schämen. Und deswegen ist es ein einfaches, ein Tier einfach irgendwo anzubinden und dann einfach zu fahren.
0: Ja, und dann landen die im ohnehin überfüllten Tierheim. Melanie Gordon sagt, macht euch bitte vorher mal Gedanken.
1: Also ganz wichtig ist, bitte keine Hunde aus dem Netz holen, keine Hunde aus dem Ausland mitbringen, auch wenn der Glaube da ist, die Hunde sind da arm dran. Nein, sind sie nicht, auch wenn sie auf der Straße rumlaufen. Einfach bitte in die Tierheime gehen, da sitzen die Tiere noch und nöcher und möchten auch in ein Zuhause. Und das wäre schön, wenn das doch die Runde geben könnte.
0: Und das Tierheim unterstützt auch weiter.
1: Wir stehen immer mit Rat und Tat zur Seite, auch nach der Vermittlung. Wenn Probleme auftauchen, wir haben Trainer, wir bieten Trainingsstunden an, man kann hier hinkommen mit den Tieren trainieren, wir bieten das zu Hause an.
0: In den Sommerferien werden immer wieder Tiere ausgesetzt. Wir haben darüber gesprochen und geklärt, wie das nicht passieren sollte. 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
1: Mit Philipp Klees. Guten Morgen. Die Deutsche Bahn will das Trinken von Alkohol an allen Bahnhöfen in Deutschland verbieten. Betroffen sind Bahnsteige und Bahnhofshallen. Ausgenommen bleibt nur die Gastronomie. Die neue Regel soll bis Mitte Oktober an rund 5.400 Bahnhöfen eingeführt werden. In Düsseldorf, Köln, Frankfurt und Hamburg gibt es solche Verbote an großen Stationen schon heute. In Düsseldorf seit Ende Mai. Die Bahn erhofft sich dadurch mehr Sicherheit und weniger Konflikte. Für den Krieg zwischen den USA und dem Iran gibt es offenbar neue diplomatische Bemühungen. Laut US-Medien haben Vermittler aus der Region beiden Seiten eine 10-tägige Waffenruhe vorgeschlagen. Gleichzeitig gehen die Kämpfe aber weiter. Das US-Militär griff in der 10. Nacht in Folge nach eigenen Angaben wieder Ziele im Iran an. Auch in der Straße von Hormuz blieb die Lage angespannt. Dort wurde erneut ein Tanker attackiert. Heute Abend leuchten bei der Rheinkirmes 1200 Drohnen über Oberkassel. Die erste von zwei Shows steht unter dem Motto Art in the Sky, inspiriert von Düsseldorf. Warum sie in diesem Jahr bewusst an einem Dienstag stattfindet, erklärt Kirmesorganisator Manfred Kirschenstein.
2: Wir sind der Meinung gewesen und hoffentlich wird sich das auch bewahrheiten, dass an einem Tag, der nicht so besucht ist wie ein Freitag oder Samstag, dass durch die Drohnenshow, dass da mehr Leute auf den Platz auch kommen.
1: Beginn ist um 22.30 Uhr. Die Show dauert dann rund 20 Minuten. Besucherinnen und Besucher sollten möglichst mit Bus und Bahn anreisen und nach der Show mehr Zeit für die Abreise einplanen. Die Stadt lenkt die Menschen rund um Lugplatz, Oberkasseler Brücke und Rhein-Knie-Brücke mit Schleusen, LED-Tafeln und Sicherheitsdienst. Wer das Gelände verlässt, wird zur ÖPNV-Schleuse unter der Oberkasseler Brücke geführt und kann von dort Richtung Neuss oder Altstadt weiterfahren. Die zweite Drohnenshow der Rheinkirmes gibt es dann am Freitag direkt vor dem Feuerwerk. Beim Niedrigwasser am Rhein gibt es für Düsseldorf zwar eine kleine Entlastung, eine echte Entwarnung aber noch nicht.

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4: Stand der psychologischen Forschung geben, inklusive Forschungslücken und Kontroversen. Weitere Hintergründe stehen im entsprechenden Artikel auf unserer Homepage antennedüsseldorf.de/Nachrichten. Und das waren die Nachrichten mit Philipp Klees.
5: Das Düsseldorf-Wetter.
6: Ja, bringt heute nochmal Sonne und an die 25 Grad. Morgen wird es wieder kühler und wechselhaft. Am Mittwoch Wolken, Wind und vielleicht auch ein bisschen Regen bei 20 Grad. Aktuell sind es hier bei uns in Herd 14 Grad. Jetzt der Blick auf die Straßen im Antenne Düsseldorf Verkehr, damit wir gemeinsam besser ankommen. Auf der A3 nach Oberhausen zwischen Raststätte Ulixheide und Hildener Kreuz, Achtung bitte, da ist eine ungesicherte Unfallstelle. Zwischen Solingen und Hildener Kreuz 4 Kilometer Stau, laut dem ADAC eine Viertelstunde plus. Der 8 Danziger Straße stadteinwärts vor dem Nordfriedhof 5 Minuten und der nördliche Zubringer stadteinwärts kostet euch auch 5 Minuten. Und der Sascha hat noch was gesehen. Schönen guten Morgen.
7: Guten Morgen, liebes Antenne-Team. Ich würde gerne Blitzer melden auf der Erzprinzipienallee Grafenberg Richtung Mörsenbrücher Weg. Auf der Höhe Polizeisportverein steht ein grauer Caddy der Stadt Düsseldorf. Da ist Tempo 30 bzw. 40. Am besten ist Tempo 1.
6: Danke fürs Melden.
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6: Gute Fahrt euch allen und einen schönen Dienstag, 8:45. Wir schauen gleich nach Madrid, wo die Fußball-Weltmeister am Abend empfangen worden sind. Riesenfiesta in der spanischen Hauptstadt. Haben sie sich auch verdient nach der Leistung. Unser Antenne-Düsseldorf-Thema in einer Viertelstunde.

0: Schönen guten Morgen. Hier ist Antenne Düsseldorf am ersten Dienstag in den großen Ferien und noch sind wir zu Hause. Geht's denn noch weg? Ist für viele ja gar nicht mehr so selbstverständlich, wegzufahren, wegzufliegen. Immer mehr Menschen bleiben zu Hause. Staycation nennt man das ganz modern, den Urlaub zu Hause. Wie holt ihr euch da das Urlaubsfeeling hin?
1: Ja, da ein paar Bierchen fetzen.
2: Wir sitzen uns auf dem Balkon und dann spielen wir irgendwas oder im Winter zocke ich dann auch oder lese. Sehr viel Me-Time.
3: Raus ins Wasser, ansonsten mit Freunden zusammen.
4: Zu Hause, das reicht. Der Garten, der Pool. Das ist für mich Urlaub.
5: Ich glaube, einfach nur auf dem Balkon Eiskaffee.
6: In die nächste Bar gehen, sich's gut gehen lassen, Aperol trinken.
7: Aperol trinken, ja, schließe ich mich an.
0: Ja, wie sieht's denn bei euch aus? Urlaubt ihr auch zu Hause oder geht's noch weg? Und wenn ja, wohin? Lasst mal eine Sprachnachricht da. 0175 570 35 40. Antenne Düsseldorf zum Mitreden. Wir haben 8.41 Uhr.
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0: Dienstagmorgen, Antenne Düsseldorf um 12 vor 9. Spaniens Fußballweltmeister sind mit einer fetten Party in ihrer Heimat empfangen worden vor ein paar Stunden. Riesige Parade durch die Straßen von Madrid. Da haben die Spieler mit den Fans gefeiert. König Philipp hat auch nochmal gratuliert. Ende der Parade war dann auf dem pompösen Platz. Antenne Düsseldorf-Reporterin Julia Macher in Madrid. Wie war die Feier? Also welche Szenen sind dir da besonders in Erinnerung geblieben?
1: Na, das war schon ein unglaubliches Fest in Madrid gestern. 2 Millionen Menschen, die eigentlich unentwegt gejubelt, gesungen und getanzt haben. Und ein Team, das trotz des strapaziösen Spiels und des langen Flugs bis nach Mitternacht alles geliefert hat, was Fans lieben. Es gab eine bewegende Lobeshymne von Kapitän Rodri an den immer wieder mal geschmähten Torschützen Ferran Torres, ein sehr amüsantes Schlagzeug-Intermezzo von Linksaußenverteidiger Marco Correa und mitreißende Tänzchen von eigentlich jedem Spieler.
0: Okay, was bedeutet der Titel für Spanien und auch für die Menschen? Ist es auch so ein Stimmungsbooster für den Alltag?
1: Egal ob Presse oder König Felipe, bei ihren Lobreden auf Spaniens Nationalelf haben eigentlich alle immer wieder den Teamgeist der Roja betont und das Kollektiv gefeiert. Und es gilt auch umgekehrt. Die Begeisterung für die frisch gebackenen Weltmeister eint das sonst ja ziemlich zerstrittene Land. Man ist stolz auf das junge Team, auch und besonders auf den gerade mal 19-jährigen Lamine Jamal. In sehr bescheidenen Verhältnissen aufgewachsen ist er wirklich für viele Jugendliche mit Migrationshintergrund ein absolutes Vorbild. Und ganz besonders gefreut haben sich natürlich auch die Bars und Restaurants, die ein Drittel mehr Umsätze erwirtschaftet haben in den letzten Tagen.
0: Spanien ist Fußball-Weltmeister. Gestern sind die Spieler standesamtlich vom Land und dem König empfangen worden. Das waren die Infos aus Madrid von Julia Macher für Antenne Düsseldorf. Muchas gracias.

0: Metallica, Nothing Else Matters. Einen schönen Dienstag, Antenne Düsseldorf ist hier. Danke nochmal an Sascha fürs Melden des Blitzers auf der Ernst-Pönzgen-Allee Richtung Mörsenbrucher Weg. Da gilt Tempo 40. Es wird heute auch noch in Eller geblitzt, an der Karl-Golsen-Straße am Eller-Kamp und am Seeheimer Weg und auch im Bereich Bilk-Unterbilk, Merowinger und Gladbacher Straße. Da stehen die Blitzanhänger. Wenn ihr noch mehr seht, macht's wie Sascha, meldet euch rein. Sprachnachricht über die Antenne Düsseldorf-App, damit wir gemeinsam besser ankommen. 5:09.
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1: Mit Malte Albrecht, guten Morgen. Wer am Wochenende mit der Bahn unterwegs ist, kennt das wahrscheinlich. Auf dem Bahnsteig stehen Fußballfans mit Bierflaschen oder Junggesellenabschiede, die mit Sekt anstoßen. Damit soll bald Schluss sein. Die Deutsche Bahn will an allen 5.400 Bahnhöfen im Land Alkohol verbieten. Bis spätestens Mitte Oktober soll es auf Bahnsteigen und in Bahnhofshallen außerhalb der Gastronomie nicht mehr erlaubt sein, Bier, Wein oder Schnaps zu trinken. Der Bild sagte Bahnchefin Palla, genug sei genug. Man wolle mehr Ordnung und Sicherheit für Mitarbeitende und Reisende. Wer trotzdem Alkohol trinkt, muss zunächst mit einem Platzverweis rechnen. Wer öfter erwischt wird, bekommt sogar ein dauerhaftes Hausverbot. Und das sind weitere Meldungen. US-Präsident Trump verschärft den Handelsstreit mit Kanada. Er hat neue Zusatzzölle von 50% auf viele Produkte wie etwa kanadischen Wein oder Zement angekündigt. Trump wirft Kanada vor, bestimmte US-Produkte zu benachteiligen. Gemeint haben dürfte er damit vor allem amerikanische Autos. Grünen-Fraktionschefin Hasselmann will die Debatte über Leihmutterschaft neu aufgreifen. In den Funke-Zeitungen spricht sie sich dafür aus, die Empfehlungen einer Expertenkommission von 2024 noch einmal zu prüfen. Die Kommission hatte vorgeschlagen, frühe Schwangerschaftsabbrüche nicht mehr grundsätzlich strafbar zu machen und Leihmutterschaft nur unter strengen Schutzregeln zu erlauben. Nach der Sperrung der Bonner Nordbrücke gibt es die nächste Hiobsbotschaft für Pendler. Die Stadtwerke Bonn haben über Nacht 60 ihrer 75 Stadtbahnen vorübergehend aus dem Verkehr gezogen. Grund ist der Verdacht auf vorzeitige Materialermüdung bei älteren Fahrzeugen. Sie werden jetzt vorsorglich überprüft. Die Hoffnung ist, dass die Bahnen in der nächsten Woche wieder fahren können. In Duisburg steht ab heute ein ehemaliger Chefarzt für Kinder- und Jugendpsychiatrie vor Gericht. Es gibt schwere Vorwürfe gegen ihn. Er soll mehrere seiner minderjährigen Patientinnen missbraucht haben. Laut Anklage geht es um insgesamt 97 Fälle. Infos von Marc Weiß.
2: Der 60-jährige Mediziner soll jahrelang immer wieder das Vertrauensverhältnis zwischen ihm und seinen minderjährigen und psychisch kranken Patientinnen für sich genutzt haben. Die Anklage spricht von mindestens 4 Fällen sexuellen Missbrauchs und mindestens einer Vergewaltigung. Worum genau es in den anderen über 90 Fällen geht, wurde nicht gesagt. Der Mann sitzt seit Oktober schon in U-Haft. Er soll nach der Anklageerhebung Kontakt zu mindestens einer früheren Patientin aufgenommen und versucht haben, sie zu beeinflussen. Der Träger des betroffenen Krankenhauses hatte sich nach Bekanntwerden der Vorwürfe von dem Mediziner distanziert. Ende 2024 sei der Mann umgehend vom Dienst freigestellt und anschließend entlassen worden, sagte eine Sprecherin.
1: Und das waren die Nachrichten mit Malte Albrecht.
3: Das Düsseldorf-Wetter. Na, guck mal, geht doch. Nach einem grauen Start in die Woche heute mehr Sonne. Ja, doch, einiges an Sonne. Nachmittags wird es dann auch wärmer, bis 24 Grad sind drin. Morgen wieder kühler, wechselhaft, nur wenig Sonne, Wind, viele Wolken. Und da kann es mit ein bisschen Pech auch mal nass werden. Aktuelle Temperatur 15 Grad. 3 nach 9 der Antenne Düsseldorf Verkehr, damit wir gemeinsam besser ankommen. Es stockt zwischen dem Nordfriedhof und dem Mörsenbrucher Ei auf der B7 5 Minuten plus und der Südring stadteinwärts vor der Fährstraße 3 Minuten laut ADAC. Nördlicher Zubringer stadteinwärts vor dem Mörsenbrucher Ei 5 Minuten und nochmal 5 Minuten auf der 57 nach Köln. Zwischen Krefeld-Gartenstadt und Kreuz-Meerbusch, da gibt es 3 Kilometer zähfließenden Verkehr. Gute Fahrt.
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3: Schönen guten Morgen, der erste Dienstag in den Sommerferien. Während viele am Strand chillen, hängen andere traurig im Käfig ab. Im Tierheim in Rath ist in der Urlaubszeit immer besonders viel los. Und das auch in diesem Jahr. Bei dir in 5 Minuten hier bei uns.

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0: Guten Morgen. Ihr hört Antenne Düsseldorf am ersten Dienstag in den Sommerferien. Urlaubszeit für viele in der Stadt, eigentlich eine schöne Zeit. Für Tiere nicht unbedingt. Hunde und Katzen sind da sehr betroffen, sagt Melanie Gordon. Und die muss es wissen, die ist Leiterin des Tierheims in Rath. Und sie weiß, in den Sommerferien werden sehr, sehr viele Tiere ausgesetzt.
1: Es ist immer in den Sommerferien, dass wir die Tiere regelmäßig an Autobahnraststätten abholen, weil sie an den Leinplanken angebunden sind. Dass wir die Tiere in Wäldern abholen, was uns echt fürchterlich mitnimmt, wie man mit so einem Tier dann umgehen kann. Nicht nur Hunde, auch Katzen. Und deswegen hoffen wir, dass die Leute einfach mal wirklich vernünftig werden, einen Telefonhörer in die Hand nehmen und einfach fragen, was kann ich tun?
0: Ja, und nicht einfach den Hund aussetzen. Die ausgesetzten Tiere kommen dann nämlich ins Tierheim und die sind da aktuell ziemlich am Limit.
1: Die Hitze tut natürlich einiges dabei, die tut den Tieren nicht gut. Wir haben jetzt ganz viel auch mit dem Tierarzt zu tun, weil viele Tiere einfach dehydrieren. Durch die Überfüllung sind wir völlig ausgelaucht. Wir wissen gerade nicht, wohin. Und da haben wir ganz, ganz große Angst vor, dass uns das echt das Genick brechen könnte.
0: Also macht euch vorher Gedanken, ob ihr ein Tier haben möchtet, ob ihr euch wirklich drum kümmern könntet.
1: Und wir appellieren wirklich an die Leute draußen, bitte, bitte nehmt keine Tiere aus dem Ausland mit. Wenn ihr die Tiere, wenn ihr in Urlaub fahrt und ihr könnt die nicht mehr halten, versucht doch vorübergehend in eine Pension zu bringen, anstatt auszusetzen. Das wird passieren, das wissen wir von Erfahrung her. Aber wir haben immer noch die Hoffnung, dass es vielleicht in diesen Sommerferien nicht so akut wird, wie es sonst immer war.
0: Eigentlich ist das auch gar nicht so schwer, ne? Vorher Gedanken machen. Und wenn es dann nicht klappt mit dem Tier, nicht einfach am Straßenrand zurücklassen. Wir drücken die Daumen, dass es in diesen Ferien nicht so schlimm wird, wie wir es schon erlebt haben. 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Es ist 11 nach 9.

0: Einen schönen Dienstag. Wir sind Antenne Düsseldorf. Ich weiß nicht, wie es bei euch ist, aber Terminkalender in der ersten Ferienwoche immer ziemlich voll, ne? Es ist Kirmes in der schönsten Stadt am Rhein. Ein großes Highlight für viele Menschen. Und heute gibt es den nächsten ganz besonderen Termin. Die erste Drohnenshow findet nämlich statt. Freitag gibt es ja auch noch eine vor dem großen Feuerwerk. Heute also die erste Runde. Stimmen wir uns schon mal ein bisschen ein. Letztes Jahr gab es ja auch schon eine Drohnenshow. Wie fandet ihr es so?
1: Ich fand es sehr beeindruckend, das erste Mal, dass ich sowas gesehen habe. Was ich nur ein bisschen schade fand, es hat immer sehr lange gedauert, bis halt ein neues Bild da war. Aber wenn es dann halt da war, dann war es super.
2: Also ich fand sie ganz gut. Mir gefällt sowas tatsächlich besser als Feuerwerk. Aber ich finde, es hätte ein bisschen mehr sein können.
3: Eigentlich fand ich sie gut, Jo. Ja, eigentlich gut.
4: Toll. Weil es mal was anderes war, weil es für die Umwelt viel besser war. Und das fand ich super und deswegen war ich heute da.
5: Ich fand's klasse. Und ich fand auch cool, dass die Bilder sich vor allen Dingen gedreht haben. Das heißt, egal in welcher Ecke man gestanden hat, dadurch, dass die Bilder sich halt drehen, konnte jeder das Bild sehen.
0: Ja, heute Abend kann es auch wieder jeder sehen, der möchte. 22.30 Uhr geht's los. Dauert dann so 20 Minuten. Motto übrigens Art in the Sky, inspiriert von Düsseldorf. Mehr dazu gleich bei Philipp Klees in den Nachrichten. Die Stadt rät, am besten mit Bus und Bahn anzureisen. Die beiden Brücken, also die Oberkasseler und die Kniebrücke, werden nämlich wieder für den Verkehr gesperrt. Alle Infos zu heute Abend, auch wie ihr am besten hinkommt, findet ihr bei uns im Netz auf unserer großen Sonderseite antennedüsseldorf.de/reinkirmes.

0: Robin Beck mit den 80ern, First Time um 9.25 Uhr. Das ist der Dienstag hier bei Antenne Düsseldorf. Und die Fortuna ist zurück in der Stadt. Gestern zurückgekommen aus dem Trainingslager in Oberösterreich. Chefcoach Alexander Ende wird seine Mannschaft ab sofort am Arena Sportpark vorbereiten auf die neue Saison und auch auf das erste Testspiel oder das nächste. Das steigt am Samstag in der Arena. Gegner ist Borussia Dortmund, also der deutsche Vizemeister. Anpfiff um 13 Uhr. 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
1: Mit Philipp Klees. Guten Tag. An Deutschlands Bahnhöfen soll Alkohol künftig flächendeckend tabu sein. Die Bahn plant offenbar ein bundesweites Verbot für Bahnsteige und Hallen. Nur Restaurants und andere Gastrobereiche bleiben ausgenommen. Umgesetzt werden soll das an rund 5.400 Bahnhöfen bis Mitte Oktober. In Düsseldorf, Köln, Frankfurt und Hamburg gibt es solche Verbote schon. Heute in Düsseldorf seit Ende Mai. Die Bahn erhofft sich dadurch mehr Sicherheit und weniger Konflikte. Im Krieg zwischen den USA und dem Iran gibt es einen neuen Anlauf für eine Waffenruhe. Nach Berichten aus den USA haben mehrere Vermittler aus der Region eine Feuerpause von 10 Tagen vorgeschlagen. Ob daraus mehr wird, ist aber noch offen. Denn parallel setzt das US-Militär seine Angriffe im Iran fort, inzwischen in der 10. Nacht in Folge. Auch rund um die Straße von Hormuz bleibt die Lage angespannt. Dort ist erneut ein Tanker angegriffen worden. Auch zum Start in die etwas kühlere Woche warnt die Stadt Düsseldorf weiter eindringlich vor dem Schwimmen im Rhein. Baden ist entlang des gesamten Düsseldorfer Rheinufers verboten und kann mit bis zu 1.000 Euro Bußgeld geahndet werden. Am Wochenende hat das Ordnungsamt die Uferbereiche mehrfach kontrolliert und 137 Menschen präventiv belehrt. Die Feuerwehr musste außerdem zu einem Einsatz mit dem Stichwort Person im Rhein ausrücken. Gewarnt wird nicht nur mit Kontrollen, sondern auch mit rund 70 mehrsprachigen Schildern entlang des Rheinufers, über digitale Werbeflächen im Stadtgebiet und auch über die Social-Media-Kanäle der Stadt. Nach dem Pink Monday steht auf der Rheinkirmes heute das nächste große Highlight an, die erste von zwei Drohnenshows. Los geht es um 22.30 Uhr, die Show dauert rund 20 Minuten. Dafür werden die Oberkasseler Brücke und die Rhein-Kniebrücke für den Verkehr gesperrt. Die Stadt rät deshalb zur Anreise mit Bus, Bahn oder Fahrrad und lenkt Besucherinnen und Besucher an der Haltestelle Lugplatz mit einem Schleusensystem. Wer das Gelände verlässt, wird unter der Oberkasseler Brücke hindurch gezielt zum ÖPNV geführt. Die Show heute steht unter dem Motto Art in the Sky, inspiriert von Düsseldorf, und dreht sich um Kunst und berühmte Werke. Eine zweite Drohnenshow gibt es dann am Freitag direkt vor dem Kirmesfeuerwerk. An der Heinrich-Heine-Universität startet in gut einer halben Stunde eine Protestkundgebung gegen eine umstrittene Vorlesung auf dem Campus. Dazu aufgerufen haben mehrere Studierendenverbände und der AStA. Warum es bei dem Protest geht, weiß Antenne Düsseldorf-Reporterin Jacqueline Kosanke.
2: Grund ist eine geplante Vorlesung im Bereich Entwicklungspsychologie zum Thema Entwicklung von Transidentität. Laut AStA soll Professorin Ute Bein darin behaupten,

0: geäußert, ihre Vorlesung solle Studierenden einen Überblick über den aktuellen Stand der psychologischen Forschung geben, einschließlich Forschungslücken, Kontroversen und unterschiedlicher Deutungen empirischer Befunde. Und das waren die Nachrichten mit Philipp Klees.
1: Das Düsseldorf-Wetter.
2: Der Sommer meldet sich mal rein. Knapp 25 Grad sind heute Nachmittag drin. Dazu scheint die Sonne häufig. Morgen wird es dann eher herbstlich. Viele Wolken, Wind. Vielleicht kann es auch mal regnen, aber nur kurz. Die Sonne zeigt sich zwischendrin auch mal bei knapp über 20 Grad. Aktuell sind es hier bei uns in Herd 16 Grad. Müsst ihr gerade nochmal nachgucken. Jetzt schauen wir auf die Straßenantenne Düsseldorf, der Verkehr, damit wir gemeinsam besser ankommen. Das ist laut ADAC noch übrig. Die A57 nach Krefeld zwischen Kreuz Meerbusch und Krefeld Zentrum 2 Kilometer stockend und in der Gegenrichtung zwischen Neuss-Süd und Dormagen 1 Kilometer 5 Minuten plus dort.
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2: Und mit euch. Ich hatte euch ja gefragt, wo es hingeht dieses Jahr in den Sommerferien. Steffi aus Oberkassel meldet sich rein per WhatsApp. Wir fahren mit dem Wohnmobil nach Nürnberg. Dann muss ich kurz zum DFB-Pokal mit der Deutschen Bahn nach Düsseldorf. Dann wieder mit der Deutschen Bahn runter. Von Nürnberg nach Mittenwald. Dort ein paar Tage wandern und Fahrrad fahren. Danach nach Dresden und dann Ende August zu den Hosen auf das Konzert. Ja, seid ihr ja ganz schön beschäftigt. Viel Spaß. Wie sieht's denn bei euch aus? Wohin geht's in den Urlaub? Erzählt's mir.
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0: 20 vor 10 gleich, der Dienstag im Radio. Heute wird's bunt am Düsseldorfer Himmel.
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0: Ihr habt's bei Philipp in den Nachrichten eben gehört. Die erste Drohnenshow bei der Rheinkirmes steht an. Freitag gibt's die zweite als Vorspiel zum richtigen Feuerwerk. Heute gibt's nur eine Drohnenshow, nur in Anführungszeichen. 22.30 Uhr geht's los. Motto der Inszenierung, 20 Minuten soll die dauern. Art in the Sky, inspiriert von Düsseldorf. Das heißt, es werden bekannte Symbole, prägende Motive und berühmte Künstler der Stadt an den Nachthimmel projiziert von Hunderten von Leuchtdrohnen. Sehen kann man die Bilder am besten vom Kirmesplatz selbst, aber natürlich auch von der Rheinuferpromenade und den Brücken. Viel Spaß beim Gucken.
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0: Alex Warren, Fever Dream. 9.46 Uhr am Dienstag in eurem Radio läuft Antenne Düsseldorf. Und seit dem Wochenende laufen die Sommerferien. Viele von euch fahren sicherlich weg irgendwann in den nächsten 6,5 Wochen. Zu Tagesausflügen oder in Urlaub. Unsere Kolleginnen Laura Potting und Kim Klages machen ab heute was Ähnliches. Die testen nämlich die besten Campingplätze in Nordrhein-Westfalen, sind mit dem Wohnmobil unterwegs. Dafür muss natürlich auch eingekauft werden, ne? Und alleine das war schon ein Erlebnis.
1: Warte mal, ich hole mal einen Wagen, ne? Weil so, wie ich das einschätze, brauchen wir einen. Ich muss ja sagen, weißt du, was ich finde? Beim Urlaub ist das Einkaufen dafür immer mit das Allergeilste.
2: Ja, ich liebe das. Ich liebe auch in anderen Ländern einkaufen zu gehen.
1: Ja,
2: das
1: auch.
2: Ist das Allergeilste.
3: Aber auch vor allen Dingen der allererste Urlaub.
2: Ja, ja, total.
1: Das finde ich auch. So, Bananen wollten wir haben, ne? Ach, Zitronen.
2: Zitronen.
1: Wir machen ja Nudeln mit Zitronensoße. Kim holt noch Mais und ich suche nach der Milch. Da. Nudeln. Also, wir brauchen Spaghetti.
2: Normal.
1: Normal, ja. Können wir die hier einfach nehmen?
2: Ja, die sehen auch gut aus.
1: Weil die sind auch ein bisschen rau. Das ist gut. Das nimmt dann die Soße besser auf. Babybel. Wir brauchen auf jeden Fall Babybel.
2: Zieh dich aus dem Babybel und der Babybel.
1: Was ist los mit ihm? Und was ist mit so Crostinis, so Bake Rolls oder sowas?
2: Ja, die mag ich. Die hier mit Tomate und Olivia. Ja,
1: dann nehmen wir doch die. Du bist auch wirklich sehr, sehr speziell, was das angeht, ne?
2: Nein. Okay. Ich bin kein Picky Eater.
1: Hier ist Bier. Wir wollen Bier. Das Bier ist im Wagen.
2: Laura, hast du jetzt das Bier auf die Bananen gestellt?
1: Ja. Das, siehst du, was meine Priorität angeht? Okay, wir können ja auch einfach sonst noch Ravioli aus der Dose holen.
2: Ja, warum? Bitte nicht!
3: Was hast du denn gegen
2: Nein.
3: Ravioli?
2: Also,
3: wir können doch nicht campen gehen ohne Ravioli aus der Dose.
2: Aber ich mag das nicht. Laura!
1: Jetzt schon keinen Bock mehr. Jetzt schon habe ich keine Lust. Also wir haben aber wirklich gesunde Sachen auch. Wir haben nicht nur Scheiße gekauft. Also auch?
2: Ja, aber mehr gesunde Sachen.
1: Finde ich auch. Okay, das heißt, wir können loslegen.
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0: Innerlich portabel. Unlikeable. Ich bin Dennis Lieske. Viel Spaß gleich mit Laura Potting und dem Vormittag nach 10. Vorher vor den Nachrichten noch ein Sommerhit. Hebt die Stimmung ein bisschen aus den 80ern. Laidback und Sunshine Reggae. Wir hören uns morgen wieder ab 6, wenn ihr mögt. Würde mich freuen.
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1: Mit Malte Albrecht, guten Morgen. Auf den Straßen sind immer mehr E-Autos unterwegs und damit es in Zukunft noch mehr werden, fördert der Staat seit diesem Jahr wieder den Kauf von Elektroautos. Neue Zahlen zeigen jetzt, von der Prämie profitieren häufig Haushalte mit wenig Geld. Danny Hopper aus den Nachrichten, die Linke hatte dazu eine Anfrage bei der Bundesregierung gestellt.
2: Genau, und die hat darauf geantwortet. Bis zum 10. Juli wurden demnach mehr als 17.000 Anträge für die Förderung bewilligt und fast jede zweite davon ging an einkommensschwache Haushalte mit einem Einkommen von bis zu 45.000 Euro. Genau das war ja auch der Plan der Bundesregierung, dass sich eben auch Menschen ein E-Auto leisten können, für die es ohne diese Förderung schwierig wäre. Deshalb räumt auch die Linke ein, dass diese soziale Staffelung bei der Förderung hier greife, zumindest teilweise. Sie sagt, viele Menschen mit geringem Einkommen könnten sich auch mit der staatlichen Förderung keinen Neuwagen leisten. Deshalb müsse die Förderung spätestens im nächsten Jahr auch auf bezahlbare Gebrauchtwagen ausgeweitet werden.
1: Das Interesse, wie es bei der Förderung so läuft, ist offenbar ja groß in der Politik. Zuletzt wollten auch die Grünen wissen, wie viel von der Prämie bisher ausgezahlt worden ist.
2: Ja, auch dazu gibt es Zahlen vom Bundesumweltministerium. Demnach wurden bis Ende Juni knapp 54 Millionen Euro ausgezahlt. Insgesamt umfasst das Förderprogramm ja bis zu 3 Milliarden Euro. Wie viel staatlichen Zuschuss es gibt, hängt von Fahrzeug, Einkommen und Familiengröße ab. 6.000 Euro sind das Maximum.
1: Danke, Danny. Und damit zu weiteren Themen. Die Ölpreise sind wieder gefallen. Damit ist der Anstieg der letzten Tage erst einmal gestoppt. Der Preis für ein Barrel der Nordseesorte Brent sank um mehr als 1% auf gut 88 Dollar. Zu Beginn der Woche war der Preis nach der jüngsten Eskalation im Irankrieg noch auf über 91 Dollar gestiegen. Die Gewerkschaft der Polizei begrüßt das geplante Alkoholverbot an allen Bahnhöfen. Sie hält die Umsetzung aber für schwierig. Für konsequente Kontrollen fehle Personal, sagte GdP-Vize Peutz bei NTV. Bahnchefin Paller hatte angekündigt, den Alkoholkonsum an allen 5.400 Bahnhöfen ab Mitte Oktober zu verbieten. 9 Monate nach dem spektakulären Juwelenraub im Pariser Louvre soll der betroffene Museumsteil ab morgen wieder eröffnet werden. Allerdings sollen dort vorerst keine Juwelen mehr ausgestellt werden. Im Oktober waren 4 Männer mithilfe eines Lastenaufzugs in die Galerie eingedrungen und hatten Kronjuwelen im Wert von 88 Millionen Euro gestohlen. Die mutmaßlichen Täter wurden festgenommen. Von der Beute fehlt bis heute jede Spur. Auch in NRW sind mittlerweile Ferien. Wer ins Schwimmbad gehen will, muss in diesem Jahr etwas mehr bezahlen. Die Eintrittspreise sind im Vergleich zum Vorjahr um 3,6% gestiegen. Das hat das Statistische Bundesamt mitgeteilt. Damit liegt der Anstieg sogar über der allgemeinen Inflationsrate von 2,3%. Die gute Nachricht ist, die neue Badehose oder den neuen Bikini gibt es dafür dieses Jahr günstiger und auch Sonnenschirme sind im Preis leicht gesunken. Und das waren die Nachrichten mit Malte Albrecht.
3: Das Düsseldorf-Wetter.
4: Ja, heute ist es häufiger sonnig als wolkig, also ganz schönes Wetter und das alles bei angenehmen 21 bis 25 Grad. Morgen wird es dann ein bisschen wolkiger und hier und da kann mal ein bisschen Regen dabei sein. Dann nur noch 19 bis 23 Grad. Der Donnerstag wird dann wieder ein bisschen sonniger.
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4: Und der Blick auf die Straßen, das ist noch los. Alle Staus ab 10 Minuten Wartezeit. A1 Köln-Euskirchen zwischen Hürth und Kreuz-Bliesheim, 6 Kilometer, 13 Minuten mehr. Die A2 Hannover-Dortmund zwischen Herzogenaurach-Klarholz und Beckum, 6 Kilometer, seid ihr nach 28 Minuten durch. Die A4 Olpe-Köln zwischen Overath und Untereschbach, 2 Kilometer, kostet euch 10 Minuten. Die A4 Köln-Aachen zwischen Dreieck Köln-Heumer und Köln-Eifeltor, 6 Kilometer, auch hier 10 Minuten mehr. Die 45 Hagen-Dortmund zwischen Kreuzhagen und Westhofener Kreuz, 4 Kilometer, 16 Minuten und die A61 München-Gladbach-Koblenz zwischen Gimlich und Dreieck-Erftal 2 Kilometer. 10 Minuten on top. Allen unterwegs, gute Fahrt.
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4: Schönen Dienstag. Seit 18 Tagen, ich habe nachgezählt, ist Taylor Swift jetzt verheiratet. Bisher habe ich noch nichts von einer Scheidung gehört. Das scheint eine intakte Ehe zu sein, so viel können wir sagen. Bei diesen Stars freut man sich ja schon über 18 Tage, man weiß ja nie. Opalite, jetzt bei uns von Taylor Swift. Ich bin Kevin Zimmer, Tag zusammen.

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1: 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Vielleicht mal so ein, was kann das sein? So ein Champignon, der mal runtergefallen ist beim Grillen und dann im Feuer landet. Das kann das sein. Oder so eine Zucchini-Scheibe, oder?
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1: Sie gehen ab heute da arbeiten, wo andere Urlaub machen. Ich weiß gar nicht, ob man das über Arbeit überhaupt nennen kann, was die beiden davor haben. Die Kolleginnen Laura Potting und Kim Klages sind mit dem Wohnmobil durch NRW unterwegs. Dabei testen die beiden die besten Campingplätze hier bei uns. Die wichtigsten Sachen sind schon eingepackt, würde ich mal sagen. Ne?
4: Also, ich habe hier erstmal so eine riesengroße, richtig dicke Decke, die hält richtig warm. Dann habe ich dabei eine Luftmatratze für dich.
5: Oh, wie süß!
4: Süß, ne? Die ist so mit einem Netz und dann kannst du so im See da rumliegen. Dann habe ich dabei eine elektrische Luftpumpe, einen Ventilator, einen Babyventilator, ja. Den brauchen wir wahrscheinlich nicht. Ich habe eine Kaffeetasse für mich, weil ich immer sehr viel Kaffee trinke. Der muss immer groß sein.
5: Und sie ist pink.
4: Sie ist pink, ja, genau. Ein scharfes Messer und eine Wärmflasche habe ich auch noch dabei.
1: Das hat also Laura eingepackt, das hat Kim eingepackt.
4: Schüsseln?
5: Ja.
6: Oh, da sind Design. Da sind Camper drauf und kleine Lagerfeuer. Oh, wie süß.
5: Zelte und Bäumchen.
4: Dazu passen kleine Teller.
5: Ja.
4: Große Teller.
5: Wow.
4: Dann eine Kaffeetasse für mich. Das steht drauf. Es ist an der Zeit, mehr Konfetti in dein Leben zu integrieren.
5: Das finde ich gut.
4: Ja, ne?
5: Ja, das ist eine gute Einstellung.
4: Dann natürlich eine Pfanne.
5: Die ist aber nicht so groß.
4: Und so normale Gläser. Alles fürs Campen.
5: Geil.
1: Mit kleiner Pfanne, muss ich mal ganz ehrlich sagen. Das heißt, Laura Potting hat schon Angst, dass sie nicht satt wird. Das ist, könnte eine Gefahr werden. Vor der Reise musste noch eine wichtige Frage geklärt werden.
5: Gibt es denn irgendein No-Go, worauf ich achten muss oder irgendwelche Spleens, die du hast? Also weil ich zum Beispiel, ich hasse es ja, mich morgen zu unterhalten vor meinem ersten Kaffee und du bist so richtig gut gelaunt morgens. Ne? Ja, solche Leute kann ich ja gar nicht mit umgehen.
4: Okay, aber wenn ich das weiß, dann kann ich ja darauf auch achten.
5: Gibt es bei mir was, worauf ich achten soll?
4: Nö, eigentlich nicht. Ich mag keine Unordnung, wirklich nicht.
5: Okay.
1: So, dann haben wir das geklärt. Kim holt jetzt gerade schon das Wohnmobil ab und dann hören wir gleich mal, wie das so war, auf was man da so achten muss und so. Und das erste Mal so ein Wohnmobil quasi selbst zu steuern, das hat Kim nämlich noch nie gemacht. Da sind wir sehr gespannt. Ein wilder Roadtrip liegt vor uns und ihr seid die ganze Woche direkt dabei hier bei uns.
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1: Und das ist Musik von Bruno Mars. Just the way you are. Ich bin Kevin Zimmer, wünsche euch einen schönen Dienstag mit uns.

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1: Mit Philipp Klees. Guten Tag. Die Stadt Düsseldorf machte auch nach dem heißen Wochenende weiter klar, Schwimmen im Rhein bleibt lebensgefährlich und verboten. Auch wenn es Anfang der Woche etwas kühler ist, warnt die Stadt davor, die Gefahr zu unterschätzen. Das Ordnungsamt hat am Wochenende 137 Menschen an den Ufern angesprochen und belehrt. Bußgeldverfahren gab es nach Angaben der Stadt aber nicht. Gleichzeitig rückte die Feuerwehr zu einem Einsatz mit dem Stichwort Person im Rhein aus. Entlang des Rheinufers stehen rund 70 Warnschilder in mehreren Sprachen. Zusätzlich lief am Wochenende auch eine stadtweite Warnkampagne auf digitalen Flächen und auch in den sozialen Netzwerken. Der Open-Air-Park an der Arena soll nach den ersten Konzerten weiter verbessert werden. D-Live will den neuen Standort gezielt weiterentwickeln und schon jetzt die Weichen für die nächsten großen Konzerte stellen. Die Erfahrungen aus den ersten Events sollen direkt in die Planungen einfließen, heißt es von D-Live. Verbessert werden sollen unter anderem die Besucherführung, die An- und Abreise, das gastronomische Angebot und die Mobilfunkversorgung. Zusammen 140.000 Menschen waren bei den Konzerten von System of a Down, One Republic und Pitbull dabei. Wie kann die Rheinbahn in Zukunft besser funktionieren als heute? Bei der Beantwortung dieser Frage können wir alle mithelfen. Auf der Online-Plattform Fahrgastwerkstatt können wir Vorschläge und Ideen einreichen. Ein neuer Fahrgastbeirat soll dann unter anderem die Politik im Rathaus begleiten. Antenne Düsseldorf-Reporter Joachim Bonn mit weiteren Infos.
2: Interesse und Nachfrage sind scheinbar groß. Innerhalb der ersten Tage sind über die Online-Plattform mehr als 100 Anregungen aus der Bevölkerung eingegangen. Die neuen Module sollen Möglichkeiten für uns alle sein, den Nahverkehr mitzugestalten, heißt es von der Rheinbahn. Sie setzt auch den neuen Beirat ein, um Erfahrungen aus dem Fahrgastalltag in die politischen Entscheidungen einfließen zu lassen, sowohl von häufigen als auch von gelegentlichen Nutzern des ÖPNV. Das Gremium wird 15 bis 20 Personen umfassen. Weitere Hintergründe dazu und der Link zum Mitmachen stehen auf antennedüsseldorf.de/Nachrichten.
1: Und das waren die Nachrichten mit Philipp Klees.
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3: Kurzer Wettercheck für heute. Die Sonne zeigt sich öfter als die Wolken, also insgesamt echt angenehm. Dazu gibt es milde 21 bis 25 Grad. Morgen wird es dann etwas wolkiger und stellenweise kann auch mal ein bisschen Regen runterkommen. Die Temperaturen liegen dann nur noch bei 19 Grad bis 23 Grad. Am Donnerstag wird es dann wieder etwas sonniger.
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3: Und das sind die aktuellen Staus. Alles ab 10 Minuten Wartezeit. A1 Blankenheim-Köln zwischen Wiskirchen und Weilerswist-West 2 Kilometer, 12 Minuten on top. Die A1 Köln-Euskirchen zwischen Hürth und Kreuz-Biesheim 6 Kilometer. Hier sind es 14 Minuten, die ihr da braucht. Die A4 Olpe-Köln zwischen Overath und Untereschbach 2 Kilometer, 14 Minuten mehr. Die A43 Münster-Recklinghausen zwischen Nottuln und Dülmen 2 Kilometer, 10 Minuten mehr. Die A45 Hagen-Dortmund zwischen Kreuzhagen und Dortmund-Süd 5 Kilometer, 12 Minuten on top. Die A46 Brilon, Arnsberg-Neheim zwischen Enste und Wennemen, 2 Kilometer, 10 Minuten mehr. Und die 57 Krefeld-Köln zwischen Dreieck-Neuss-Süd und Köln-Worringen, 3 Kilometer, Seite nach 10 Minuten durch. Allen unterwegs, gute Fahrt mit uns.
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3: Hallo, Kevin Zimmer hier. 2 Millionen Fans haben gestern bei über 30 Grad im Schatten in Madrid den neuen Weltmeister gefeiert. Spanien, 2 Millionen Menschen. Ich sag mal so, war eine große Party. Die sind in so einem offenen Doppeldeckerbus durch die Straßen gefahren, ohne Donald Trump auf dem Bus. Ich hätte fast damit gerechnet, dass er mit dem Pokal in der Hand sich auch durch Madrid fahren lässt. Aber das ist, hat er doch noch ein

0: Michael Schulte. Ich glaube, der einzige Mensch in diesen Sommerferien, der um 5 am, also um 5 Uhr morgens schon wach ist. So, wir sind in den Sommerferien. Viele von euch zieht es jetzt in den Urlaub. Wo wollt ihr hin? Berge? Meer? Campingplatz? So wie Laura Potting und Kim Klages, unsere Kolleginnen, die derzeit unterwegs sind mit dem Wohnmobil auf den Campingplätzen in NRW. Auszeit ist auf jeden Fall angesagt. So. Und jetzt habt ihr so eine schöne Auszeit, so einen schönen Urlaub. Und was machen die Kinder? Ihr habt einen teuren Urlaub organisiert. Die hängen nur am Handy. Oh mein Gott. Was macht ihr da?
1: Das geht. Die kriegt's erst gar nicht. Dann gibt's die Diskussion weniger.
2: Handy kommt auf den Kühlschrank drauf oben. Da kommt da keiner dran. Und ich habe meine 6 Wochen Sommerferien ohne Fernseher verbracht.
3: Komplett sperren, einsperren das Handy in Tresor.
4: Wenn wir das sagen, das Handy kommt weg, dann kommt das Handy weg.
5: Das ist eigentlich Standard bei uns, dass wir sagen, tritt mal ein bisschen auf die Bremse. Aber zum Thema Handy finde ich gut, dass es das heute gibt. Weil ich hätte es mir damals gewünscht, mit den Freunden aus der Schule in Kontakt zu bleiben.
0: So, dann viel Erfolg, dass ihr eure Kinder im Urlaub vom Handy wegoperieren könnt.
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1: Mit Malte Albrecht. Guten Tag. Viele Menschen fühlen sich an Bahnhöfen nicht immer wohl. Das zeigen immer wieder Umfragen. Die Deutsche Bahn will das ändern. Sie will an allen rund 5.400 Bahnhöfen im Land ein Alkoholverbot einführen. Am liebsten schon bis Mitte Oktober. Man wolle mehr Sicherheit und Ordnung, sagte Bahnchefin Palla der Bild. Danny Hopper aus den Nachrichten. Inzwischen hat sich auch die Gewerkschaft der Polizei geäußert. Grundsätzlich findet sie die Pläne gut.
2: Ja, denn sie beobachtet, dass die Qualität der Gewalt zunimmt und dabei spielten eben oft Drogen oder Alkohol eine Rolle, sagte der stellvertretende GdP-Chef Putz bei RTL.
3: Alkohol ist ein berauschendes Mittel, was eben viel zu Konfliktsituationen führt.
2: Trotzdem bleibt die Gewerkschaft der Polizei skeptisch, denn sie sagt, dafür brauche man auch zusätzliches Personal. Und das werde schwer, da man schon jetzt stark gebunden sei bei Großveranstaltungen oder Grenzkontrollen mit der Bundespolizei. Und dann hat sie noch einen anderen Grund.
3: Es macht keinen Sinn, an den Bahnhöfen ein Alkoholverbot umzusetzen und dann aber in der Bahn selbst Alkohol konsumieren zu dürfen.
2: Denn von einem Alkoholverbot in den Zügen ist bei den Plänen keine Rede. Und in den Fernzügen verkauft die Bahn ja selbst Alkohol.
1: Auch der Fahrgastverband Pro Bahn und die Verkehrsgewerkschaft EVG finden die Pläne grundsätzlich gut. Aber auch sie befürchten Probleme bei der Umsetzung.
2: Ja, denn die EVG sagt auch, dass die Durchsetzung des Verbots nicht an den Beschäftigten hängen bleiben dürfe. Da sehe man ja jetzt schon, dass es allein bei den Ticketkontrollen immer wieder zu Eskalationen komme. Man brauche deshalb gut geschultes Sicherheitspersonal und eine deutlich stärkere Präsenz der Bundespolizei. Und da sind wir wieder an genau dem Punkt, den auch die GdP nennt, nämlich zu wenig Personal. An rund 30 großen deutschen Bahnhöfen gibt es ja schon ein Alkoholverbot, zum Beispiel in Köln, München oder Hamburg. Und die Bahn sagt, dass man da bisher gute Erfahrungen gemacht habe, das Sicherheitsgefühl sei besser und es gäbe weniger Konflikte.
1: Danny, vielen Dank. Und damit zu weiteren wichtigen Themen. Das US-Militär hat in der Nacht wieder Ziele im Iran angegriffen. Gleichzeitig laufen die Bemühungen um eine neue Waffenruhe weiter. Laut dem US-Nachrichtenportal Axios haben Katar, Ägypten, Pakistan und andere regionale Vermittler eine Feuerpause von 10 Tagen vorgeschlagen. Die US-Regierung prüfe den Vorschlag aktuell, heißt es. Die Bundesregierung will den Kindersofortzuschlag abschaffen. Betroffen wären knapp 1,9 Millionen Familien. So steht es in einer Antwort der Bundesregierung auf eine Anfrage der Linken. Der Kindersofortzuschlag von 25 Euro im Monat wird an Kinder, Jugendliche und junge Erwachsene gezahlt, die noch bei ihren Eltern wohnen und Anspruch auf bestimmte Sozialleistungen haben. Der Rücktritt von Unionsfraktionschef Spahn hat eine Debatte über das Thema Leihmutterschaft ausgelöst. Die Meinungen in der Bevölkerung sind da sehr gespalten. Laut einer INSA-Umfrage für die Bild-Zeitung halten 39% das aktuelle Verbot in Deutschland für richtig, 41% halten es für falsch. Bildungsministerin Prien zeigt Verständnis dafür, wenn kinderlose Paare Hilfe im Ausland suchen. Die CDU lehne Leihmutterschaft aber weiterhin ab, sagte sie dem Portal The Pioneer. Grünen-Fraktionschefin Hasselmann fordert dagegen eine neue politische Debatte über das Thema. Und das waren die Nachrichten mit Malte Albrecht.
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5: Raus mit euch! Und macht irgendwas in der Sonne. Es ist wirklich öfter sonnig als bewölkt, also insgesamt sehr, sehr schön. 21 bis 25 Grad fühlt sich das auch echt angenehm an. Morgen ziehen dann mehr Wolken auf und hier und da ist auch mal ein bisschen Regen möglich. Dann werden noch so 19 bis 23 Grad erreicht. Am Donnerstag zeigt sich die Sonne dann wieder etwas häufiger.
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5: Und das sind die längsten Staus, alles ab 9 Minuten Wartezeit. A1 Köln-Euskirchen zwischen Hürth und Kreuz-Bliesheim 5 Kilometer, 10 Minuten on top. Die A2 Hannover-Dortmund zwischen Beckum und Hamm-Üntrop 6 Kilometer, hier müsst ihr 33 Minuten mehr Zeit einplanen. Auf der A4 Olpe-Köln zwischen Overath und Untereschbach 2 Kilometer, 13 Minuten. Die A4 Köln-Aachen zwischen Dreieck-Köln-Holmau und Köln-Eiffeltor 7 Kilometer, 10 Minuten on top. Die A43 Münster-Recklinghausen zwischen Nottuln und Dülmen-Nord 1 Kilometer, dauert allerdings 9 Minuten. Bis ihr da durch seid. Und die A61 Mönchengladbach-Koblenz zwischen Mönchengladbach-Holt und Mönchengladbach-Wickrath 4 Kilometer, 9 Minuten on top. Kommt gut an.
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5: Leute, es war nur ein Stück Nikotinkaugummi. Riecht euch ab, ja? Robbie Williams, weißer Krümel auf dem Magenta TV-Mikro während des WM-Finales ist jetzt aufgeklärt worden. Da ist ihm wohl ein Stück Nikotinkaugummi aufs Mikro gefallen. Eklig, aber war so. Haben wir dieses Mysterium jetzt auch geklärt? Was wurde da spekuliert, was es war? Weiß, Krümel? Ist irgendeine Zahnfüllung rausgeplöppert? Oder hat es in New York geschneit? Nein, Leute, Nikotinkaugummi. Jetzt bei uns ein 80er, Phil Collins. Ist mir gerade so aufs Mikro gefallen. Easy Lover. Ich bin Kevin Zimmer, wünsche euch einen schönen Dienstag in den Sommerferien.

0: Happy Swims, Mr. Know-It-All, hier bei uns. Es ist Reisezeit und vielleicht freut ihr euch ja schon auf eure Flugreise in den Urlaub, wenn ihr die gebucht habt. Und da erlebt man ja auch immer so im Flieger so ein paar Situationen, wo man sich fragt, was sind das eigentlich für komische Menschen hier? Und damit hat sich auch unser Hannes beschäftigt.
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2: Es gibt die verschiedensten Flugzeugtypen. Typ 1 ist der Prepper. Den erkennst du sofort beim Einsteigen. Der trägt ja schon am Gate sein Nackenkissen und die Kompressionsstrümpfe. Der Pass und die Bordkarte immer griffbereit im Brustbeutel. Er weiß, welche Boardinggruppe er hat, welche Sitznummer und natürlich hat er sich auch über den Flugzeugtypen informiert. In seinem Handgepäck findet man so viel Proviant und Medikamente, dass man nach einer Bruchlandung auf einer einsamen Insel 72 Stunden überleben kann. Ohne Probleme. Dann gibt's natürlich noch den Typ 2, das ist der Tourist. Für ihn ist es aufregend zu fliegen, sein Highlight wird das Bordmenü sein und er wird nach der Landung klatschen, das ist sicher. Typ 3, das ist der Lässige, kurze Hose, Tanktop, Flipflops, braun gebrannt mit Muschelkette und kein Handgepäck, denn dieser Typ lebt von Luft und Liebe. Aber egal welcher Typ ihr seid, immer dran denken, im Flugzeug sitzen wir alle im gleichen Boot.
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1: Mit Philipp Klees. Guten Tag. Auch zum Start in die etwas kühlere Woche warnt die Stadt Düsseldorf weiter eindringlich vor dem Schwimmen im Rhein. Baden ist entlang des gesamten Düsseldorfer Rheinufers verboten und kann mit bis zu 1.000 Euro Bußgeld geahndet werden. Am Wochenende hat das Ordnungsamt die Uferbereiche mehrfach kontrolliert und 137 Menschen präventiv belehrt. Die Feuerwehr musste außerdem zu einem Einsatz mit dem Stichwort Person im Rhein ausrücken. Gewarnt wird nicht nur mit Kontrollen, sondern auch mit rund 70 mehrsprachigen Schildern entlang des Rheinufers, über digitale Werbeflächen im Stadtgebiet und auch über die Social-Media-Kanäle der Stadt. Für den Open-Air-Park in Düsseldorf geht der Blick jetzt in die Zukunft. Nach den ersten großen Konzerten auf der Fläche an der Arena soll der Standort weiter verbessert und für kommende Veranstaltungen ausgebaut werden. Antenne Düsseldorf-Reporterin Jacqueline Kosanka hat zum Thema recherchiert.
2: Die Live will die Erfahrungen aus den ersten Events nutzen, um die Abläufe im Park weiter zu optimieren. Geplant sind unter anderem eine bessere Besucherführung nach Konzertende, Anpassungen bei Verkehr und Anreise, ein größeres gastronomisches Angebot und stabilere Mobilfunknetze. Auch Hinweise von Anliegenden sollen weiter aufgenommen werden. Insgesamt ziehen die Verantwortlichen nach den ersten Konzerten aber eine positive Bilanz. Perspektivisch soll der Open-Air-Park Düsseldorf für noch größere Konzerte und weitere Großveranstaltungen attraktiv machen.
1: Wer in Düsseldorf mit Bus und Bahn unterwegs ist, kann die Zukunft der Rheinbahn jetzt mitgestalten. Auf der Online-Plattform Fahrgastwerkstatt können Fahrgäste Vorschläge und Ideen für den Nahverkehr einreichen. Zusätzlich plant die Rheinbahn einen neuen Fahrgastbeirat mit 15 bis 20 Personen, der Erfahrungen aus dem Alltag in politische Entscheidungen einbringen soll. Das Interesse scheint groß zu sein. In den ersten Tagen sind laut Rheinbahn schon mehr als 100 Anregungen eingegangen. Weitere Infos und den Link zum Mitmachen gibt es auf antennedüsseldorf.de/Nachrichten. Und das waren die Nachrichten mit Philipp Klees.
3: Das Düsseldorf-Wetter. Heute ist die Sonne öfter am Start als die Wolken, also insgesamt ein ganz schöner Tag. Dazu wird es angenehm mild mit 21 bis 25 Grad. Morgen kommen dann ein paar mehr Wolken dazu und vereinzelt ist dann auch ein bisschen Regen möglich. Die Temperaturen liegen dann bei 19 bis 23 Grad. Am Donnerstag wird es dann wieder etwas heller und sonniger.
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3: Und das sind die längsten Staus. Alles jetzt ab 6 Minuten Wartezeit. A4 Olpe-Köln zwischen Gummersbach und Bielstein 1 Kilometer, 6 Minuten on top. Die A4 Olpe-Köln zwischen Overath und Untereschbach.

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1: Gleich bei uns die 80er mit Aha, Take On Me. Der hat damals ein Jahr gebraucht, dieser Song, bis es ein Hit wurde. Anfangs hatten Aha sogar gedacht, oh mein Gott, was haben wir da rausgebracht? Der Song floppt doch bestimmt. Als sie ihn 1984 rausgebracht haben, haben sie das wirklich gedacht, weil das lief gar nicht. Erst ein Jahr später wurde es zum Hit. Heute ist der Song der Hit der Band. Manchmal braucht eben eine gute Sache ein bisschen länger. Deswegen spielen wir auch ihn nicht sofort, sondern vorher noch Glockenbach, Lifeline. Jetzt bei uns. Ich bin Kevin Zimmer. Tag

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0: Tag 2 ohne Fußball. Haben wir gesagt, ist doof.
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0: Wir fragen uns nämlich jetzt, wie geht's weiter international und mit dem DFB-Team? Da fragen wir bei Nico Hartmann im WM-Studio. Nico, guten Tag erstmal. Gib uns gerne mal einen Überblick, wie es weitergeht im internationalen Fußballkalender.
2: Ja, schönen guten Morgen. Also diejenigen, die denken, jetzt muss doch für dieses Jahr mal endlich Schluss sein nach 104 Spielen bei der WM, die muss ich enttäuschen. Denn Ende August beginnt schon wieder die Bundesliga. Alle internationalen Ligen starten und diesmal gibt es nur zwei Länderspielpausen. Eine nach dem 20. September. Diese dauert 3 Wochen diesmal, anders als in den vergangenen Jahren. Da findet dann die Nations League statt. Dann nochmal eine 2-wöchige Pause im November, wo die Nations League-Liga-Phase abgeschlossen wird. Kommen wir gleich aus deutscher Sicht nochmal zu. Und dann folgt im März 2027 ein Jahr lang die Qualifikation für die Euro 28. Die Gruppen werden am 6. Dezember ausgelost. Dann findet die Europameisterschaft in Großbritannien statt und ein ähnliches Prozedere dann im Vorfeld der WM 2030, die in Spanien, Portugal und Marokko stattfindet.
0: Ja, und Jürgen Klopp wird wahrscheinlich Ende der Woche als neuer Bundestrainer präsentiert werden. Wie sieht's denn da so aus im Terminkalender bzw. im Terminkalender der deutschen Nationalelf?
2: Jürgen Klopp, sein Trainerteam, vielleicht auch Per Mertesacker als Sportgeschäftsführer, er ist zumindest im Gespräch. Sie hätten das erste Spiel am 24. September in den Niederlanden, weitere Partien am 28. zu Hause gegen Griechenland, 3 Tage später gegen Serbien und am 4. Oktober schließlich in Griechenland. Ein strammes Programm, da muss er einiges vorbereiten. Das ist die Ligaphase der Nations League. Die will er erfolgreich abschließen. Das EM-Turnier ist natürlich dann für Jürgen Klopp ein ganz besonderes in Großbritannien, in seiner alten Wahlheimat. Und da soll möglichst schon der Kloppsche Vollgrasfußball zu sehen sein. Bei der WM 2030 dann sowieso.
0: So, habt ihr jetzt genug Fußball? Immer noch nicht. Ja Gott, was machen wir da? Dann habe ich was für euch. Gleich nach 12 Uhr. Mario Basler hier bei mir in der Show. Und da haken wir dann diese WM komplett ab.
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1: Mit Malte Albrecht. Guten Tag. Es sind erschreckende Zahlen, die Bundesinnenminister Dobrindt am Vormittag in Berlin vorgestellt hat. Mehr als 17.000 Fälle sexueller Gewalt gegen Kinder wurden im vergangenen Jahr registriert. Das ist ein deutlicher Anstieg im Vergleich zu vor 5 Jahren. Außerdem wird von einem hohen Dunkelfeld ausgegangen. Danny Hoppe aus dem News-Team. Das aktuelle Lagebild zeigt auch, dass immer mehr Fälle online begangen werden.
2: Ja, im Bericht wird zum Beispiel Cybergrooming angeführt, also das gezielte Ansprechen von Minderjährigen im Internet durch Erwachsene über Social-Media-Plattformen oder Online-Games. Fast jeder Dritte zwischen 14 und 17 Jahren sei davon betroffen, heißt es. Ein weiteres Phänomen ist Sextortion. Das ist eine Erpressungsmethode im Internet, bei der Täter damit drohen, intime Bilder oder Videos des Opfers zu veröffentlichen. Das nimmt gerade drastisch zu und deshalb sagt auch die Bundesbeauftragte gegen sexuellen Missbrauch von Kindern und Jugendlichen Klaus, das Lagebild könne das tatsächliche Ausmaß der sexuellen Gewalt, der Jugendliche im Netz jeden Tag ausgesetzt sein, nicht ansatzweise abbilden. Dazu kommt dann oft noch der Einsatz von KI. Und deshalb fordert Bundesinnenminister Dobrindt die Speicherung von IP-Adressen, um Täter besser zu identifizieren und verfolgen zu können.
1: Gibt es denn sonst noch Gründe, warum die Missbrauchszahlen so stark gestiegen sind?
2: Ja, das könnte auch mit daran liegen, dass inzwischen mehr solcher Fälle angezeigt werden. Es gibt ja immer wieder Präventionskampagnen, die solche Themen aufgreifen. Aber wie du schon gesagt hast, da bleibt eben auch noch ein riesiges Dunkelfeld. Was das Lagebild auch noch zeigt, die Täter sind fast immer männlich und handeln alleine. Die Opfer sind in den meisten Fällen Mädchen. Und in mehr als der Hälfte der Fälle bestand eine Vorbeziehung zwischen Tatverdächtigen und Opfern.
1: Danke, Danny. Und das sind weitere wichtige Meldungen heute Mittag. Die Gewerkschaft der Polizei findet es grundsätzlich gut, dass die Deutsche Bahn ein Alkoholverbot an allen Bahnhöfen einführen will. Das sei angesichts der Gewaltexzesse gerechtfertigt, sagte GdP-Vize Peutz bei NTV. Das Verbot müsse aber auch in den Zügen gelten und für die Kontrollen müsse es mehr Personal geben. Deutschland kommt beim Ausbau der Windenergie auf See voran. Im Juni wurde zum ersten Mal die Marke von 10 Gigawatt installierter Leistung überschritten. Das teilte der Bundesverband Windenergie Offshore mit. Auf Nord- und Ostsee waren knapp 1.800 Anlagen im Betrieb. Im Amazonasgebiet in Brasilien gibt es deutlich weniger Waldbrände. Im letzten Jahr brannten gut 3 Millionen Hektar ab, so wenig wie noch nie seit Beginn der Messungen in den 80ern. In Brasilien setzt sich Präsident Lula stark dafür ein, die illegale Abholzung des Regenwaldes zu stoppen. Bei vielen Menschen in Deutschland sitzt das Geld nicht mehr so locker. Aber deswegen auf den Urlaub verzichten, das kommt für jeden Vierten überhaupt nicht in Frage. Das ist ein Ergebnis einer YouGov-Umfrage für die Teambank. Fast jeder Fünfte plant demnach sogar, für den Urlaub mehr als 2.000 Euro auszugeben. Gespart wird dagegen eher abseits von Urlaubsreisen im Alltag, zum Beispiel beim Restaurantbesuch. Mehr als jeder Vierte will seltener essen gehen. Das liegt vor allem an den gestiegenen Preisen. Stattdessen wollen viele lieber selber kochen, aber mit hochwertigen Zutaten. Und das waren die Nachrichten mit Malte Albrecht.
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4: Jetzt noch der Blick aufs Wetter. Heute überwiegt klar die Sonne gegenüber Wolken. Also unterm Strich ein schöner Tag. Temperaturen bleiben dabei angenehm bei 21 bis 25 Grad. Morgen wird es ein Stück wolkiger und vereinzelt kann auch mal etwas Regen dabei sein. Dann gibt es nur noch 19 bis 23 Grad. Der Donnerstag wird anschließend wieder etwas freundlicher und sonniger.
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4: Und das sind die längsten Staus, alles ab 9 Minuten Wartezeit. A4 Olpe-Köln zwischen Overath und Untereschbach 2 Kilometer, hier dauert es 11 Minuten. Die A40 Dortmund-Essen zwischen Kreuz-Bochum und Bochum-Ruhrstadion 2 Kilometer, 9 Minuten on top. Die A44 Kassel-Dortmund zwischen Lichtenau und Kreuz-Windenberg-Haaren 5 Kilometer, 10 Minuten mehr. Und die 44 Kassel-Dortmund zwischen Kreuz-Werl und Kreuz-Dortmund-Unna 5 Kilometer plus 7 Minuten. Allen unterwegs, gute Fahrt mit uns.
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4: Die WM ist vorbei, aber wir haben sie noch lange nicht verarbeitet. Wir machen das jetzt als knallharte Konfrontationstherapie. Das geht natürlich nur mit einem Mann am besten. Mario Basler ist da. Herzlich willkommen.
5: Hallo, hi.
4: So, wir haben ja vor kurzem schon bei uns in der WM-Show im Deutschen Fußballmuseum gesprochen. Ja, hast du ja hellseherische Fähigkeiten schon gehabt oder so.
5: Das ist naja, hellseherisch, also ich hätte es gerne anders gehabt. Aber vom Grunde her muss man ja sagen, ich habe die letzten drei WM-Turniere vorausgesagt, ne, mit dem frühen Ausscheiden. in Katar oder auch in Russland. Vom Grunde her, ja. Ich hätte es lieben gern anders gehabt, aber leider ist es wieder so gekommen, wie ich es vorausgesagt habe.
4: Und da sprechen wir drüber, hier in dieser Stunde bei mir. Ich bin Kevin Zimmer, wünsche euch einen schönen Tag.

0: Der Weltmeister steht fest, hat gefeiert. Gestern noch Spanien ist es geworden. Aber diese WM ist noch nicht ganz abgearbeitet. Und das machen wir jetzt. Und zwar mit dem mehrfachen deutschen Meister, Pokalsieger und Ex-Nationalspieler Mario Basler. Der ist hier bei mir in der Show. Mario, welche Mannschaft hat dich bei dieser WM am meisten überrascht? Negativ wie positiv vielleicht?
1: Naja, jetzt negativ überrascht, außer unsere deutsche Mannschaft.
0: Das hat dich ja nicht richtig überrascht, oder? Wenn ich so deine Interviews vorher gehört habe, du hast ja quasi damit gerechnet.
1: Ja, also nicht so richtig überrascht hat es mich, das stimmt, aber ich hätte es mir ja auch gerne anders gewünscht.
0: Es gab ja aus der Mannschaft jetzt auch gar nicht große Bemitleidungsbekundungen oder so an Nagelsmann. Wie wertest du das, dass aus der Mannschaft zum Aus von Nagelsmann so gut wie gar nichts kam?
1: Ich glaube, dass der eine oder andere halt einfach auch nur froh ist, dass Nagelsmann weg ist.
0: Ja. Jetzt soll es Klopp richten. Du hast es gerade schon gesagt und du hast es vorausgesagt auch schon.
1: Wurde ich ja auch wieder belächelt, ne, dass ich gesagt habe, hat ja keiner geglaubt. Ich habe gesagt, im September haben wir einen neuen Bundestrainer. Und das wird so kommen und das wird Jürgen Klopp.
0: Ja, die sind ja jetzt wirklich, scheinen ganz nah an der Einigung zu sein. Reicht dieser Trainerwechsel? Reicht einfach nur Jürgen Klopp?
1: Nein, das wird nicht reichen. Ich hoffe, dass Jürgen aufräumt, ich muss noch dazu sagen, was mich ein bisschen wundert, ist, dass ich noch von keinem Nationalspieler eine Rücktrittserklärung gehört habe. Gut, die sind jetzt wahrscheinlich alle im Urlaub.
0: Hättest du es erwartet?
1: Ja, natürlich. Von wem? Ja, Kimmich weg, Sané weg, Rüdiger weg. Die haben ja Pascal Groß weg. Die haben ja in der Nationalmannschaft nichts mehr zu suchen.
0: Du freust dich auf Jürgen Klopp, höre ich daraus.
1: Ich freue mich total. Ich bin der glücklichste Mensch, dass wenn Jürgen das wird, weil dann habe ich auch wieder Bock, Nationalmannschaft zu gucken, weil ich genau weiß, dass Jürgen viele Dinge auch wieder verändern wird.
0: Und wir haben Bock, dein Programm uns anzuschauen. Auf der Bühne sprechen wir gleich drüber, hier bei uns in der Show.

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1: Mit Philipp Klees. Guten Tag. Die Stadt Düsseldorf machte auch nach dem heißen Wochenende weiter klar, Schwimmen im Rhein bleibt lebensgefährlich und verboten. Auch wenn es Anfang der Woche etwas kühler ist, warnt die Stadt davor, die Gefahr zu unterschätzen. Das Ordnungsamt hat am Wochenende 137 Menschen an den Ufern angesprochen und belehrt. Bußgeldverfahren gab es nach Angaben der Stadt aber nicht. Gleichzeitig rückte die Feuerwehr zu einem Einsatz mit dem Stichwort Person im Rhein aus. Entlang des Rheinufers stehen rund 70 Warnschilder in mehreren Sprachen. Zusätzlich lief am Wochenende auch eine stadtweite Warnkampagne auf digitalen Flächen und auch in den sozialen Netzwerken. Der Open-Air-Park an der Arena soll nach den ersten Konzerten weiter verbessert werden. D-Live will den neuen Standort gezielt weiterentwickeln und schon jetzt die Weichen für die nächsten großen Konzerte stellen. Die Erfahrungen aus den ersten Events sollen direkt in die Planungen einfließen, heißt es von D-Live. Verbessert werden sollen unter anderem die Besucherführung, die An- und Abreise, das gastronomische Angebot und die Mobilfunkversorgung. Zusammen 140.000 Menschen waren bei den Konzerten von System of a Down, One Republic und Pitbull dabei. Wie kann die Rheinbahn in Zukunft besser funktionieren als heute? Bei der Beantwortung dieser Frage können wir alle mithelfen. Auf der Online-Plattform Fahrgastwerkstatt können wir Vorschläge und Ideen einreichen. Ein neuer Fahrgastbeirat soll dann unter anderem die Politik im Rathaus begleiten. Antenne Düsseldorf-Reporter Joachim Bonn mit weiteren Infos.
2: Interesse und Nachfrage sind scheinbar groß. Innerhalb der ersten Tage sind über die Online-Plattform mehr als 100 Anregungen aus der Bevölkerung eingegangen. Die neuen Module sollen Möglichkeiten für uns alle sein, den Nahverkehr mitzugestalten, heißt es von der Rheinbahn. Sie setzt auch den neuen Beirat ein, um Erfahrungen aus dem Fahrgastalltag in die politischen Entscheidungen einfließen zu lassen, sowohl von häufigen als auch von gelegentlichen Nutzern des ÖPNV. Das Gremium wird 15 bis 20 Personen umfassen. Weitere Hintergründe dazu und der Link zum Mitmachen stehen auf antennedüsseldorf.de/Nachrichten.
1: Und das waren die Nachrichten mit Philipp Klees.
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4: Heute gibt es mehr Sonnenschein als Wolken, also kann man schon von ziemlich schönem Wetter sprechen. Wir sind zufrieden. Temperaturen bewegen sich bei angenehmen 21 bis 25 Grad. Morgen wird es dann ein paar mehr Wolken geben und hier und da kann auch ein bisschen Regen fallen. Dazu gibt es dann nur noch 19 bis 23 Grad. Aber hey, ganz entspannt, am Donnerstag ist es dann wieder etwas länger sonnig.
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4: Und jetzt für euch die Staus ab. 7 Minuten Wartezeit. A4 Olpe-Köln zwischen Overath und Untereschbach 2 Kilometer, 10 Minuten mehr. A4 Köln-Aachen zwischen Dreieck Köln-Heumer und Köln-Eiffeltor 4 Kilometer. 7 Minuten bedeutet das für euch Wartezeit. Die A40 Essen-Dortmund zwischen Bochum-Hamme und Bochum-Harpen 4 Kilometer, 17 Minuten. A44 Kassel-Dortmund zwischen Lichtenau und Kreuz-Windenberg-Haaren 6 Kilometer, 18 Minuten on top. Und die A45 Hagen-Dortmund zwischen Dortmund-Süd und Kreuz-Dortmund-Witten 4 Kilometer, 11 Minuten mehr. Ich wünsche euch ein gutes Ankommen.
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Mario Basler hat 3x2 Tickets mitgebracht für euch hier und über sein Bühnenprogramm sprechen wir gleich nochmal bei mir. Wenn ihr hinwollt, ruft an 0800 50 80 550. Ich bin Kevin Zimmer, Tag zusammen und gleich mehr mit Mario Basler. Hier bei uns vorher noch Benson Buden.

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0: Mario Basler ist noch da. Wir sprechen jetzt über dein Bühnenprogramm. Du tourst durch NRW mit Basler Ballert. Über welche Themen sprichst du da? Fußball, vermute ich.
1: Ja, vom Grunde her, ja. Fußball, ich erzähle einfach den Leuten ein paar Geschichten aus meiner Karriere, ne, was ich so getrieben habe vor, während und nach den Spielen mit dem einen oder anderen Kollegen, mit dem ich zusammengespielt habe, die ja auch manchmal oder auch viele sehr, sehr lustig waren. Diese Geschichten bringe ich den Leuten einfach, erzähle ich denen einfach, weil in der heutigen Zeit, welcher Spieler hat denn noch was zu erzählen, außer dass er auf TikTok, Instagram 500 Millionen Follower haben und da irgendwie irgendwelche Geschichten da erzählen, die keinen Menschen interessiert.
0: Welche Geschichte löst so im Publikum die größte Reaktion aus? Sowohl positiv, vielleicht auch negativ, die du erzählst. Also welche musst du erzählen, wo du weißt, da flippen die aus?
1: Naja, es gibt eine tolle Geschichte mit Thorsten Legert, ne, der wo ich immer sage, er ist ja jemand, wo sich auch mal auf 3 Meter verlaufen kann, Thorsten. Ne? Und ein guter Typ, mit dem ich unheimlich gern zusammengespielt habe in Bremen. Da gibt es natürlich die ein oder andere Anekdote und da sind die Leute, also da kann ich sagen, da flippen die wirklich regelrecht aus.
0: Ja, also wir bekommen Mario Basler da komplett ungeschminkt auch.
1: Total ungeschminkt.
0: Das heißt, du erzählst auch alles. Kann man auch Fragen stellen ab und zu mal?
1: Natürlich, in der Halbzeit gibt es natürlich eine Fragerunde, also wir machen ja zweimal 45 Minuten.
0: Ja. Was kommen da so für Fragen?
1: Ach, alles kreuz und quer.
0: Aber gibt es so eine Top-Frage, wo du weißt, die kommt immer?
1: Ja, doch, das kommen viele Fragen. Also die meisten oder oft will man halt wissen, wegen Oliver Kahn, ne, wie war der, irgendeine Geschichte von Oliver Kahn zu erzählen oder wie viel Geld hat man verdient bei Bayern München oder was. Welche Spielerfrau war die schönste, die beste, die größte? Also,
0: ja. Hast du Antworten auf diese Fragen oder manchmal?
1: Ich habe viele Antworten, glaubst mir.
0: Alles klar. Wir wollen ja noch ein bisschen was auf der Show dann erfahren. Deswegen sagen wir das jetzt natürlich nicht, wie du da antwortest. Du bist ja auch dafür bekannt, dass du kein Blatt vor den Mund nimmst. Von welcher Mannschaft erzählst du so am meisten? Bayern, Kaiserslautern, Bremen? Bayern oder Nationalmannschaft?
1: Es sind hauptsächlich Bremer Geschichten mit Uli Borowka und Thorsten Legert, die ich erlebt habe. Natürlich auch von Bayern mit Oliver Kahn gibt es ja auch die eine oder andere Geschichte. Also von daher, es ist so ein bunter Mix zwischen Bremen und Bayern München, weil ich da die meisten und die schönsten Geschichten erlebt habe.
0: Ja, du wirst gefeiert für deine Sprüche. Manche finden das vielleicht auch total doof, was du sagst. Wie ist es eigentlich, so ein Typ zu sein, der so polarisiert?
1: Aber das ist ja nicht geplant von mir. Das ist ja die Leute, ich meine, ich muss mir ja auch viel gefallen lassen. Ich werde ja regelmäßig da auf Instagram, wobei die Leute, ich lese es sehr selten. Ja. Mir ist es wurscht, ganz ehrlich, mir ist es wurscht. Aber nochmal, ich kann ja nur sagen, ich plane ja sowas nicht. Ne? Ich plane ja nicht, dass ich morgen mich mit irgendetwas anlege oder mit irgendjemand anlege, um dann Hate zu kriegen oder gelobt zu werden.
0: Wir freuen uns auf deine Tour in NRW, Basler Ballert. Und komm gerne immer wieder vorbei. Wenn ich eine Frage zu Fußball habe, ich rufe dich an, okay?
1: Melde dich einfach. Dankeschön, dass ich hier sein durfte.
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1: Mit Christian Böder, guten Tag. Gerade am Wochenende kann es an unseren Bahnhöfen mal lauter werden. Ein Fußballspiel hier, ein Junggesellinnenabschied da und fast immer ist er dabei, der Alkohol. Die Deutsche Bahn will jetzt dagegen vorgehen. Der Konzern plant ein Alkoholverbot an allen Bahnhöfen in ganz Deutschland. Bis Mitte Oktober soll es laut Bahnchefin Paller umgesetzt werden. Sarah Heinz aus dem Newsteam. Hintergrund ist ja vor allem das Thema Sicherheit.
2: Ja, die Deutsche Bahn nennt das als Hauptgrund für das geplante Verbot. Immer wieder kommt es an Bahnhöfen, aber auch in Zügen, zu gewalttätigen Auseinandersetzungen, weil mindestens einer der Beteiligten betrunken ist. Erst kürzlich ist ein Sicherheitsmitarbeiter in Baden-Württemberg ja während einer Ticketkontrolle in ein Gerangel geraten und aus dem fahrenden Zug gestürzt. Aber auch an Bahnhöfen kommt es durch zu viel Alkohol immer wieder zu Pöbeleien und Streits. Der Fahrgastverband Pro Bahn und die Eisenbahn- und Verkehrsgewerkschaft EVG halten das Verbot deswegen für eine gute Idee. Es sei aber wichtig, dass konsequent durchzusetzen. Genau da ist die Gewerkschaft der Polizei skeptisch. Ohne zusätzliches Personal könnte das schwierig werden.
1: Bei dem Verbot geht es ja in erster Linie ums Trinken und nicht darum, dass man Alkohol mitführen darf.
2: Genau, das Verbot betrifft nur den Konsum auf den Bahnsteigen und in den Bahnhofshallen. Wer dabei erwischt wird, dem droht künftig ein Platzverweis. In der Tasche dürfen Reisende aber auch weiterhin Bier, Wein und Co. mitnehmen. Und auch in den Restaurants und Bars im Bahnhof bleibt es erlaubt, Alkohol zu trinken. Übrigens genau wie in den Zügen selbst. Polizeigewerkschaftschef Peutz sieht das kritisch. Es mache keinen Sinn, an Bahnhöfen den Alkohol zu verbieten, in den Zügen dann aber nicht.
1: Vielen Dank, Sarah. Und das sind weitere Nachrichten in der Zusammenfassung. In Deutschland werden immer mehr Kinder Opfer sexueller Gewalt. Im vergangenen Jahr waren es über 17.000 Fälle. Das sind rund 1.600 mehr als noch vor 5 Jahren. Das geht aus dem Bundeslagebild zum Kindesmissbrauch des Bundeskriminalamts hervor, das in Berlin vorgelegt wurde. US-Präsident Trump hat neue Strafzölle gegen Kanada verhängt. Die neuen Zölle von 50% unter anderem auf Wein und Zement sollen in 30 Tagen in Kraft treten. Angeblicher Grund für die Zölle sei eine diskriminierende Behandlung von gewissen US-Produkten durch die kanadische Regierung. Israel will sich nicht in den laufenden Konflikt zwischen den USA und dem Iran hineinziehen lassen. Das sagte der israelische Finanzminister Smotrich. Israels oberstes Ziel sei zwar die Schwächung des Irans, aber der beste Weg dorthin seien wirtschaftliche Maßnahmen, sagte er. Deutschland erzeugt immer mehr Strom über Windanlagen im Meer. Das sagen die Experten vom Bundesverband Windenergie Offshore. Ende Juni wurde demnach erstmals die Marke von 10 Gigawatt geknackt. Zu dem Zeitpunkt waren rund 1760 Windanlagen in Nord- und Ostsee im Betrieb. Und der Ausbau von Windkraft auf See schreitet voran. Weitere 22 Anlagen sind bereits fertig, aber noch nicht eingeschaltet. Und weitere Anlagen sind in unterschiedlichen Stadien der Planung. Unterm Strich könnten bis spätestens 2032 genug Offshore-Windkraftanlagen in Betrieb sein, dass sie 30 Gigawatt Leistungen bringen könnten. Das waren die Nachrichten mit Christian Böder.
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4: Ich finde, das ist so ein Wetter, kann man nicht meckern. Mehr Sonne als Wolken, also alles in allem sehr, sehr nice. Mit 21 bis 25 Grad ist es außerdem richtig angenehm. Morgen sieht es dann etwas grauer aus und an manchen Stellen kann auch mal ein bisschen Regen dazukommen. Die Werte gehen dann auf 19 bis 23 Grad zurück. Am Donnerstag wird es dann wieder ein bisschen sonniger.
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4: Und wir schauen schnell auf die Straßen. Das sind die längsten Staus. Das ist noch übrig geblieben, die Staus jetzt ab 7 Minuten Zeitverlust. A3 Arnheim-Köln zwischen Kreuz Oberhausen und Kreuz Oberhausen-West, 4 Kilometer, da sind es die 7 Minuten. Die A4 Köln-Aachen zwischen Dreieck-Köln-Holmer und Köln-Eifeltor, 5 Kilometer, 8 Minuten mehr. A44 Kassel-Dortmund zwischen Marsberg und Kreuz-Windenberg-Haaren, 5 Kilometer, seit der Nacht 13 Minuten durch. Und die A45 Hagen-Dortmund zwischen Dortmund-Süd und Kreuz-Dortmund-Witten, 5 Kilometer, 8 Minuten on top. Allen unterwegs, gute Fahrt mit uns.
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4: Ferientag Nummer 2, also rein hochoffiziell. Ja, Montag gestern war der erste Ferientag, jetzt am Dienstag also Ferientag Nummer 2. Und die Frage ist, langweilen sich die lieben Kleinen schon? Ja? Wobei, man sieht die ja jetzt erst noch mal gar nicht. Ne? Stehen ja jetzt erst wahrscheinlich so mittags auf, also um diese Uhrzeit. In diesem Sinne, hey, liebe Schülerinnen und Schüler, guten Morgen, wir sind's.
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4: Die Morning Show für alle, die gerade Sommerferien haben. Ich bin Kevin Zimmertag zusammen.

0: nach so einem entspannten Roadtrip. Oh, den könnte ich mir jetzt auch gut vorstellen. Die Kolleginnen Laura Potting und Kim Klage sind unterwegs zu ihrem ersten Campingplatz. Die beiden testen diese Woche ja für uns die schönsten Campingplätze in NRW. Heute fahren sie an den Wissler See. Und damit es für Kim und Laura auch nicht langweilig wird, haben sie gleich mal eine Challenge von uns bekommen. Von mir höchstpersönlich.
1: So, Kim.
2: Ja.
1: Folgendes. Wir haben tatsächlich eine Sprachnachricht bekommen aus der Redaktion.
2: Oha.
1: Ja, komm, wir setzen uns mal hin.
2: Du setzt dich schon. Ist das so ernst?
1: Ich weiß es nicht. Also, die haben sich gedacht, wir sollen auch eine Challenge machen.
2: Ja, super.
1: Weil sie haben gedacht wahrscheinlich, dass wir sonst so viel Spaß haben. Okay. Wir haben jetzt eine Sprachnachricht bekommen von Kevin Zimmer. Hier steht hier eure Challenge.
3: Hallo ihr zwei, hier ist der Kevin aus dem Studio. Ich hoffe, es geht euch gut. Hier kommt eure erste Challenge. Und nur damit ihr Bescheid wisst, wenn ihr diese Challenge nicht schafft, müsst ihr einen Teil aus eurem Camper abgeben. In dem Fall der Dosenöffner, das wohl wichtigste Teil während eines Campingurlaubs. Deswegen strengt euch an. Hier ist eure Challenge. Unter Campern leiht man sich ja Dinge und hilft sich. Diese 5 Gegenstände müsst ihr euch leihen. Jeder Camper darf euch allerdings nur ein Teil leihen und um diese Gegenstände geht es. Eine Rolle Klopapier, ein Hammer, eine Konservendose, damit ihr was zu essen habt, ein Klappspaten, sollte übrigens jeder gute Camper dabei haben, habe ich mir sagen lassen, und ein Schwimmtier. Es darf keine Luftmatratze einfach sein, es muss ein Tier sein, welches euch dann im See trägt. Also esst nicht so viel von der Konservendose. Ihr schafft das. Ich glaube an euch. Ihr kämpft um euren Dosenöffner. Wenn ihr es schafft, dürft ihr ihn behalten. Wenn nicht, müsst ihr ihn abgeben. Toi, toi, toi.
2: Wir haben gar keinen Dosenöffner dabei, oder?
1: Wir haben auch keine Dosen, aber... Also der Klappspaten könnte schwierig werden und vielleicht das Tier. Weil wenn, dann haben das
2: Stimmt,
1: ja Kinder.
2: Ja.
1: Und dann müssen wir uns ja bei Kindern, müssen wir denen ja ein Schwimmtier wegnehmen. Ja, hervorragend. Okay, Kevin, wir hassen dich, aber wir nehmen die Challenge an.
2: Ja.
1: Und fahren dann jetzt mal los und probieren das. Tschüss.
2: Ciao.
0: Tschüss. Wir sind sehr gespannt, ob sie alle 5 Gegenstände auch wirklich sich erleihen können.
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1: Mit Philipp Klees. Guten Tag. Auch zum Start in die etwas kühlere Woche warnt die Stadt Düsseldorf weiter eindringlich vor dem Schwimmen im Rhein. Baden ist entlang des gesamten Düsseldorfer Rheinufers verboten und kann mit bis zu 1.000 Euro Bußgeld geahndet werden. Am Wochenende hat das Ordnungsamt die Uferbereiche mehrfach kontrolliert und 137 Menschen präventiv belehrt. Die Feuerwehr musste außerdem zu einem Einsatz mit dem Stichwort Person im Rhein ausrücken. Gewarnt wird nicht nur mit Kontrollen, sondern auch mit rund 70 mehrsprachigen Schildern entlang des Rheinufers, über digitale Werbeflächen im Stadtgebiet und auch über die Social-Media-Kanäle der Stadt. Für den Open-Air-Park in Düsseldorf geht der Blick jetzt in die Zukunft. Nach den ersten großen Konzerten auf der Fläche an der Arena soll der Standort weiter verbessert und für kommende Veranstaltungen ausgebaut werden. Antenne Düsseldorf-Reporterin Jacqueline Kosanka hat zum Thema recherchiert.
2: Die Live will die Erfahrungen aus den ersten Events nutzen, um die Abläufe im Park weiter zu optimieren. Geplant sind unter anderem eine bessere Besucherführung nach Konzertende, Anpassungen bei Verkehr und Anreise, ein größeres gastronomisches Angebot und stabilere Mobilfunknetze. Auch Hinweise von Anliegenden sollen weiter aufgenommen werden. Insgesamt ziehen die Verantwortlichen nach den ersten Konzerten aber eine positive Bilanz. Perspektivisch soll der Open-Air-Park Düsseldorf für noch größere Konzerte und weitere Großveranstaltungen attraktiv machen.
1: Wer in Düsseldorf mit Bus und Bahn unterwegs ist, kann die Zukunft der Rheinbahn jetzt mitgestalten. Auf der Online-Plattform Fahrgastwerkstatt können Fahrgäste Vorschläge und Ideen für den Nahverkehr einreichen. Zusätzlich plant die Rheinbahn einen neuen Fahrgastbeirat mit 15 bis 20 Personen, der Erfahrungen aus dem Alltag in politische Entscheidungen einbringen soll. Das Interesse scheint groß zu sein. In den ersten Tagen sind laut Rheinbahn schon mehr als 100 Anregungen eingegangen. Weitere Infos und den Link zum Mitmachen gibt es auf antennedüsseldorf.de/Nachrichten. Und das waren die Nachrichten mit Philipp Klees.
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3: Das Wetter heute ist auf jeden Fall sehr schön. Es ist häufiger sonnig als wolkig, also insgesamt echt nett. Mit 21 bis 25 Grad bleibt es dazu angenehm warm. Morgen wird es dann etwas wolkiger und stellenweise kann auch mal ein bisschen Regen dabei sein. Die Temperaturen liegen dann noch bei 19 bis 23 Grad. Der Donnerstag bringt dafür ein bisschen mehr Sonne.
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3: Und das sind die längsten Staus, alles ab 7 Minuten Wartezeit. A3 Köln-Oberhausen zwischen Duisburg-Wedau und Oberhausen-Lerich 2 Kilometer, 10 Minuten. Die A4 Köln-Aachen zwischen Kreuz Köln-Gremberg und Kreuz Köln-Süd 4 Kilometer, 7 Minuten on top. Die A4 Köln-Aachen zwischen Aachen-Laurensberg und Grenzübergang Fettschau 1 Kilometer, 8 Minuten. Und die A40 Essen-Duisburg zwischen Essen-Zentrum und Mülheim-Winkhausen 6 Kilometer, kostet euch 31 Minuten. Allen unterwegs, gute Fahrt mit uns.
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3: Hallo, Kevin Zimmer hier. In diesem Jahr wird es erstmals wieder einen komplett eigenen, von uns komponierten Lichtblicke-Song geben. Iggy Kelly wird ihn singen, den konnten wir dafür gewinnen. Und dazu fliegt er mit unserer Musikchefin Annick Manoukian auf die Insel nach Großbritannien. Und dort wird der Lichtblicke-Song 2026 produziert. Warum genau dort, das erfahrt ihr alles gleich hier bei uns.

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0: Jean Osborne und One of Us hier bei uns im besten Mix. Annick Monikian, unsere Musikchefin, ist da. Was machst du eigentlich noch hier? Hättest du dich schon längst in Manchester sein müssen? Wir müssen das ein bisschen erklären, ja? Annick Monikian macht sich auf den Weg nach Manchester. Es geht um ein großes Projekt, nämlich um unseren Lichtblicke-Song 2026. Erzähl!
1: Also, der Lichtblicke-Song 2026 wird beigesteuert dieses Jahr von Iggy Kelly und ich darf mitmachen, mit schreiben, mit produzieren, mit aufnehmen, mit alles. Und morgen geht's zu seinem Produzenten nach Manchester.
0: Ich wollte mich gerade fragen, was wollt ihr denn da in Manchester? Wir haben doch auch ein schönes Studio, hätte doch hier einsingen können. Nein, es soll richtig, richtig groß werden. Ne?
1: Genau, weil da nämlich der Produzent seines Vertrauens nämlich sein Studio hat. Und deswegen müssen wir leider nach Manchester morgen und da dann kreativ sein. Ne?
0: Ja. Was machst du? Hört man dich auf dem neuen Lichtblicke-Song dann auch? Oder wie muss ich mir das vorstellen?
1: Ich habe mal alles angeboten. Wenn ich nicht komplett ablose, dann wird man mich hoffentlich auch hören. Ne?
0: Ja, ernsthaft? Ja, hören wir dich im Hintergrund oder was ist das? Machst du Background?
1: Ich habe alles angeboten. Background-Gesang, Bass einspielen, gerne auch ein bisschen Gitarre. Mal schauen, worauf er zurückkommt. Ja. Auf jeden Fall, ich bin bereit. Ich bin ready.
0: Ist der Song schon fertig oder wird der in Manchester erst geschrieben? Also quasi, ist das auch ein kreativer Ausflug, den ihr da macht?
1: Absolut kreativ. Der ist noch nicht fertig. Das wird morgen, legen wir da erstmal richtig los.
0: Ja, ne? Wie läuft das dann so ab? Hast du schon eine Idee im Kopf? Hat Iggy Kelly vielleicht schon eine Idee im Kopf oder wie muss ich mir das vorstellen?
1: Also er hat mir schon erzählt, er hat schon Ideen. Er ist also wirklich ein sehr kreativer Typ. Ich habe diese Ideen noch nicht gehört. Das heißt, morgen werde ich selbst überrascht werden. Und wir haben uns schon mal so überlegt, in welche Richtung es so gehen soll. Von der Anmutung her, von der Message her und so. Da haben wir uns schon ein bisschen ausgetauscht. Aber ich habe noch nichts von ihm gehört. Das wird morgen Überraschung.
0: Ja, das wird ja auch total schwierig. Ich meine, Lichtblicke ist immer so eine weihnachtliche Zeit halt auch, ja, wo wir die Spenden sammeln, wo der Lichtblicke-Song läuft. Wie bekommt ihr im Hochsommer so eine Stimmung hin? Bin ich sehr gespannt, wie ihr das macht.
1: Da bin ich auch sehr gespannt. Mal schauen.
0: Mal schauen. Sag mal, hast du Koffer schon gepackt oder wie sieht's da aus?
1: Nein, habe ich noch nicht. Das mache ich wie immer auf den letzten Drücker.
0: Ja. Und habt ihr noch einen Platz frei? Also ich kann ja auch.
1: Ja.
0: Ich kann Akkordeon spielen.
1: Ja, dann von mir aus. Herzlich willkommen.
0: Annick, dann guten Flug. Ich komme mit.
1: Dankeschön.
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1: Mit Christian Böder, guten Tag. Im vergangenen Jahr hat es wieder mehr Missbrauchsfälle an Kindern und Jugendlichen gegeben. Das zeigt ein neuer Bericht des Bundeskriminalamts, der unter anderem von Innenminister Dobrindt vorgestellt wurde. Die deutliche Mehrheit der Opfer war weiblich, die meisten Täter erwachsene Männer. Sarah Heinz aus dem News-Team, in vielen Fällen kannten die Opfer die Täter ja schon vor der Tat.
2: Ja, das war bei mehr als der Hälfte der Missbrauchsfälle so. Knapp jeder fünfte Missbrauch fand vergangenes Jahr zum Beispiel innerhalb der Familie statt. Mehr als jeder vierte im Freundes- oder Bekanntenkreis. Insgesamt wurden bundesweit über 18.300 Fälle des sexuellen Missbrauchs von Kindern und Jugendlichen erfasst. Das sind über 800 mehr als im Jahr davor. Etwa 4.500 aller Missbrauchsfälle wurden außerdem bei uns in NRW registriert. Wichtig ist bei den Zahlen immer zu sagen, sie spiegeln nur das sogenannte Hellfeld wider. Die Polizei rechnet neben den bekannten Zahlen mit einer sehr großen Dunkelziffer.
1: Dass die Fallzahlen wieder gestiegen sind, liegt ja vor allem an den Delikten, die im Internet stattfinden.
2: Ja, immer mehr Taten werden online begangen. Fast jeder dritte Jugendliche zwischen 14 und 17 Jahren war schon mal von Cybergrooming betroffen. Außerdem werden immer mehr Minderjährige im Netz bedroht oder sexuell erpresst, zum Beispiel mit intimen Bildern oder Videos. Dabei und auch bei Kinder- und jugendpornografischen Inhalten könnte die Nutzung von KI eine Rolle spielen. Echt wirkendes Material kann inzwischen nämlich über wenige Klicks generiert werden. Innenminister Dobrindt sagte mit Blick auf die Zahlen, dass wir unsere Kinder noch besser schützen müssten, vor allem online. Es brauche wirksame Instrumente wie eine IP-Adressenspeicherung, um die Täter zu identifizieren, zu verfolgen und den Missbrauch zu beenden.
1: Vielen Dank, Sarah. Und hier haben wir weitere Nachrichten in der Zusammenfassung. Die Deutsche Bahn plant ein Alkoholverbot an allen Bahnhöfen in Deutschland. Bis Mitte Oktober soll es laut Bahnchefin Paller umgesetzt werden. Das Verbot betrifft nur das Trinken von Alkohol auf den Bahnsteigen und in den Bahnhofshallen. Trotz der Unsicherheiten durch den Iran-Krieg sind die Konjunkturerwartungen ordentlich gestiegen in Deutschland. Das hat das Leibniz-Zentrum für europäische Wirtschaftsforschung mitgeteilt. Demnach entwickelt sich vor allem die Lage im Exportbereich, im Maschinenbau und beim privaten Konsum gut. Erstmals in ihrer Geschichte ist die Gamescom in Köln komplett ausgebucht. Alle Stände seien vergeben, heißt es von den Veranstaltern. Die Gamescom ist die weltweit größte Messe für Computer- und Videospiele. In den vergangenen Jahren kamen im Schnitt jeweils mehr als eine 250.000 Besucher. Wer ins Schwimmbad gehen will, der muss in diesem Jahr im Schnitt tiefer in die Tasche greifen. Die Eintrittspreise sind im Vergleich zum Vorjahr um 3,6% gestiegen. Das hat das Statistische Bundesamt mitgeteilt. Damit liegt der Anstieg sogar über der allgemeinen Inflationsrate von 2,3%. Aber es gibt auch eine gute Nachricht. Badehosen, Badeanzüge und Bikinis sind in diesem Jahr günstiger und auch Sonnenschirme sind im Preis leicht gesunken. Und auch der Weg zum nächsten Frei- oder Naturbad ist oft überschaubar. Laut Deutschlandatlas sind es im Schnitt nur rund 10 Minuten mit dem Auto. Und das waren die Nachrichten mit Christian Böder.
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4: Ja, und da haben wir auch gute Nachrichten. Da geht's freundlich und trocken durch diesen Nachmittag. Die Sonne, die macht ganz gut mit. Das bei aktuell 21 Grad. Die messen wir hier gerade bei uns in Herth. Morgen zum Tagesstart dann erst stark, später auch teils wechselnd bewölkt. Leichter Regen oder Sprühregen. Nicht so ganz ausgeschlossen, kann man mit dabei sein. Aber muss nicht. Und dazu messen wir dann morgen 21 Grad.
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4: Ah, ein kleiner Stau ist es. Die A57 Köln-Krefeld zwischen Kreuz Meerbusch und Krefeld Zentrum. Da 1 Kilometer stockender Verkehr. Das war's euch. Unterwegs eine gute Fahrt.
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4: Und heute Abend, vielleicht habt ihr das ja sogar bei uns schon gehört, gibt es die erste, was heißt die erste? Es gibt die Drohnenshow auf der Kirmes. Informationen dazu gleich hier bei uns. Was euch da erwartet, wir erzählen es euch. Ich bin Andreas Grunwald, guten Tag zusammen.

0: das Jahr 90er von Ugly Kid Joe, Cats in the Cradle, Spaniens Fußball-Weltmeister, sind mit einer großen Party in ihrer Heimat empfangen worden, und zwar bei einer Parade durch die Straßen von Madrid. Da feierten die Spanier mit ihren Fans. Auch der spanische König Felipe hat nochmal gratuliert. Julia Macher ist für Antenne Düsseldorf, also für uns in Madrid. Wie war denn die Feier so?
1: Na, das war schon ein unglaubliches Fest in Madrid gestern. 2 Millionen Menschen, die eigentlich unentwegt gejubelt, gesungen und getanzt haben. Und ein Team, das trotz des strapaziösen Spiels und des langen Flugs bis nach Mitternacht alles geliefert hat, was Fans lieben. Es gab eine bewegende Lobeshymne von Kapitän Rodri an den immer wieder mal geschmähten Torschützen Ferran Torres, ein sehr amüsantes Schlagzeug-Intermezzo von Linksaußenverteidiger Marco Correa und mitreißende Tänzchen von eigentlich jedem Spieler.
0: Was bedeutet dieser Titel für Spanien und ich sag mal, und die Menschen dort? Ist das auch so ein Stimmungsbooster für den Alltag?
1: Egal ob Presse oder König Felipe, bei ihren Lobreden auf Spaniens Nationalelf haben eigentlich alle immer wieder den Teamgeist der Roja betont und das Kollektiv gefeiert. Und es gilt auch umgekehrt. Die Begeisterung für die frisch gebackenen Weltmeister eint das sonst ja ziemlich zerstrittene Land. Man ist stolz auf das junge Team, auch und besonders auf den gerade mal 19-jährigen Lamine Yamal. In sehr bescheidenen Verhältnissen aufgewachsen, ist er wirklich für viele Jugendliche mit Migrationshintergrund ein absolutes Vorbild. Und ganz besonders gefreut haben sich natürlich auch die Bars und Restaurants, die ein Drittel mehr Umsätze erwirtschaftet haben in den letzten Tagen.
0: Ja, der Fußballweltmeister ist zu Hause in Madrid angekommen, hat sich feiern lassen. Infos aus Madrid hatte Julia Macher für Antenne Düsseldorf. Dankeschön.

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0: Dienstag mit uns und wir sind hier in Düsseldorf mittendrin in der Kirmeswoche.
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0: Ja, gestern, ne? Pink Monday, und heute gibt's schon direkt das nächste Highlight, die erste Drohnenshow für diese Woche. Annalena Günther, letztes Jahr hat die Drohnenshow ja Premiere gefeiert. Dieses Jahr ist sie das erste Mal unter der Woche, dass sie da stattfindet.
3: Ja, und das auch ganz bewusst. Kirmesorganisator Manfred Kirschenstein hat uns gesagt, man hofft, dass durch die Show auch an einem Tag, der normalerweise nicht so gut besucht ist, mehr Menschen zur Kirmes kommen.
0: Wunderbar, das nenne ich mal geschäftstüchtig. Ne? Wo kann man die Drohnenshow denn am besten gucken?
3: Laut Veranstalter klar, auf der Rheinkirmes selbst. Du hast aber auch auf der Rheinuferpromenade eine tolle Sicht. Oder auf der Rheinknie oder der Oberkassler Brücke. Hier ganz wichtig, wenn du auf einer der Brücken die Show anschauen willst, unbedingt die Auf- und Abgänge freihalten. Das kontrolliert das Ordnungsamt auch, damit da nichts passiert.
0: Okay, wenn ihr euch das Ganze von zu Hause anschauen möchtet, wenn ihr jetzt nicht hinfahren könnt, ihr könnt euch das Ganze auch im Livestream anschauen, das Ganze unter rp-online.de/Drohnenshow. Die Brücken, du hast es gerade gesagt, die werden voll sein, da gibt es bestimmt wieder Sperrungen, nehme ich mal an.
3: Ja, die Rhein-Knie-Brücke und die Oberkassler-Brücke ist für den Verkehr jeweils gesperrt. Die Stadt sagt deshalb, nehmt lieber Bus oder Bahn oder fahrt mit dem Fahrrad. Um das große Chaos am Lugplatz zu verhindern oder zumindest zu minimieren, hat die Stadt sich für dieses Jahr eine Art Schleusensystem überlegt. Heißt, wer das Gelände verlassen möchte, wird unter der Oberkassler-Brücke hindurch zur Haltestelle geleitet. Die Stadt hofft damit, die Menschenmengen ein bisschen zu entzerren.
0: Okay, also ihr habt's gehört, heute Abend gibt's die erste Drohnenshow in dieser Woche. 22.30 Uhr geht's los, also heute Abend um 22:30. Am Freitag gibt es dann die nächste Runde vor dem traditionellen Feuerwerk. Alle Infos für heute Abend gibt es auch nochmal bei uns im Netz. Könnt ihr nochmal nachlesen unter antennedüsseldorf.de/Nachrichten. Und ich habe es gerade eben schon gesagt, das Ganze könnt ihr euch auch im Livestream anschauen. Da dann unter rp-online.de/Drohnenshow.

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2: Mit Oliver Bend. Guten Tag. Das Düsseldorfer Tierheim appelliert mit dem Start der Sommerferien an einen verantwortungsvollen Umgang mit Haustieren. Gerade in den Ferien würden immer wieder Hunde und auch Katzen ausgesetzt werden, sagt Tierheimleiterin Melanie Gordon.
3: Das ist ganz klar. Das ist die einfachste Lösung. Man muss nicht diskutieren. Man muss sich nicht eventuell vielleicht irgendwelche Ausreden einfallen lassen. Man muss nicht sagen, ich bin überfordert. Man muss sich nicht schämen. Und deswegen ist es ein einfaches, ein Tier einfach irgendwo anzubinden und dann einfach zu fahren.
2: Und diese Tiere landen dann im ohnehin schon überfüllten Tierheim, sagt Melanie Gordon weiter. Sie appelliert, keine Tiere aus dem Sommerurlaub mitnehmen. Wer sich ein Haustier anschaffen möchte, sollte sich das gut überlegen und am besten in ein Tierheim gehen. Fahrgäste der Stadtbahnlinie U76 müssen in diesem Sommer mit weiteren Einschränkungen rechnen. Ab nächsten Montag fahren zwischen Düsseldorf-Lörrick und Krefeld keine Bahnen. Stattdessen sind dann auf dieser Strecke Ersatzbusse unterwegs. Der Grund sind gleich mehrere Baustellen. Antenne Düsseldorf-Reporter Joachim Bonn.
4: Unter anderem werden die Fahrleitungen repariert und in Meerbusch ein neuer Hochbahnsteig gebaut. Für Pendler bedeutet das, dass sie ab nächstem Montag in Ersatzbusse umsteigen müssen, und zwar bis Anfang September. Die Bahnen der U76 fahren dann nur zwischen Holthausen und Lörrick. Die U70 entfällt ganz. Einige der Ersatzbushaltestellen müssen etwas verlegt werden. Einzelheiten dazu und zu allen Auswirkungen der Streckensperrung stehen auf antennedüsseldorf.de/Nachrichten.
2: Jetzt in den Sommerferien ist es auch am Düsseldorfer Flughafen voller. Die Bundespolizei warnt deshalb vor Taschendieben. Vor allem im Gedränge an Check-in-Schaltern, Rolltreppen oder im Terminal sollten wir auf unsere Sachen aufpassen. Hier würden Täter oft Momente nutzen, in denen wir unaufmerksam sind. Sie rempeln Reisende an, blockieren Wege oder lenken mit kleinen Tricks ab. Währenddessen greift ein Komplize in Taschen oder Rucksäcke. Deshalb rät die Bundespolizei, Wertsachen sollten nah am Körper getragen werden und am besten nicht alle Wertsachen am gleichen Ort. Außerdem sollten wir darauf achten, dass Taschen geschlossen sind und das Gepäck nie alleine lassen. Und das waren die Nachrichten mit Oliver Bend.
1: Das Düsseldorf-Wetter.
5: Wir haben heute Sonne und Wolken im Mix, bleibt auch trocken mit 24 Grad, angenehm warm. Morgen geht es etwas grauer los, der Mittwoch oft wolkig, soll aber trocken bleiben, morgen bei 21 Grad.
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5: Und das geht schnell, da ist alles frei, euch unterwegs eine gute Fahrt.
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5: Und das heute Nachmittag mit Andreas Grunwald. Hallo zusammen, 3 Minuten nach 2:30 haben wir es gleich.

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0: Das hier ist Lenny Kravitz und Fly Away. 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
3: Es gibt in Köln ein Katzencafé. Da sind tierisch viele Katzen drin. Und Menschen, die Kuchen essen. Und genauso riecht's da auch. Wie Omas altes Velourledersofa, ja? Die Katzen sind überall. Die sind überall, laufen die rum. Und dann dürfen die an so Treppen und Leitern hoch bis ganz unter die Decke rennen. Die, und dann haben die da so Liegeplätze und Liege. Und alles wird für die Katzen gemacht, damit die einen riesen Fun haben. Aber ich meine, hat eine Katze im Raum Fun? Nee, die liegt und schläft. Oder die glotzt. Die glotzen einen ja immer an, ne? Die gucken so intensiv. Auch wenn unsere Kaka macht, guckt die auch so. Die gucken einen ja so ganz durch. Und dann darfst du auch nichts. In dem Café darfst du nichts, weil die ja alle Angst um die Katzen haben. Du darfst dich weder

0: Schnell bewegen, noch laut sprechen. Die tun nichts, die Katzen, die tun gar nichts. Die liegen den ganzen Tag, legen die rum und schlafen und glotzen. Die sind wie Ehemänner, die machen nichts, ja?
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0: ja doch. Schönes Ding hier von Holly Humberstone, To Love Somebody. 6 Wochen Sommerferien, die laufen. Viele von euch fahren da bestimmt auch weg zu Tagesausflügen oder halt auch komplett in den Urlaub. Die Kolleginnen Laura Potting und Kim Klages, die machen ab heute etwas Ähnliches. Sie testen die besten Campingplätze und zwar direkt mal hier bei uns vor der Haustür in Nordrhein-Westfalen. Sie sind mit dem Wohnmobil unterwegs, heute bis 18 Uhr in jeder Stunde. Hören wir mal nach, wie die so vorankommen. Aber erstmal muss natürlich eingekauft werden für diesen Trip.
1: Warte mal, ich hole mal einen Wagen, ne? Weil so, wie ich das einschätze, brauchen wir einen. Ich muss ja sagen, weißt du, was ich finde? Beim Urlaub ist das Einkaufen dafür immer mit das Allergeilste.
2: Ja, ich liebe das. Ich liebe auch in anderen Ländern einkaufen zu gehen.
1: Ja,
2: das ist das Allergeilste.
1: Aber auch vor allen Dingen der allererste Urlaub.
2: Ja, ja, total.
1: Das finde ich auch. So, Bananen wollten wir haben, ne? Ach,
2: Zitronen.
1: Wir machen ja Nudeln mit Zitronensoße. Kim holt noch Mais und ich suche nach der Milch. Da. Nudeln. Also, wir brauchen Spaghetti.
2: Normal.
1: Normal, ja. Können wir die hier einfach nehmen?
2: Ja, die sehen auch gut aus.
1: Weil die sind auch ein bisschen rau, das ist gut. Das nimmt dann die Soße besser auf. Babybel. Wir brauchen auf jeden Fall Babybel.
2: Zieh dich aus dem Babybel und
1: der Babybel. Was ist los mit ihm? Und was ist mit so Crostinis, so Bake Rolls oder sowas?
2: Ja, die mag ich. Die hier mit Tomate und Olivia. Ja,
1: dann nehmen wir doch die. Du bist auch wirklich sehr, sehr speziell, was Essen angeht, ne?
2: Nein. Okay. Ich bin kein Picky Eater.
1: Hier ist Bier. Wir wollen Bier. Das Bier ist im Wagen.
2: Laura, hast du jetzt das Bier auf die Bananen gestellt?
1: Ja. Das siehst du, was meine Priorität angeht. Okay, wir können ja auch einfach sonst noch Ravioli aus der Dose holen.
2: Ja, warum? Bitte nicht!
3: Was hast du denn gegen
2: Nein.
3: Ravioli?
2: Ich kann doch nicht campen gehen ohne Ravioli aus der Dose.
4: Aber ich mag das nicht. Laura!
1: Jetzt schon keinen Bock mehr. Jetzt schon habe ich keine Lust.
3: Also wir haben aber wirklich gesunde Sachen auch. Wir haben nicht nur Scheiße gekauft. Also auch?
2: Ja, aber mehr gesunde Sachen.
3: Finde ich auch. Okay, das heißt, wir können loslegen.
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1: Mit Christian Böder, guten Tag. Im Urlaub mal völlig von der Arbeit abschalten. Das schaffen nur die wenigsten. 2 von 3 Berufstätigen sind auch am Strand, beim Wandern oder beim Frühstücksbuffet im Hotel weiter dienstlich erreichbar. Das geht aus einer Umfrage für den Digitalverband Bitkom hervor. Mehr zum Thema von Marc Weiß aus dem News-Team.
2: Gerade mal ein Drittel der Berufstätigen schafft es, den Job aus dem Urlaub rauszuhalten. Das ist schon das 3. Jahr in Folge, so heißt es von den Bitkom-Experten. Dass viele trotz Auszeit ans Telefon gehen oder auf Mails reagieren, liegt vor allem daran, dass sie andere nicht enttäuschen wollen. Eine knappe Mehrheit der Befragten sagte, dass es vor allem die Kolleginnen und Kollegen seien, die von einem erwarten, auch im Urlaub erreichbar zu sein, gefolgt von den Chefs. Etwa ein Drittel sagte außerdem, dass ihre Kunden davon ausgehen, dass sie rund um die Uhr verfügbar sind. Im Urlaub reagieren die Berufstätigen vor allem auf Kurznachrichten, etwa über WhatsApp oder SMS oder auf direkte Anrufe. Deutlich weniger checken regelmäßig ihr Mailkonto und noch weniger lassen sich zu Videocalls überreden. Für Bitkom-Chef Rohleder ist das alles ein Problem. Flexibles und mobiles Arbeiten dürfe nicht zu einem Gefühl ständiger Verfügbarkeit führen, sagt er. Wer sich erholt, lebt gesünder und arbeitet auch besser.
1: Und das sind weitere Nachrichten in der Zusammenfassung. Der Tatverdächtige der tödlichen Schüsse von Stade hat Selbstmord begangen. Er wurde tot in seiner Zelle in Untersuchungshaft gefunden, heißt es aus dem niedersächsischen Justizministerium. Der 45-jährige Türke soll Ende Juni 6 Mitarbeiter in einer Jugendhilfeeinrichtung erschossen haben. Es ging wohl um einen Sorgerechtsstreit. Die Fälle von sexuellem Missbrauch an Minderjährigen haben erneut zugenommen. Das zeigt das Bundeslagebild zum Kindesmissbrauch. Laut Bundeskriminalamtschef Münch verlagern sich die Strafhandlungen immer mehr ins Internet. Ein Faktor dafür sei der Einsatz von künstlicher Intelligenz. Mit der werde es immer einfacher, aus harmlosen Bildern kinderpornografische Inhalte zu erstellen. Weltweit wird weniger Bier gebraut. Die Produktion ging im vergangenen Jahr um 0,7% zurück auf knapp unter 190 Milliarden Liter. Das geht aus einer Untersuchung des weltgrößten Hopfenhändlers Bart Haas aus Nürnberg hervor. In Europa gingen vor allem die Produktionen in Deutschland und Polen nach unten. Bauarbeiter in Oberwesel haben heute einen kuriosen Fund gemacht. Sie haben am Rheinufer eine Flaschenpost entdeckt, die wohl fast 70 Jahre lang unterwegs war. In der Flasche befand sich eine alte Speisekarte, datiert auf den 16. Juli 1958 mit einer handgeschriebenen Notiz auf der Rückseite. Demnach haben die Verfasser eine Schifffahrt gemacht und würden Brieffreunde suchen. Da die Speisekarte von einem Schiff stammt, das zwischen Koblenz und Mainz gependelt ist, wäre Mainz ein möglicher Startpunkt. Oberwesels Bürgermeister Zimmer hält das aber eher für unwahrscheinlich. Er will jetzt versuchen, die Verfasser ausfindig zu machen. Und das waren die Nachrichten mit Christian Böder.
3: Das Düsseldorf-Wetter.
4: Ja, der Nachmittag heute oft sonnig und warm, das mit maximal 24 Grad. Davon messen wir im Moment 22. Regen heute übrigens kein Thema. Morgen mal stark bewölkt, später locker bewölkt. Also der Tag beginnt stark bewölkt, später lockert es dann auf und es ist meist trocken dazu. Morgen dann bei 21 Grad.
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4: So, und da muss ich eben noch mal ganz kurz gucken, weil ich meine, ich hätte nämlich einen Stau gesehen, den ich jetzt aber nicht mehr finde. Oder da ist er doch, klar. A57 Köln in Fahrt Richtung Krefeld zwischen Kreuz Meerbusch und Krefeld Zentrum. Da 2 Kilometer stockender Verkehr und plus 4 Minuten. Da wo es geht, euch unterwegs eine gute Fahrt.
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4: Ja, wahrscheinlich habt ihr das schon mitbekommen, vielleicht bei uns in den Nachrichten gehört. Alkoholverbot an deutschen Bahnhöfen, das ist natürlich dann auch hier bei uns in Düsseldorf der Fall. Und da sprechen wir gleich drüber in einer Viertelstunde. Ich bin Andreas Grunwald, euch einen schönen Dienstagnachmittag.

0: der Dienstagnachmittag mit uns, Antenne Düsseldorf, jetzt mal mit diesem unschönen Thema in den Sommerferien. Da werden ja immer wieder Tiere ausgesetzt, also vor allem Hunde und Katzen. Ein Grund, viele merken erst zu spät, dass sie mit einem Hund da irgendwie völlig überfordert sind. Das sagt Melanie Gordon, sie ist Leiterin des Düsseldorfer Tierheims.
1: Das ist ganz klar, das ist die einfachste Lösung. Man muss nicht diskutieren, man muss sich nicht eventuell vielleicht irgendwelche Ausreden einfallen lassen, man muss nicht sagen, ich bin überfordert, man muss sich nicht schämen. Und deswegen ist es ein einfaches, ein Tier einfach irgendwo anzubinden und dann einfach zu fahren.
0: Ah, und diese Tiere landen dann im sowieso schon völlig überfüllten Tierheim. Und Melanie sagt, macht euch da bitte mal vorher Gedanken.
1: Also ganz wichtig ist, bitte keine Hunde aus dem Netz holen, keine Hunde aus dem Ausland mitbringen, auch wenn der Glaube da ist, die Hunde sind da arm dran. Nein, sind sie nicht, auch wenn sie auf der Straße rumlaufen. Einfach bitte in die Tierheime gehen, da sitzen die Tiere noch und nöcher und möchten auch in ein Zuhause. Und das wäre schön, wenn das doch die Runde gehen könnte.
0: Tja, und wenn man das Tier aus dem Tierheim holt, kann man sich darauf verlassen, das Tierheim unterstützt auch weiter.
1: Wir stehen immer mit Rat und Tat zur Seite, auch nach der Vermittlung. Wenn Probleme auftauchen, wir haben Trainer, wir bieten Trainingsstunden an, man kann hier hinkommen mit den Tieren trainieren, wir bieten das Zuhause an.
0: Tja, also in den Sommerferien werden immer wieder Tiere ausgesetzt. Wir haben darüber gesprochen und auch mal geklärt, wie das nicht passiert. Und das alles hier gehört bei Antenne Düsseldorf.

0: der Dienstagnachmittag mit uns, Antenne Düsseldorf. Und genug ist genug, das sagt Bahnchefin Palla. Sie meint damit ja aber jetzt nicht ihre unpünktlichen Züge da, sondern das Alkoholtrinken an Bahnhöfen. Das soll bis zum Herbst überall dann verboten sein. Und wir haben uns gefragt, was spricht dafür, was dagegen? Thomas Bremser für Antenne Düsseldorf. Ja, warum will die Bahn Bier, Wein und Schnaps verbieten an Bahnhöfen? Also was spricht dafür?
1: Mehr Ordnung und mehr Sicherheit. Damit begründet die Bahn ihre Pläne. Die sollen bis Mitte Oktober umgesetzt werden. Erst am Freitag hat ja ein betrunkener Fahrgast einen Bahnmitarbeiter geschlagen und getreten. Der ist dann durch die Tür nach draußen gefallen. Und auch die Passagiere sollen sich sicherer fühlen. An einigen großen Bahnhöfen gilt das Verbot schon. In Hamburg sei seitdem die Zahl der Konflikte spürbar zurückgegangen, sagt die Bahn. Und es wird natürlich ohne Glasflaschen und Dosen auch sauberer.
0: Und jetzt natürlich diese Frage hier, was spricht gegen das Verbot?
1: Die große Frage, wer soll das Verbot eigentlich kontrollieren? Die Bundespolizei ist unterbesetzt und die Bahnmitarbeiter haben ja schon jetzt oft Ärger mit Fahrgästen. Wenn die jetzt noch Horden von Fußballfans oder Konzertgängern die Bierflasche wegnehmen sollen, dürfte das die Lage nochmal verschärfen. Und was soll das Verbot in Bahnhöfen bringen, wenn die Leute auf dem Weg dorthin trinken dürfen, in Bahnhofskneipen und auch im Zug selbst? Denn da darf ich mein Bier und Wein weiter problemlos mitbringen und trinken. Die Bahn selbst will auch weiter Alkohol verkaufen im Bordbistro.
0: Ja, Alkohol trinken an Bahnhöfen soll bis zum Herbst überall verboten sein. Sprechen wir heute Nachmittag noch ganz ausführlich drüber hier bei Antenne Düsseldorf.

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1: Mit Oliver Bend. Guten Tag. Ein Hund oder eine Katze sind keine Urlaubsmitbringsel. Darauf macht das Düsseldorfer Tierheim aktuell aufmerksam. Wer sich ein Haustier anschafft, sollte sich vorher gut überlegen, ob er dem Tier auch gerecht werden kann, sagt Tierheimleiterin Melanie Gordon.
2: Ganz wichtig ist, bitte keine Hunde aus dem Netz holen, keine Hunde aus dem Ausland mitbringen, auch wenn der Glaube da ist, die Hunde sind da arm dran. Nein, sind sie nicht, auch wenn sie auf der Straße rumlaufen. Einfach bitte in die Tierheime gehen, da sitzen die Tiere noch und nöcher und möchten auch in ein Zuhause. Und das wäre schön, wenn das doch die Runde gehen könnte.
1: Gerade jetzt in den Sommerferien würden immer wieder Hunde und auch Katzen ausgesetzt werden, so Melanie Gordon weiter. Ein Grund, viele seien überfordert oder wüssten nicht, wohin mit dem Hund, wenn es in den Urlaub geht. Deshalb der Appell, wer sich ein Haustier anschaffen möchte, sollte sich das gut überlegen und am besten in ein Tierheim gehen. Fahrgäste der Stadtbahnlinie U76 müssen in diesem Sommer mit weiteren Einschränkungen rechnen. Ab nächsten Montag fahren zwischen Düsseldorf-Lörrick und Krefeld keine Bahn. Stattdessen sind dann auf dieser Strecke Ersatzbusse unterwegs. Der Grund sind gleich mehrere Baustellen. Antenne Düsseldorf-Reporter Joachim Bonn.
3: Unter anderem werden die Fahrleitungen repariert und in Meerbusch ein neuer Hochbahnsteig gebaut. Für Pendler bedeutet das, dass sie ab nächstem Montag in Ersatzbusse umsteigen müssen, und zwar bis Anfang September. Die Bahnen der U76 fahren dann nur zwischen Holthausen und Lörrick. Die U70 entfällt ganz. Einige der Ersatzbushaltestellen müssen etwas verlegt werden. Einzelheiten dazu und zu allen Auswirkungen der Streckensperrung stehen auf antennedüsseldorf.de/Nachrichten.
1: Jetzt in den Sommerferien ist es auch am Düsseldorfer Flughafen voller. Die Bundespolizei warnt deshalb vor Taschendieben. Vor allem im Gedränge an Check-in-Schaltern, Rolltreppen oder im Terminal sollten wir auf unsere Sachen aufpassen. Hier würden Täter oft Momente nutzen, in denen wir unaufmerksam sind. Sie rempeln Reisende an, blockieren Wege oder lenken mit kleinen Tricks ab. Währenddessen greift ein Komplize in Taschen oder Rucksäcke. Deshalb rät die Bundespolizei, Wertsachen sollten nah am Körper getragen werden und am besten nicht alle Wertsachen am gleichen Ort. Außerdem sollten wir darauf achten, dass Taschen geschlossen sind und das Gepäck nie alleine lassen. Und das waren die Nachrichten mit Oliver Bend.
4: Dankeschön, Olli.
1: Sehr gern.
0: Das Düsseldorf-Wetter.
4: Ja, heute oft sonnig und warm, das bei bis zu 24 Grad, die wir heute Nachmittag messen. Morgen ist die Sonne dann kaum zu sehen, der Mittwoch ist erst stark bewölkt und dann locker bewölkt in der zweiten Tageshälfte, also da lockert es etwas auf, sehr zögerlich aber nur. Soll aber trocken bleiben, morgen dazu dann 21 Grad.
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4: War ein Stau mit dabei jetzt am Nachmittag, die A57 Köln nach Nimwegen zwischen Kreuz Meerbusch und Mörskapellen, da 4 Kilometer stockend und plus 6 Minuten.
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4: Dann ist der Dienstagnachmittag. Ich bin Andreas Grunwald. Hallo zusammen.

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0: Ja, wir haben heute Nachmittag schon drüber gesprochen, über das Alkoholverbot an Bahnhöfen. Jetzt muss man sich mal vorstellen, auf dem Weg zum nächsten Konzert, zur Kirmes oder zum Fußballspiel, da wird ja häufiger mal vorgetrunken, also auch an Bahnhaltestellen, wie jetzt zum Beispiel dem Düsseldorfer Hauptbahnhof. Das ist dann allerdings schon seit 2 Monaten verboten und die Bahn, die will noch weitergehen. Sie hat heute mitgeteilt, dass dieses Verbot auch an allen Bahnhöfen in Deutschland gelten soll. Reporterin Jacqueline Kosanke hat das Verbot bei uns in Düsseldorf schon was gebracht?
1: Jein, da hat mir ein Sprecher der Bahn gesagt, bei uns in Düsseldorf gibt es das Verbot noch nicht lang genug, um da eine gute Einschätzung abzugeben. Gerade liege der Fokus noch darauf, die Menschen in der Stadt überhaupt erstmal auf das Verbot aufmerksam zu machen und zu sensibilisieren.
0: Okay, aber so generell bringt es schon was, sonst würde die Bahn es ja nicht ausweiten, oder?
1: Ja, genau. An anderen großen Bahnhöfen, wie zum Beispiel auch in Hamburg, gibt es so ein Verbot ja schon länger. Und da, sagt die Deutsche Bahn, funktioniert es auch echt gut. Es gibt weniger Müll und auch Gewalt.
0: Okay, und das will man jetzt dann an allen Bahnhöfen so haben. Jetzt interessiert mich natürlich noch, wie wollen die das Ganze umsetzen?
1: Da hat mir der Sprecher gesagt, es wird natürlich keine Razzia oder so geben, sondern das Verbot wird mit Augenmaß umgesetzt. Das heißt, Mitarbeitende informieren, es gibt Durchsagen und Aushänge. Wenn es Verstöße gibt, dann kann man einen Platzverweis geben oder auch ein Hausverbot. Und ganz zum Schluss kann auch die Bundespolizei eingeschaltet werden. Aber wie gesagt, alles nach Augenmaß. Also bei Großveranstaltungen wie zum Beispiel Konzerten kann das überhaupt gar nicht so crazy durchgesetzt werden. Und das Verbot gilt natürlich auch nicht für geschlossene Flaschen, die man irgendwo hin transportieren will.
0: Also erstmal weiter aufklären, dann Schritt für Schritt durchsetzen mit dem Ziel, die Bahnhöfe sauberer und

0: das hier sind nochmal die 90er mit den Spin Doctors und Two Princes. Ja, Sommer, Sonne, Ferien, was ist das für eine schöne Zeit, wenn man sich einfach mal ein bisschen entspannen kann.
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0: Dann, falls ihr noch einen Urlaubsplatz sucht, testen die Kolleginnen Laura Potting und Kim Klages die schönsten Campingplätze NRWs mit dem Wohnmobil. Der Trip wird seit heute vorbereitet. Eingekauft haben die beiden Mädels schon. Und Kim hat Laura gerade eingesammelt und das neue Zuhause für diese Woche dann mal präsentiert.
3: Ey, das ist aber schon ein geiles Teil, muss ich sagen.
4: Ja, sieht schick aus, ja, ne? Soll ich dir eine Roomtour geben?
3: Oh, ja.
4: Ja, okay, so. Komm mit.
3: Ich bin jetzt Penthouse.
4: So, wir kommen herein.
3: Das machst du schon sehr gut,
4: finde ich. Ja, auf der rechten Seite haben wir eine schicke Sitzecke mit Tisch.
3: Ja.
4: Da kann man auch so ein bisschen ausziehen. Dann kann man nämlich auch die Fahrersitze drehen.
3: Oh, also das ist ja geil.
4: Also man kann rein theoretisch mit 5 Leuten sitzen.
3: Vielleicht lernen wir ja noch Leute kennen. Das, ja. Man weiß ja nie.
4: Ja, dann direkt vor uns ist so eine kleine Küchenzeile mit Herd, Waschbecken. Genau.
3: Und der Kühlschrank ist fast so groß wie ich, das gefällt mir.
4: Genau, der ist riesig. Direkt neben dem Bett ist quasi unser Badezimmer.
3: Das ist auch riesig, ja. Einfach.
4: Mit Dusche, Toilette, Waschbecken, Spiegel.
3: Ah, krass, das ist eine Dusche? Wo ist denn da die Dusche?
4: Du kannst die ganze Wand dahinter umklappen.
3: What? Wirklich?
4: Ja.
3: Ah, da machst du hier den Haken, oder was?
4: Ja, und hast dann quasi eine komplette...
3: Wow, und dann hast du eine Duschkabine.
4: Ja.
3: Krass, das ist ja geil. Man kann hier, also, ihr müsst euch das vorstellen, das ist so ein riesengroßer Spiegel. Mit, da ist auch ganz viel an Halterungen dran, wo man Kram reinpacken kann, was gut ist, weil wir haben unfassbar viele Sachen dabei.
4: Ja.
3: Und diese ganze Wand kannst du ausklappen und dann hast du halt eine Einzeldusche. Das ist geil,
4: ja.
3: Das gefällt
4: mir. Guck mal, dann stehst du auch direkt vor unserem riesigen Kleiderschrank. Perfekt einfach für uns.
3: Ja, das, also ohne Scheiß, man könnte meinen, wir würden hier einziehen.
4: Ja, ne?
3: Ja.
4: Obwohl, so vom Komfort her würde ich hier auch einziehen.
3: Absolut.
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1: Mit Christian Böder, guten Tag. Es sind schon erschreckende Zahlen, die Bundesinnenminister Dobrindt am Vormittag in Berlin vorgestellt hat. Mehr als 17.000 Fälle sexueller Gewalt gegen Kinder wurden im vergangenen Jahr registriert. Das ist ein deutlicher Anstieg im Vergleich zu den Zahlen von vor 5 Jahren. Dazu wird von einem hohen Dunkelfeld ausgegangen. Danny Hopper aus dem News-Team. Das jetzt vorgelegte Lagebild zeigt auch, dass immer mehr Fälle online begangen werden.
2: Ja, im Bericht wird zum Beispiel Cybergrooming angeführt, also das gezielte Ansprechen von Minderjährigen im Internet durch Erwachsene über Social-Media-Plattformen oder Online-Games. Fast jeder Dritte zwischen 14 und 17 Jahren sei davon betroffen, heißt es. Ein weiteres Phänomen ist Sextortion. Das ist eine Erpressungsmethode im Internet, bei der Täter damit drohen, intime Bilder oder Videos des Opfers zu veröffentlichen. Das nimmt gerade drastisch zu und deshalb sagt auch die Bundesbeauftragte gegen sexuellen Missbrauch von Kindern und Jugendlichen Klaus, das Lagebild könne das tatsächlich Ausmaß der sexuellen Gewalt, der Jugendliche im Netz jeden Tag ausgesetzt sein, nicht ansatzweise abbilden. Dazu kommt dann oft noch der Einsatz von KI. Und deshalb fordert Bundesinnenminister Dobrindt die Speicherung von IP-Adressen, um Täter besser zu identifizieren und verfolgen zu können.
1: Vielen Dank, Danny. Und hier haben wir weitere Nachrichten in der Zusammenfassung. Und da bleiben wir auch bei Bundesinnenminister Dobrindt. Der hat sich offen gezeigt für geplante Alkoholverbote an allen 5.400 Bahnhöfen in Deutschland. Allerdings gäbe es noch Fragen, über die er mit Bahnchefin Paller sprechen wolle, sagte er in Berlin. Dobrindt hält vor allem die Durchsetzung des Verbots für problematisch. Die Bahn will schon im Herbst das Trinken von Alkohol auf Bahnsteigen und in Bahnhofshallen verbieten. Das UN-Menschenrechtsbüro warnt vor einer wachsenden Zahl von zivilen Opfern bei russischen Drohnenangriffen in der Ukraine. Auffällig sei, dass immer mehr Drohnen genutzt werden, die über Videobrillen gesteuert werden, sagte die Leiterin des Büros in der Ukraine, Bell. Insgesamt seien durch russische Angriffe in der ersten Jahreshälfte über ein Drittel mehr Menschen getötet oder verletzt worden als in der ersten Hälfte des vergangenen Jahres. Die Polizei hat im Landkreis Würzburg einen 20-jährigen Syrer festgenommen, der einen 65-jährigen Mann angegriffen und schwer verletzt haben soll. Polizei und Staatsanwaltschaft gehen von einem islamistischen oder antisemitischen Motiv aus, denn das Opfer trug zum Tatzeitpunkt eine Israel-Flagge am Revers. Ermittelt wird nun wegen versuchten Mordes. Bei vielen Menschen in Deutschland sitzt das Geld nicht mehr so locker. Aber deswegen auf den Urlaub verzichten, das kommt für jeden Vierten überhaupt nicht in Frage. Das ist ein Ergebnis einer YouGov-Umfrage für die Teambank. Fast jeder Fünfte plant demnach sogar im nächsten Jahr mehr als 2.000 Euro für den Urlaub auszugeben. Gespart wird dagegen eher abseits von Reisen im Alltag, zum Beispiel beim Restaurantbesuch. Mehr als jeder Vierte will seltener essen gehen. Das liegt vor allem an den gestiegenen Preisen. Stattdessen wollen viele lieber selber kochen, auch mit hochwertigen Zutaten. Bei den Jüngeren stehen außerdem Sport- und Streamingdienste ganz oben auf der Liste der Dinge, auf die sie nur ungern verzichten würden. Und das waren die Nachrichten mit Christian Böder.
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4: Ja, und da geht's freundlich und trocken durch diesen Nachmittag. Die Sonne, die macht ganz gut mit. Das bei Temperaturen, die liegen so zwischen 21 und 24 Grad. Morgen zum Tagesstart erst stark, später teils wechselnd bewölkt. Leichter Regen oder Sprühregen kann mal dabei sein, muss aber nicht. Und dazu morgen wieder etwas kühler mit 21 Grad.
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4: Eben noch das Update hier von den Autobahnen und von den Straßen. Südbrücke stadtauswärts zwischen Völklinger Straße und Neushafen, da plus 4 Minuten. Die Hildener Straße zwischen Benrath und Eller Straße, also Infahrt Richtung Hilden, da im Moment. Was war das denn jetzt? Mich was gejuckt an der Nase. Also zwischen Benrath und Eller Straße. Dichter Verkehr plus 4 Minuten und die Werdener Straße in Fahrtrichtung Oberbilker Allee, da plus 3 Minuten. Die Autobahnen noch A44 Mönchengladbach in Fahrtrichtung Düsseldorf zwischen Langlatum und Düsseldorf Messe Arena 1 Kilometer Stau plus 3 Minuten. Die 46 Düsseldorf nach Heinsberg zwischen Kreuz Neuss West und Neuss Holzheim 1 Kilometer stockender Verkehr und die 57 noch Köln nach Nimwegen zwischen Kreuz Meerbusch und Krefeld Gartenstadt. Da 2 Kilometer stockender Verkehr und plus 3 Minuten.
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4: So, und was machen wir in dieser Stunde? Wir spielen natürlich Musik. In dem Fall jetzt von Alex Warren, Fever Dream. Ich bin Andreas Grunwald. Schönen Dienstagnachmittag.

0: würde vorschlagen, weiter geht's mit dem Wohnmobil. In der letzten Stunde haben wir das Mobil ja mal kennengelernt.
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0: Tja, ne, die Ferien damals, das ist ganz Moment. Jetzt hab ich's hier. So, die zwei Mädels sind ja unterwegs. Mit dem Wohnmobil testen die Kolleginnen Laura Potting und Kim Klages die besten Campingplätze in NRW. Laura fährt das Wohnmobil, hat aber noch nie so ein Ding gesteuert, muss man auch dazu sagen. Deswegen gibt's jetzt erstmal eine kleine Starthilfe.
2: So, ich muss Bertha fahren. Oh Gott, oh Gott. Und ich setz mich jetzt auf den Fahrersitz. Ich habe uns noch Brötchen für die Fahrt gekauft und wir haben Proviant, wir haben Babybel und Coke Zero. Okay. Ach so, vielleicht solltest du mir auch mal sagen, wenn wir ein Navi, wo fahren wir denn überhaupt hin?
3: Ach so, ja, du weißt das ja noch gar nicht. Wir fahren jetzt nach Kalka.
2: Kalka, ja.
3: Zum Wisseler See.
2: Okay, da war ich noch nie. Das klingt gut.
3: Ja.
2: Das ist ein Schaltgetriebe, das finde ich schon mal gut, weil ich bin ja so, ich schalte ja gern. Wo ist denn der Blinker hier? Ich weiß überhaupt nicht.
3: An der Seite.
2: Aha. Ja, das wusste ich. Wo ist die Notbremse?
3: Handbremse.
2: Handbremse.
3: Die Notbremse.
2: Ich meinte die Handbremse. Ich bin auch sehr aufgeregt. Ich kann auch gar nicht Spiegel-Schulterblick machen. Ich sag, wie es ist, wenn da jemand neben mir ist, ist er tot. So.
3: Passt das? Ja, das passt.
2: Oh Gott, das ist aber groß.
3: Alles gut.
2: Warte mal. Nee. So. Ja. Ich bin Gott sei Dank super entspannt immer.
3: Ja, also merkt
2: man. Wo muss ich langfahren?
3: Geradeaus.
2: Ach so, ich muss ja jetzt schalten. Oh Gott, das wird einfach, wir werden einfach alle sterben. Also, jetzt nochmal, wir fahren nach Kalka. Wenn ihr da irgendwo in der Nähe seid, fahrt am besten nicht auf die Straße, weil ich komme gleich.
3: Achtung, klappt die Bordsteine
2: Knall.
3: Hoch.
2: Hinten fällt auch alles runter. Ja, ich habe gepackt. Und wir fahren jetzt los und melden uns dann, wenn wir da sind. Möchtest du mir noch irgendwas zu meinem Fahrstil sagen? Fühlst du dich wohl?
3: Bis jetzt ja. Ich hoffe, du bist nicht so eine aggressive Autofahrerin.
2: Doch. Also und vor allen Dingen bin ich auch die Einzige, die Autofahren kann. Und kein anderer kann das. Das ist immer das Problem.
0: Das ist super. Wunderbar. Also ob die beiden heil angekommen sind, erfahren wir dann später hier am Nachmittag.

So, packen wir mal ein bisschen neue Musik in die Ferienzeit. Ferien haben ja angefangen. Was habt ihr damals in den Sommerferien so gemacht? Oder was ist euer Plan für dieses Jahr? Bei mir liegen die Sommerferien ein klein wenig zurück, ne, aus der Schulzeit. Aber diese Erinnerungen, die bleiben einfach. Ne? Hier so beispielsweise mit Freunden ewig draußen bleiben, Inliner fahren, Eis essen. Ja, da kommen direkt mal wieder ganz viele Bilder hoch. Genau dieses nostalgische Gefühl hat jetzt Isaac in einem neuen Song eingefangen. Den kennt ihr bestimmt noch vom Eurovision Song Contest. Und zwar mit seinem Hit hier für Deutschland. Ja, genau der Mann, den meinen wir, vor 2 Jahren stand er noch für Deutschland auf der ESC-Bühne und seitdem ging es musikalisch für ihn dann auch wirklich bergauf. Jetzt hat er er hat einen neuen Song rausgebracht und zwar We Had It All, den hat er rausgehauen. Der Track ist wie so eine kleine Ode an diese unbeschwerte Zeit von früher, die ich gerade eben beschrieben habe. Und der Song, der hat super viel Energie, reißt einen direkt mit und hat dazu so eine richtig schöne Message. Ich wollte schon sagen, eine richtig schöne Massage. So, denn auch wenn man früher, ne, vielleicht jetzt nicht viel hatte, so keine krassen Reisen oder Pläne in den Ferien, am Ende hatte man irgendwie trotzdem alles, was man brauchte. Hier ist der Song dazu, hier ist Isaac jetzt mit We Had It All, neu bei uns bei Antenne Düsseldorf.

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1: Mit Oliver Bend. Guten Tag. Im Düsseldorfer Hauptbahnhof gilt seit gut 2 Monaten ein Alkoholkonsumverbot. Die Deutsche Bahn will dieses Verbot jetzt in ganz Deutschland einführen. Antenne Düsseldorf-Reporterin Jacqueline Kosanke weiß, wie sich das Verbot in unserer Stadt bisher ausgewirkt hat.
2: Laut Bahn lässt sich nach den ersten 2 Monaten noch keine verlässliche Bilanz ziehen. Im Moment gehe es in unserer Stadt vor allem darum, die Menschen überhaupt auf das Verbot aufmerksam zu machen. Das langfristige Ziel sei aber klar: weniger Müll und weniger Gewalt an Bahnhöfen. Dass das funktionieren kann, zeigt laut Bahn zum Beispiel der Hamburger Hauptbahnhof. Dort gilt das Verbot schon länger. Durchgesetzt wird das Gesetz laut der Bahn mit Augenmaß, heißt, Mitarbeitende informieren zuerst, sprechen dann bei Verstößen Platzverweise aus und können im Zweifel auch Hausverbote erteilen oder die Bundespolizei hinzuziehen.
1: Auf der Rheinkirmes in Oberkassel steht heute Abend das nächste große Highlight an. Um 22.30 Uhr startet die erste von 2 Drohnenshows. 1200 Drohnen sollen dann unter dem Motto Art in the Sky, inspiriert von Düsseldorf, Bilder rund um Kunst und berühmte Werke an den Himmel zeichnen. Besucherinnen und Besucher sollten bei der An- und Abreise mehr Zeit einplanen. Die Stadt rechnet rund um Lugplatz, Oberkasseler Brücke und Rhein-Kniebrücke mit besonders vielen Menschen. Sie sperrt die beiden Brücken für den Verkehr und lenkt die Besucherströme mit Schleusen, LED-Tafeln und Sicherheitsdienst. Die 2. Drohnenshow der Rheinkirmes findet am Freitag vor dem Kirmesfeuerwerk statt. Das Düsseldorfer Tierheim appelliert mit dem Start der Sommerferien an einen verantwortungsvollen Umgang mit Haustieren. Gerade in den Ferien würden immer wieder Hunde und auch Katzen ausgesetzt werden, sagt Tierheimleiterin Melanie Gordon.
3: Das ist ganz klar. Das ist die einfachste Lösung. Man muss nicht diskutieren. Man muss sich nicht eventuell vielleicht irgendwelche Ausreden einfallen lassen. Man muss nicht sagen, ich bin überfordert. Man muss sich nicht schämen. Und deswegen ist es ein einfaches, ein Tier einfach irgendwo anzubinden und dann einfach zu fahren.
1: Und diese Tiere landen dann im ohnehin schon überfüllten Tierheim, sagt Melanie Gordon weiter. Sie appelliert, keine Tiere aus dem Sommerurlaub mitnehmen. Wer sich ein Haustier anschaffen möchte, sollte sich das gut überlegen und am besten in ein Tierheim gehen. Und das waren die Nachrichten mit Oliver Bend.
4: Dankeschön, Olli.
1: Sehr gern.
0: Das Düsseldorf-Wetter.
4: Ja, heute Sonne und Wolken im Mix. Das bleibt auch trocken, mit 24 Grad auch angenehm warm. Morgen geht es dann ja ein bisschen grauer los. Der Mittwoch oft wolkig, das soll aber trocken bleiben. Morgen das dann bei 21 Grad.
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4: Da geht irgendwie schnell in der Ferienwoche die A46 Düsseldorf nach Heinsberg zwischen Neushafen und Neuss-Holzheim, da 2 Kilometer stockend und plus 4 Minuten. A52 Düsseldorf in Fahrtrichtung Essen zwischen Kreuz-Breitscheid und Essen-Kettwig 1 Kilometer Stau plus 3 und die 57 nach Köln nach Nimwegen zwischen Kreuz-Meerbusch und Krefeld-Gartenstadt, da 2 Kilometer stockender Verkehr und plus 3 Minuten.
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4: Und das heute Nachmittag mit Andreas Grunwald und jetzt auch mit Musik von Taylor Swift. Hallo zusammen.

0: Ja, haben auch noch mal rausgekramt. All for One und I Swear. Wir sind mittendrin in der Kirmeswoche. Gestern Pink Monday, heute gibt's schon direkt das nächste Highlight. Die erste Drohnenshow für diese Woche. Annalena Günther für Antenne Düsseldorf. Letztes Jahr hat die Drohnenshow ja Premiere gefeiert. Dieses Jahr ist sie das erste Mal unter der Woche jetzt mit dabei.
1: Ja, und das auch ganz bewusst. Kirmesorganisator Manfred Kirschenstein hat uns gesagt, man hofft, dass durch die Show auch an einem Tag, der normalerweise nicht so gut besucht ist, mehr Menschen zur Kirmes kommen.
0: So, und das nenne ich immer geschäftstüchtig, ne? Wo kann ich die Drohnenshow denn am besten gucken?
1: Laut Veranstalter klar, auf der Rheinkirmes selbst. Du hast aber auch auf der Rheinuferpromenade eine tolle Sicht oder auf der Rheinknie oder der Oberkassler Brücke. Hier ganz wichtig, wenn du auf einer der Brücken die Show anschauen willst, unbedingt die Auf- und Abgänge frei halten. Das kontrolliert das Ordnungsamt auch, damit da nichts passiert.
0: Tja, du willst damit sagen, die Brücken werden also voll sein, da gibt's dann bestimmt wieder Sperrungen?
1: Ja, die Rhein-Knie-Brücke und die Oberkassler Brücke ist für den Verkehr jeweils gesperrt. Die Stadt sagt deshalb, nehmt lieber Bus oder Bahn oder fahrt mit dem Fahrrad. Um das große Chaos am Lugplatz zu verhindern oder zumindest zu minimieren, hat die Stadt sich für dieses Jahr eine Art Schleusensystem überlegt. Heißt, wer das Gelände verlassen möchte, wird unter der Oberkassler Brücke hindurch zur Haltestelle geleitet. Die Stadt hofft damit, die Menschenmengen ein bisschen zu entzerren.
0: Ja, ihr habt's gehört. Heute Abend gibt's die erste Drohnenshow. In dieser Woche, 22.30 Uhr geht's los. Also halb zwölf heute Abend. Genau, Grunwald, halb zwölf. Halb elf heute Abend. Am Freitag gibt es dann die nächste Runde vor dem traditionellen Feuerwerk. Alle Infos haben wir euch online gestellt. Guckt noch mal rein bei uns im Netz, antennedüsseldorf.de.

/Nachrichten. Das Ganze könnt ihr euch auch im Livestream übrigens anschauen. Also wenn ihr irgendwo im Urlaub seid, zieht es euch rein unter rp-online.de/Drohnenshow.

0: eigentlich, ne, sollte Atze Schröder gar keinen Urlaub machen. Schließlich hat er eine Tour und hier auch seinen Podcast, Watt eine Woche zu bedienen. Dann erfahren wir aber wenigstens so ein paar private Dinge über den Künstler. Zum Beispiel, wie er in den Urlaub reist.
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3: Ja, nee, ist klar.
4: Wir sind nun mal eine Autofahrernation. Nicht umsonst geht's Volkswagen so gut. Okay. Außerdem, warum in den Urlaub fliegen? Das hat doch nur Nachteile. Teuer, eng und du kannst weder deine Haustiere noch dein Viermannzelt mitnehmen. Selbst eine Kiste Bier nehmen sie dir an der Sicherheitskontrolle ab. Da hat doch mit Urlaub nichts zu tun. Dann noch lieber im Opel Mokka schön gemütlich durch den Stau cruisen. Jetzt höre ich euch schon sagen, man kann ja auch mit der Bahn fahren. Nee, kann man nicht. Erstens fährt die Bahn erst los, wenn die Fähren schon wieder rum sind. Und außerdem, was ist der größte Unterschied zwischen einem ICE und einem Opel Mokka? Richtig, im Opel funktioniert die Klimaanlage und Muttis Bordbistro hat durchgängig geöffnet. Ich bleibe übrigens in den Ferien konsequent zu Hause. Ja, weil wenn erstmal alle weg sind, dann hast du doch 6 Wochen lang freies Fahren auf der A40. Du kriegst bei jedem Italiener spontan einen Tisch. Also in Essen-Krai, in Neapel natürlich nicht. Und du kannst sogar völlig entspannt mit deiner Perle in Düsseldorf shoppen gehen. Auf der Kö, quasi Dubai to go, ohne Reisekosten.
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1: Mit Christian Böder, guten Tag. Weil er sein Kind hat von einer Leihmutter in den USA austragen lassen, musste Jens Spahn von seinem Posten als Fraktionschef der Union zurücktreten. In dem Zusammenhang wird jetzt immer mehr über das Thema Leihmutterschaft in Deutschland diskutiert. In Deutschland ist es verboten, gegen Bezahlung über eine andere Frau ein Kind austragen zu lassen. In anderen Ländern sieht das anders aus. Sarah Heinz aus dem News-Team, die Meinungen innerhalb der Bevölkerung gehen da sehr weit auseinander.
2: Ja, das hat jetzt auch eine Insa-Umfrage im Auftrag der Bild gezeigt. Demnach halten 39% der Deutschen das Verbot für richtig, 41% sind dagegen. Auch in der Politik gehen die Meinungen auseinander. CDU-Bildungsministerin Prien sagte, sie könne zwar nachvollziehen, dass Paare ohne Kinder nach Möglichkeiten im Ausland schauen würden. Die CDU lehne eine Leihmutterschaft aber weiterhin ab. Grünen-Fraktionschefin Hasselmann hat dagegen gefordert, das Thema im Parlament nochmal neu anzugehen. Und auch der Deutsche Ethikrat sagt, es sei völlig offen, über das Thema zu sprechen. Auch wenn es moralisch sehr komplex ist.
1: Was sind denn die Argumente auf beiden Seiten?
2: Das offensichtlichste Argument dafür ist, dass kinderlosen Paaren so der Kinderwunsch erfüllt werden könnte. Davon würden Menschen in gleichgeschlechtlichen Beziehungen profitieren, aber auch Frauen, die aus medizinischen Gründen keine Kinder bekommen können. Außerdem würden wir uns weniger von anderen Ländern abhängig machen und könnten so auch sicherstellen, dass die Rahmenbedingungen für eine Leihmutterschaft bei uns optimal sind. Ein Hauptargument dagegen ist vor allem das Geld. Frauen würden demnach gegen Bezahlung körperlich ausgebeutet werden und Kinder gekauft, so die Gegenstimmen. Und eine Leihmutter könnte nach der Geburt vor emotionalen Herausforderungen stehen, wenn sie ihr Kind weggibt.
1: Vielen Dank, Sacha. Und hier haben wir weitere Nachrichten in der Zusammenfassung. Rund 3 Wochen nach den tödlichen Schüssen in Stade hat der Tatverdächtige Selbstmord begangen. Der 45-jährige Türke sei in seiner Einzelzelle in der Justizvollzugsanstalt Bremervörde tot aufgefunden worden, heißt es aus dem niedersächsischen Justizministerium. Der Mann soll in einer Jugendhilfeeinrichtung 6 Beschäftigte der Einrichtung und des Jugendamtes erschossen haben. Hintergrund der Tat war mutmaßlich ein Sorgerechtsstreit. Deutschland will künftig mehr Gas und Wasserstoff aus Aserbaidschan einkaufen. Das hat Kanzler Merz bei einem Treffen mit dem aserbaidschanischen Präsident Aliyev in Berlin angekündigt. Merz beglückwünschte ihn auch zum Friedensvertrag, den Aserbaidschan im vergangenen Jahr mit dem Nachbarn Armenien geschlossen hatte. Die beiden Länder streiten sich seit langer Zeit um die Grenzregion Bergkarabach. Hausbesitzer können wieder Zuschüsse bei der staatlichen Förderbank KfW beantragen, wenn sie ihre Heizungen austauschen wollen. Die Bundesförderung für effiziente Gebäude sei angelaufen, heißt es von dort. Für die Anschaffung und den Einbau von Wärmepumpen oder ähnlichen klimafreundlichen Heizungen gibt es ab jetzt aber weniger Geld vom Staat. Grund ist, dass die Bundesregierung sparen will. Bei der Förderung wird deshalb mehr sozial gestaffelt. Familien und Menschen mit geringem Einkommen sollen mehr unterstützt werden. Haushalte mit mittleren und höheren Einkommen bekommen im Gegenzug weniger Geld. Das waren die Nachrichten mit Christian Böder.
3: Das Düsseldorf-Wetter.
4: Ja, der Nachmittag heute oft sonnig und warm mit 24 Grad. Regen also heute kein Thema. Morgen mal stark bewölkt. Später ist es dann auch locker bewölkt, meist trocken und das dann bei 21 Grad.
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4: Und dabei haben wir den Rhein-Ufer-Tunnel, Fahrt Richtung Norden, da 6 Minuten plus. Und die Südbrücke stadtauswärts, wieder zwischen Völklinger Straße und Neues Hafen, da 7 Minuten plus. Die Autobahn A3, Köln in Fahrt Richtung Oberhausen, zwischen Dreieck Langenfeld und Solingen, 1 Kilometer stockender Verkehr. Die 46 Wuppertal nach Heinsberg, zwischen Düsseldorf-Wersten und Neuss-Üdesheim, 1 Kilometer Stau da, aber auch plus 6 Minuten. Dann die A46 Düsseldorf nach Heinsberg zwischen Kreuz Neuss-West und Neuss-Holzheim 1 Kilometer stockend. Die A52 Essen nach Düsseldorf, das ist der nördliche Zubringer stadteinwärts, da im Moment 3 Minuten plus. Und dann haben wir noch die A57 Köln nach Krefeld zwischen Bovert und Krefeld-Oppum 1 Kilometer Stau und plus 3 Minuten.
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4: Und das mit Andreas Grunwald. Hallo zusammen.

0: Das sind die 80er bei Antenne Düsseldorf, jetzt um 11 Minuten nach 5 mit Nick Kershaw. Jetzt mal ein unschickes Thema hier bei uns in den Sommerferien. Ne? Da werden ja immer wieder auch Tiere ausgesetzt, vor allem Hunde und Katzen. Ein Grund, viele merken irgendwie erst zu spät, dass sie mit einem Hund da eigentlich völlig überfordert sind, sagt Melanie Gordon. Sie ist Leiterin des Düsseldorfer Tierheims.
1: Das ist ganz klar. Das ist die einfachste Lösung. Man muss nicht diskutieren. Man muss sich nicht eventuell vielleicht irgendwelche Ausreden einfallen lassen. Man muss nicht sagen, ich bin überfordert. Man muss sich nicht schämen. Und deswegen ist es ein einfaches, ein Tier einfach irgendwo anzubinden und dann einfach zu fahren.
0: Ja, und diese Tiere landen dann im sowieso schon völlig überfüllten Tierheim. Und Melanie Gordon, die sagt, macht euch da doch bitte mal vorher Gedanken.
1: Also ganz wichtig ist, bitte keine Hunde aus dem Netz holen, keine Hunde aus dem Ausland mitbringen, auch wenn der Glaube da ist, die Hunde sind da arm dran. Nein, sind sie nicht, auch wenn sie auf der Straße rumlaufen. Einfach bitte in die Tierheime gehen, da sitzen die Tiere noch und nöcher und möchten auch in ein Zuhause. Und das wäre schön, wenn das doch die Runde gehen könnte.
0: Ja, und wenn ihr euch dann so ein Tier, also einen Hund aus dem Tierheim geholt habt, dann steht euch das Tierheim auch weiterhin zur Verfügung, unterstützt euch.
1: Wir stehen immer mit Rat und Tat zur Seite, auch nach der Vermittlung. Wenn Probleme auftauchen, wir haben Trainer, wir bieten Trainingsstunden an, man kann hier hinkommen mit den Tieren trainieren, wir bieten das zu Hause an.
0: Ja, also in den Sommerferien, da werden immer wieder Tiere ausgesetzt. Wir haben mal drüber gesprochen hier bei Antenne Düsseldorf und auch geklärt, wie das nicht passiert. Habt ihr bei uns gehört? 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

Tja, Mensch, habe ich das hier auch schon wieder vergessen. Die Susi hat sich nämlich gemeldet über WhatsApp bei uns. Ich habe erst gedacht, sie will einen Blitzer melden, habe dann ganz schnell festgestellt, guck mal, das macht keinen Sinn, weil sie sitzt in Schweden in einem Ferienhaus. Aber wenn da geblitzt wird, Susi, melde es uns gerne auch mal. Nee, sie hat gefragt, hör mal, Grunwald, kann das sein, dass du vergessen hast, hier meinen beiden Jungs zum Geburtstag zu gratulieren? Hatten gestern Geburtstag, also der Juno und der Mino sind gestern 11 Jahre alt geworden, sind Zwillinge, also insgesamt sind sie 22 Jahre alt. Also die Rechnung kann ich dann gerade noch. Und dann soll ich noch was ausrufen, sehr wahrscheinlich. Irgendein Song, was den beiden dann irgendwie gefallen könnte. Ja, habe ich erst geguckt hier von wegen, wenn ihr schon im Ferienhaus da in Schweden sitzt, irgendwas Schwedisches, habt dann auch was gefunden. Ne? Die Backstreet Boys aus Schweden jetzt für euch mit Get Down. Habt einen schönen Urlaub.

0: ich habe drauf gewartet. Es musste auch passieren, dass die Ersten schreiben, dass die Backstreet Boys nicht aus Schweden kommen, Leute. Es war doch nur ein Scherz. Meine Güte. 20 Minuten nach 5. So, Wohnmobil haben sie abgeholt. Losgefahren sind sie auch. Jetzt hoffen wir, dass sie auch angekommen sind. Ihr habt es ja mitbekommen bei Antenne Düsseldorf. Die Kolleginnen Kim Klages und Laura Potting sind gerade auf großer Wohnmobiltour durch NRW. Sie checken Campingplätze aus und eben sind sie losgefahren zum Camping- und Ferienpark Wislersee. Laura saß am Steuer und sagen wir mal so, also richtig sicher hat sich das eben noch nicht angehört. Ich hoffe, Laura hat die beiden da heile hingefahren.
1: Ja, es sieht schon ganz schön voll aus.
2: Ferien, Campingpark, Wislersee. Oh Gott, kommt da jetzt ein Fahrradfahrer? Weil ich kann keine Ahnung.
3: Hier ist frei, Laura.
2: So, wo muss ich lang?
3: Links, wir müssen ins Mühlencamp.
2: Kommt da irgendwer, fahre ich irgendwie in den Tod? Nein.
3: Gas.
2: Okay. Alter, da soll ich jetzt gleich reinfahren. Wie soll ich das machen?
3: Warte mal ganz kurz. Fahr mal nicht so schnell, bitte. Ich muss hier kurz mit diesem Plan klarkommen.
2: Bitte sag nicht geradeaus, weil das.
3: Wir haben die Nummer 54. Ich hoffe, das ist richtig. Nicht, dass ich drehen muss.
2: Ganz ehrlich, wenn ich drehen muss, ich köpf dich. Drehen ist nicht im Programm heute beinhaltet.
3: Guck mal, warte, 41 bis 54.
2: Da ist 54.
3: Guck mal, wir sind direkt am Duschhaus.
2: Wie soll ich denn da reinfahren?
3: Oh mein Gott, da ist der Eingang.
2: Ja, toll. Boah, ich raste aus gleich. Ich fange gleich an zu heulen. Komm, guckst du mal, ob ich da an die Lampe dran komme?
3: Ja, warte.
2: Nee, so?
3: Also hier ist genug Platz. Ja.
2: Okay. Piepst die Karre?
3: Nee.
2: Der Baum!
3: Oder wir stellen uns so hin. Guck mal. Weil dann haben wir Schatten vom Baum auf das Wohnmobil. Das ist eine gute Idee.
2: Ich habe keine Ahnung, was du mir sagen willst. Was muss ich jetzt machen? Wir stehen jetzt gerade mitten auf dem Weg. Quer. Wie soll ich denn hier drehen,
3: das
2: du?
3: Das schaffen wir. Okay. Super, Laura. Guck mal, jetzt gleich nochmal einmal ein bisschen zurück und dann haben wir es doch schon.
2: Das ist aber ein schöner Platz, du. So.
3: Wir stehen.
2: Wuhu! Und ich finde, ich habe sehr professionell, auch direkt beim ersten Mal, so ganz ohne Murren. Ja, finde ich auch.
3: Hast du toll gemacht.
0: So, ich finde die beiden, das klappt als Team, das funktioniert super gut. So, die zwei sind angekommen, werden gleich mal versuchen, unsere Challenge zu erfüllen. Ich weiß nicht, ob ihr es heute Mittag mitbekommen habt bei Kevin Zimmer. Sie sollen sich Sachen ausleihen von Nachbarcampern. Und zwar das hier haben wir notiert. Also einmal Klopapier, einen Hammer, eine Schwimmtier-Luftmatratze, eine Konservendose und ein Klappspaten. Das müssen Sie sich besorgen, ob Sie es geschafft haben. Das hört er gleich hier am Nachmittag bei Antenne Düsseldorf. Da hören wir gleich mal rein, was mit den Zweien da so abgeht.

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1: Mit Oliver Bend. Guten Tag. Alkohol am Bahnsteig oder auch nur auf dem Weg vom Bertha-von-Suttner-Platz zum Konrad-Adenauer-Platz. Das ist seit gut 2 Monaten verboten. Denn die Deutsche Bahn hat für den Hauptbahnhof ein Alkoholkonsumverbot ausgesprochen. Dieses Verbot soll jetzt auch bundesweit kommen. Hier in Düsseldorf könne man laut einem Sprecher der Bahn allerdings noch nicht einschätzen, wie sich das Verbot bislang auswirkt. Im Moment gehe es in unserer Stadt vor allem darum, die Menschen überhaupt auf das Verbot aufmerksam zu machen. Das langfristige Ziel sei aber klar: weniger Müll und weniger Gewalt an Bahnhöfen. Auf der Rheinkirmes in Oberkassel gibt es heute Abend das nächste große Highlight. Und diesmal wird es nicht nur auf der Festwiese voll, sondern auch am Himmel über Düsseldorf. Um 22.30 Uhr startet die erste von 2 Drohnenshows auf der Rheinkirmes. Weitere Infos hat Antenne Düsseldorf-Reporter Philipp Klees.
2: 1200 Drohnen zeigen unter dem Motto Art in the Sky, inspiriert von Düsseldorf, eine rund 20-minütige Show mit Motiven aus Kunst und bekannten Werken. Die Stadt rechnet deshalb vor allem rund um Lugplatz, Oberkasseler Brücke und Rhein-Kniebrücke mit viel Andrang. Wer hin will, sollte möglichst mit Bus und Bahn anreisen und nach der Show mehr Zeit für die Abreise einplanen. Besucherinnen und Besucher werden beim Verlassen des Geländes gezielt unter der Oberkasseler Brücke zur ÖPNV-Schleuse geführt. Von dort geht es weiter Richtung Neuss-Oder Altstadt. Für den Verkehr werden Oberkasseler Brücke und Rhein-Kniebrücke gesperrt. Die 2. Drohnenshow der Rheinkirmes findet am Freitag vor dem Kirmesfeuerwerk statt.
1: Ein Hund oder eine Katze sind keine Urlaubsmitbringsel. Darauf macht das Düsseldorfer Tierheim aktuell aufmerksam. Wer sich ein Haustier anschafft, sollte sich vorher gut überlegen, ob er dem Tier auch gerecht werden kann, sagt Tierheimleiterin Melanie Gordon.
3: Ganz wichtig ist, bitte keine Hunde aus dem Netz holen, keine Hunde aus dem Ausland mitbringen, auch wenn der Glaube da ist, die Hunde sind da arm dran. Nein, sind sie nicht, auch wenn sie auf der Straße rumlaufen. Einfach bitte in die Tierheime gehen, da sitzen die Tiere noch und nöcher und möchten auch in ein Zuhause. Und das wäre schön, wenn das doch die Runde gehen könnte.
1: Gerade jetzt in den Sommerferien würden immer wieder Hunde und auch Katzen ausgesetzt werden, so Melanie Gordon weiter. Ein Grund, viele seien überfordert oder wüssten nicht, wohin mit dem Hund, wenn es in den Urlaub geht. Deshalb der Appell, wer sich ein Haustier anschaffen möchte, sollte sich das gut überlegen und am besten in ein Tierheim gehen. Und das waren die Nachrichten mit Oliver Bent.
4: Nur mal eine ganz kurze Frage. Hattest du heute auch die Nudeln aus der Kantine?
1: Nein.
4: Nicht?
1: Ist das schlecht?
4: Nee, ich frage mich, ob da irgendwie ein Knoblauch-Logistikzentrum reingefallen ist.
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4: Und dann habe ich morgen Termin beim Zahnarzt. Halleluja. So, heute oft sonnig und warm. Bis zu 24 Grad messen wir da am Nachmittag. Morgen ist die Sonne dann kaum zu sehen. Der Mittwoch ist erst stark bewölkt und locker bewölkt in der zweiten Tageshälfte. Ne, das lockert dann zögerlich auf, soll aber trocken bleiben. Und dazu messen wir dann morgen 21 Grad. Wird also ein bisschen kühler.
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4: Und so sieht das auf den Autobahnen aus, oder zumindest erstmal auf den Straßen. Nördlicher Zubringerstadt einwärts ist der Mai da plus 4 Minuten. Dann die Südbrücke zwischen Völklinger Straße und Neuishafen, da dichter Verkehr plus 7 Minuten. Und dann sind wir bei den Autobahnen. A46 Heinsberg nach Wuppertal zwischen Neuss-Üdesheim und Düsseldorf-Bilk. 1 Kilometer Stau plus 3 Minuten. Die 46 Wuppertal jetzt nach Heinsberg zwischen Düsseldorf-Wersten und Neuss-Üdesheim. 1 Kilometer Stau plus 4. Die 46 Düsseldorf-Heinsberg nochmal zwischen Neuss-Hafen und Neuss-Holzheim. 3 Kilometer stocken plus 5 Minuten. Die 46 weiter nach Heinsberg zwischen Kapellen und Grevenbruch nochmal 2 Kilometer stockend. Die A57 Köln nach Krefeld zwischen Neuss-Hafen und Neuss-Reuschenberg. 1 Kilometer Stau und dann noch im weiteren Verlauf nochmal zwischen Burwart und Krefeld-Oppum. 1 Kilometer Stau und plus 3 Minuten.
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4: Und das mit Andreas Grunwald. Hallo zusammen.

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0: der Dienstagnachmittag mit Antenne Düsseldorf, wo wir auch mal über dieses Thema hier sprechen, auf dem Weg zum nächsten Konzert oder zur Kirmes oder zum Fußballspiel. Da wird ja häufiger mal vorgetrunken, auch an Bahnhaltestellen, wie zum Beispiel dem Düsseldorfer Hauptbahnhof. Da ist das allerdings schon seit 2 Monaten verboten und die Bahn will noch weitergehen. Sie hat heute mitgeteilt, dass dieses Verbot auch an allen Bahnhöfen in Deutschland gelten soll. Reporterin Jacqueline Kosanke, hat das Verbot bei uns in Düsseldorf schon was gebracht?
1: Jein, da hat mir ein Sprecher der Bahn gesagt, bei uns in Düsseldorf gibt es das Verbot noch nicht lang genug, um da eine gute Einschätzung abzugeben. Gerade liege der Fokus noch darauf, die Menschen in der Stadt überhaupt erstmal auf das Verbot aufmerksam zu machen und zu sensibilisieren.
0: Ja, aber so generell bringt es schon was, denke ich mal, sonst wird die Bahn es doch nicht ausweiten, oder?
1: Ja, genau. An anderen großen Bahnhöfen, wie zum Beispiel auch in Hamburg, gibt es so ein Verbot ja schon länger. Und da, sagt die Deutsche Bahn, funktioniert es auch echt gut. Es gibt weniger Müll und auch Gewalt.
0: Tja, und genau das will man dann jetzt an allen Bahnhöfen haben. Jetzt interessiert mich ja aber noch hier, wie wollen die das Ganze eigentlich umsetzen?
1: Da hat mir der Sprecher gesagt, es wird natürlich keine Razzia oder so geben, sondern das Verbot wird mit Augenmaß umgesetzt. Das heißt, Mitarbeitende informieren, es gibt Durchsagen und Aushänge. Wenn es Verstöße gibt, dann kann man einen Platzverweis geben oder auch ein Hausverbot. Und ganz zum Schluss kann auch die Bundespolizei eingeschaltet werden. Aber wie gesagt, alles nach Augenmaß. Also bei Großveranstaltungen wie zum Beispiel Konzerten kann das überhaupt gar nicht so crazy durchgesetzt werden. Und das Verbot gilt natürlich auch nicht für geschlossene Flaschen, die man irgendwo hintransportieren will.

Also erstmal weiter aufklären, dann Schritt für Schritt durchsetzen mit dem Ziel, die Bahnhöfe sauberer und auch sicherer zu machen. Alkoholverbot soll jetzt an allen Bahnhöfen kommen. Gehört habt ihr das bei uns bei Antenne Düsseldorf.

0: So, ganz ehrlich, jetzt bin ich mal gespannt. Die Kolleginnen Laura Potting und Kim Klages sind ja on Tour mit dem Wohnmobil, testen die besten Campingplätze in NRW. Heute sind sie angekommen und zwar am Ferien- und Campingpark am Wisslersee. Damit die beiden es jetzt nicht zu einfach haben, bekommen sie täglich eine Challenge aus der Redaktion. Heute sollten sie sich einen Klappspaten, Klopapier, ein Schwimmtier, eine Konservendose und einen Hammer leihen. Ja, Mädels, dann lasst mal hören.
1: Habt ihr einen Hammer?
2: Nicht hier.
1: Habt ihr einen Klappspaten? Auch nicht.
2: Eine Schaufel.
1: Eine Schaufel?
2: Ja, hier so eine Kinderschaufel.
1: Ey, weißt du was? Darf ich mir die mal ganz kurz ausleihen? Nur ganz kurz. Eine Kinderschaufel ist für mich ein Klappspaten.
3: Ja.
1: Also eine Kinderschaufel ist ein Klappspaten. Ich finde, das reicht völlig aus. Das zählt.
4: Haben gesehen. Ihr habt das. Wer ist denn der Chef?
5: Phil.
4: Phil? Das ist aber ganz lieb von dir.
1: Sagen wir mal so, es ist jetzt nicht, streng genommen ist es kein Tier, aber...
4: Es sieht schon gefährlich
1: ja,
4: aus.
1: Ja, es sieht aus wie ein Autoscooter fürs Wasser. Hier so ein, wie heißen die Dinger denn? So ein Wassermotorrad.
4: Ab ins Wasser.
1: Ja, los. Okay, nächste Challenge. Wir sollen uns Klopapier ausleihen. Danke dafür übrigens. Bis jetzt haben wir alles geschafft, deswegen... Ich gucke jetzt mal, hier ist so ein Strandimbiss. Ich frage jetzt einfach mal hier nach. Habt ihr Klopapier, das ich mir ausleihen darf?
6: Hier, was wie Küchenpapier?
1: Ja, weißt du, nehme ich Küchenpapier. Ist auch kein, kann man ja auch, weißt du, also theoretisch. Also, ich finde, das geht. Was wir noch brauchen, ist ein Hammer. Habt ihr das?
7: Da liegt ein Hammer.
1: Da liegt ein Hammer? Ja. Oh, das ist ein guter Hammer. Das
7: Zehner.
1: Ist ein guter Hammer.
7: Ein Zehner?
1: Ich will die mir doch nur leihen.
7: Hey.
1: Ah, da, guck mal, da rein. Okay, es kam gerade durch die Zeltwand einfach ein Hammer durch. Jetzt habe ich zwei Hammer. Hervorragend.
4: Eine Konservendose.
5: Also, was ist Konservendose?
1: Geht das hier?
4: Ja, das sieht aus wie eine Konservendose. Das nehmen wir.
1: Das nehmen wir. Ey, vielen, vielen Dank.
4: Oh, das ist sogar kalt. Dankeschön.
1: Wir haben eine Dose bekommen.
4: Genau.
1: Es ist eine Fanta. Aber es ist eine Dose. Also,
4: eine Konservendose.
0: Fanta als Konservendose. Ich finde, mit beiden Augen zu kann man es einfach mal gelten lassen. Morgen dann mehr, und zwar hier von Kim und von Laura Potting, die mit dem Wohnmobil unterwegs sind. Im Moment sind sie am Wisslersee. Morgen gucken wir mal, wo sie dann ankommen. Mein Name ist Andreas Grunwald. Euch noch einen schönen Nachmittag bzw. schönen Abend. Hören uns morgen wieder gleich hier ab 18 Uhr dann Markus Steinacker.

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1: Mit Christian Böder, guten Tag. Im vergangenen Jahr hat es wieder mehr Missbrauchsfälle an Kindern und Jugendlichen gegeben. Das zeigt ein neuer Bericht des Bundeskriminalamtes. Die deutliche Mehrheit der Opfer war weiblich, die meisten Täter erwachsene Männer. Sarah Heinz aus dem News-Team, in vielen Fällen kannten sich Opfer und Täter schon vor der Tat.
2: Ja, das war bei mehr als der Hälfte der Missbrauchsfälle so. Knapp jeder fünfte Missbrauch fand vergangenes Jahr zum Beispiel innerhalb der Familie statt. Mehr als jeder vierte im Freundes- oder Bekanntenkreis. Insgesamt wurden bundesweit über 18.300 Fälle des sexuellen Missbrauchs von Kindern und Jugendlichen erfasst. Das sind über 800 mehr als im Jahr davor. Etwa 4.500 aller Missbrauchsfälle wurden außerdem bei uns in NRW registriert. Wichtig ist bei den Zahlen immer zu sagen, sie spiegeln nur das sogenannte Hellfeld wider. Die Polizei rechnet neben den bekannten Zahlen mit einer sehr großen Dunkelziffer.
1: Dass die Fallzahlen wieder gestiegen sind, liegt ja vor allem an den Delikten, die immer mehr im Internet stattfinden.
2: Ja, immer mehr Taten werden online begangen. Fast jeder dritte Jugendliche zwischen 14 und 17 Jahren war schon mal von Cybergrooming betroffen. Außerdem werden immer mehr Minderjährige im Netz bedroht oder sexuell erpresst, zum Beispiel mit intimen Bildern oder Videos. Dabei und auch bei Kinder- und jugendpornografischen Inhalten könnte die Nutzung von KI eine Rolle spielen. Echt wirkendes Material kann inzwischen nämlich über wenige Klicks generiert werden. Innenminister Dobrindt sagte mit Blick auf die Zahlen, dass wir unsere Kinder noch besser schützen müssten, vor allem online. Brauche wirksame Instrumente wie eine IP-Adressenspeicherung, um die Täter zu identifizieren, zu verfolgen und den Missbrauch zu beenden.
1: Vielen Dank, Sacha. Und hier haben wir weitere Nachrichten in der Zusammenfassung. Für mehr Sicherheit und weniger Gewalt an den deutschen Bahnhöfen will die Bahn das Trinken von Alkohol auf den Bahnsteigen und in Bahnhofshallen verbieten. Die neue Regelung soll bis Mitte Oktober in allen Bahnhöfen in Deutschland umgesetzt werden, heißt es vom Unternehmen. Die Gewerkschaft der Polizei und die Deutsche Polizeigewerkschaft begrüßen den Schritt. NRW hat bisher 35 Millionen Euro gezahlt, um die afrikanische Schweinepest in Südwestfalen zu bekämpfen. Bisher ist die Krankheit bei über 800 Wildschweinen nachgewiesen worden, heißt es in einer Antwort von Landwirtschaftsministerin Gorissen auf eine Anfrage der SPD-Landtagsfraktion. Der Golfstaat Kuwait hat dem Iran vorgeworfen, den vierten Tag in Folge wieder Kraftwerke und Entsalzungsanlagen für Meerwasser beschossen zu haben. Auch Bahrain meldet erneut iranischen Beschuss, ebenso wie Jordanien. In allen drei Ländern haben die USA Soldaten stationiert. Seit nunmehr knapp 7 Wochen ist die Nordbrücke in Bonn gesperrt und das Verkehrschaos in und um die Stadt scheint sich seitdem nur zu verschlimmern. Anfang Juli wurde der Bonner Hauptbahnhof für knapp eine Woche gesperrt. Jetzt geht es mit der Stadtbahn weiter. Ein Großteil der Wagen wird heute aus dem Verkehr gezogen. Laut den Stadtwerken Bonn wurden bei Routineuntersuchungen frühe Verschleißspuren an einigen Bauteilen gefunden. Und das müsse aus Sicherheitsgründen sofort überprüft werden. Die Stadtwerke hoffen, dass die betroffenen Bahnen in den kommenden Wochen wieder fahren können. Bis dahin helfen die Kölner Verkehrsbetriebe mit etwa 20 ihrer Stadtbahnwagen aus. Soweit die Meldungen mit Christian Böder.
0: Das Düsseldorf-Wetter.
3: Es geht aufgelockert in den Abend und die Nacht. Dann ist es zuerst auch noch klar. Tiefstwerte zwischen 13 und 8 Grad. Am frühen Morgen ziehen schon Regenschauer rein und morgen ist es auch erstmal bewölkt und nass. Später lockert es auch mal auf. Dazu gibt es maximal noch 19 bis 23 Grad.
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3: Die Staus ab 5 Minuten. A3, Arnheim Richtung Köln, zwischen Kreuz Oberhausen und Kreuz Oberhausen West, 3 Kilometer, 6 Minuten plus. Die A4, Köln Richtung Aachen, zwischen Dreieck Heumer und Kreuz Köln Süd, 4 Kilometer, 10 Minuten. A40, Dortmund Richtung Essen, zwischen Bochum-Hamme und Bochum-Wattenscheid, 3 Kilometer, 21 Minuten plus. Die A562, Bonn-Rheinaue Richtung Bonn-Ost, zwischen Bad Godesberg und Ramersdorf, 1 Kilometer, 5 Minuten extra. Und die 565, Bonn Richtung Meckenheim, zwischen Kreuz Bonn-Nord und Bonn-Endenich, 1 Kilometer Stau, 8 Minuten plus. Gute Fahrt!
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3: Mit Markus Steinacker und meine Kolleginnen Laura Potting und Kim Klages sind mit dem Camper auf Tour in NRW und checken für euch die schönsten Campingplätze, Badeseen und generell Sommerlocations. Sie haben schon alles gepackt, sind schon losgedüst. Das Wichtigste haben sie aber bis jetzt noch nicht gemacht oder vergessen. Ich weiß es nicht. Der Camper, den sie da fahren, der hat noch keinen Namen. Das kann doch nicht wahr sein. Das holen wir gleich mal nach. Hört ihr hier, wie das Ding heißt, in ein paar Minuten.

0: Der Dienstagabend mit Markus Steinacker. Camping ist toll, weil voll im Trend. Jedes Jahr sind auch mehr Camper unterwegs und dieses Jahr noch einer mehr. Meine Kolleginnen Laura Potting und Kim Klages sind diese Woche auf Roadtrip durch NRW. Bis Freitag testen sie mit ihrem Wohnmobil die besten Campingplätze bei uns in NRW. Und heute sind sie auf dem Campingplatz am Wisseler See bei Kleve angekommen. Aber so richtig wohl fühlt man sich im Camper ja immer erst, wenn man auch eine gewisse Nähe zum Fahrzeug entwickelt hat. Also musste vor der Abfahrt noch eine ganz, ganz wichtige Frage geklärt werden.
1: Das Wichtigste haben wir vergessen.
2: Was denn?
1: Wir müssen dem Auto einen Namen geben.
2: Oh ja.
1: Ja. Was, wie findest du Harry?
2: Harry?
1: Harry findest du nicht so geil.
2: Nee, wir brauchen schon was Luxuriöseres. Was? Okay. Weil der ist so schick.
1: Der ist so schick?
2: Ja.
1: Okay, willst du den Mann oder Frau? Also fühlst du dich hier, ist das so ein... Ist das ein männlicher Camper oder ein weiblicher Camper?
2: Ich finde schon eher ein weiblicher Camper,
1: okay.
3: Queen Elizabeth.
2: Nee, das ist mir zu lang. So eine Bertha.
3: Eine Bertha ist doch nicht edel. Eine Bertha.
1: Aber weißt du, was ich schön daran finde? Ich bin mal einen Camper gefahren in Kanada und den haben wir Bertie genannt.
2: Oh, und ja,
1: ich finde irgendwie Bertha.
2: Ja,
1: das ist mein. Okay, also. Bertha ist startklar, glaube ich. Und Kim wird mir nachher beibringen, weil ich muss fahren.
2: Ja.
1: Weil mir wird beim Autofahren immer schlecht und sonst kotze ich in den Camper und das will keiner. Deswegen fahre ich. Aber ich bin das noch nie gefahren und Kim wird mir das gleich mal beibringen.
2: Ja.
1: Und dann hoffen wir, dass wir ankommen.
2: Ja.
1: Toi, toi, toi.
0: Ja, okay, also mit Bertha sind die beiden jetzt bis Freitag auf großer Campingtour quer durch NRW unterwegs. Ob Bertha sie ruhig schlafen lässt, das hören wir dann morgen früh. Dann fahren sie weiter zum nächsten Ziel, dem Eifelcamp am Freilinger See.
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1: Mit Oliver Bend. Guten Abend. Im Düsseldorfer Hauptbahnhof gilt seit gut 2 Monaten ein Alkoholkonsumverbot. Die Deutsche Bahn will dieses Verbot jetzt in ganz Deutschland einführen. Antenne Düsseldorf-Reporterin Jacqueline Kosanke weiß, wie sich das Verbot in unserer Stadt bisher ausgewirkt hat.
2: Laut Bahn lässt sich nach den ersten 2 Monaten noch keine verlässliche Bilanz ziehen. Im Moment gehe es in unserer Stadt vor allem darum, die Menschen überhaupt auf das Verbot aufmerksam zu machen. Das langfristige Ziel sei aber klar: weniger Müll und weniger Gewalt an Bahnhöfen. Dass das funktionieren kann, zeigt laut Bahn zum Beispiel der Hamburger Hauptbahnhof. Dort gilt das Verbot schon länger. Durchgesetzt wird das Gesetz laut der Bahn mit Augenmaß, heißt, Mitarbeitende informieren zuerst, sprechen dann bei Verstößen Platzverweise aus und können im Zweifel auch Hausverbote erteilen oder die Bundespolizei hinzuziehen.
1: Auf der Rheinkirmes in Oberkassel steht heute Abend das nächste große Highlight an. Um 22.30 Uhr startet die erste von 2 Drohnenshows. 1200 Drohnen sollen unter dem Motto Art in the Sky, inspiriert von Düsseldorf, Bilder rund um Kunst und berühmte Werke an den Himmel zeichnen. Besucherinnen und Besucher sollten bei der An- und Abreise mehr Zeit einplanen. Die Stadt rechnet rund um Lugplatz, Oberkasseler Brücke und Rhein-Knie-Brücke mit besonders vielen Menschen. Sie sperrt die beiden Brücken für den Verkehr und lenkt die Besucherströme mit Schleusen, LED-Tafeln und Sicherheitsdienst. Die 2. Drohnenshow der Rheinkirmes findet am Freitag vor dem Kirmesfeuerwerk statt. Das Düsseldorfer Tierheim appelliert mit dem Start der Sommerferien an einen verantwortungsvollen Umgang mit Haustieren. Gerade in den Ferien würden immer wieder Hunde und auch Katzen ausgesetzt werden, sagt Tierheimleiterin Melanie Gorten.
3: Das ist ganz klar. Das ist die einfachste Lösung. Man muss nicht diskutieren. Man muss sich nicht eventuell vielleicht irgendwelche Ausreden einfallen lassen. Man muss nicht sagen, ich bin überfordert. Man muss sich nicht schämen. Und deswegen ist es ein einfaches, ein Tier einfach irgendwo anzubinden und dann einfach zu fahren.
1: Und diese Tiere landen dann im ohnehin schon überfüllten Tierheim, sagt Melanie Gordon weiter. Sie appelliert, keine Tiere aus dem Sommerurlaub mitnehmen. Wer sich ein Haustier anschaffen möchte, sollte sich das gut überlegen und am besten in ein Tierheim gehen. Und das waren die Nachrichten mit Oliver Bend.
4: Das Düsseldorf-Wetter. Es wird wieder wechselhafter. Wir kommen noch meistens aufgelockert durch den Abend und in die Nacht. In der Nacht ziehen dann mehr Wolken rein und ab der 2. Nachthälfte gibt es schon ein bisschen Regen. Das bleibt auch morgen früh erstmal so, grau und leicht verregnet. Dazu gibt es aber noch ähnliche Werte wie heute, 19 bis 23 Grad in der Spitze und morgen lockert es dann später auch mal auf.
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4: Die Staus ab 4 Minuten Zeitverzug. Da haben wir die A4 Köln Richtung Aachen zwischen Kreuz Gremberg und Kreuz Köln Süd. 2 Kilometer, 4 Minuten plus. A40 Dortmund Richtung Essen zwischen Dreieck Bochum West und Wattenscheid. 1 Kilometer Stau, 8 Minuten plus. Die A562 Bonn-Rheinaue Richtung Bonn-Ost zwischen Bad Godesberg und Ramersdorf. 1 Kilometer Stau, 5 Minuten plus. Die A565 einmal von Meckenheim nach Bonn zwischen Poppelsdorf und Endenich. Dichter Verkehr und 4 Minuten plus. Und die 565 in Gegenrichtung von Bonn nach Meckenheim zwischen Kreuz Bonn Nord und Ende nicht dichter Verkehr, auch 4 Minuten plus. Gutes Durchkommen.
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4: So, wie kann das denn jetzt hier mal weitergehen? Also fußballtechnisch. Kann ja nicht sein, dass wir nach der WM jetzt gar nichts mehr im Blick haben. Haben wir auf jeden Fall. Mit unserem Sportreporter gucken wir gleich mal auf den internationalen Fußballkalender und auf den, ja wahrscheinlich Ende der Woche als neuer Bundestrainer präsentierten Jürgen Klopp. Gleich ausführlich hier. Ich bin Markus Steinacker. Schönen Abend euch.

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0: der Dienstagabend und irgendwie kommen wir vom Fußball nicht los. Auch heute nicht, denn wir fragen uns, wie geht's denn eigentlich weiter? Also international und mit dem DFB-Team. Nico Hartmann aus unserer Sportredaktion gibt uns nochmal einen Überblick, wie es jetzt weitergeht im internationalen Fußballkalender.
1: Also diejenigen, die denken, jetzt muss doch für dieses Jahr mal endlich Schluss sein nach 104 Spielen bei der WM, die muss ich enttäuschen. Denn Ende August beginnt schon wieder die Bundesliga. Alle internationalen Ligen starten und diesmal gibt es nur zwei Länderspielpausen. Eine nach dem 20. September. Diese dauert 3 Wochen diesmal, anders als in den vergangenen Jahren. Da findet dann die Nations League statt. Dann nochmal eine 2-wöchige Pause im November, wo die Nations League Ligaphase abgeschlossen wird. Kommen wir gleich aus deutscher Sicht nochmal zu. Und dann folgt im März 2027 ein Jahr lang die Qualifikation für die Euro 28. Die Gruppen werden am 6. Dezember ausgelost. Dann findet die Europameisterschaft in Großbritannien statt und ein ähnliches Prozedere dann im Vorfeld der WM 2030, die in Spanien, Portugal und Marokko stattfindet.
0: Nico, Jürgen Klopp wird ja wahrscheinlich Ende der Woche als neuer Bundestrainer präsentiert werden. Wie sieht denn sein Terminkalender aus, beziehungsweise der deutschen Nationalelf?
1: Jürgen Klopp, sein Trainerteam, vielleicht auch Per Mertesacker als Sportgeschäftsführer, er ist zumindest im Gespräch. Sie hätten das erste Spiel am 24. September in den Niederlanden. Weitere Partien am 28. zu Hause gegen Griechenland, 3 Tage später gegen Serbien und am 4. Oktober schließlich in Griechenland. Ein strammes Programm, da muss er einiges vorbereiten. Das ist die Ligaphase der Nations League. Die will er erfolgreich abschließen. Das EM-Turnier ist natürlich dann für Jürgen Klopp ein ganz besonderes in Großbritannien, in seiner alten Wahlheimat. Und da soll möglichst schon der Kloppsche Vollgasfußball zu sehen sein. Bei der WM 2030 dann sowieso.
0: Der Fußballkreisel dreht sich also weiter. Jetzt wissen wir auch wie. Vielen Dank an Nico Hartmann aus unserer Sportredaktion.
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1: Mit Christian Böder, guten Abend. Im Urlaub mal völlig von der Arbeit abschalten, das schaffen nur die wenigsten. 2 von 3 Berufstätigen sind auch am Strand, beim Wandern oder beim Frühstücksbuffet im Hotel weiter dienstlich erreichbar. Das geht aus einer Umfrage für den Digitalverband Bitkom hervor. Mehr dazu von Marc Weiß aus dem News-Team.
2: Gerade mal ein Drittel der Berufstätigen schafft es, den Job aus dem Urlaub rauszuhalten. Das ist schon das dritte Jahr in Folge, so heißt es von den Bitkom-Experten. Dass viele trotz Auszeit ans Telefon gehen oder auf Mails reagieren, liegt vor allem daran, dass sie andere nicht enttäuschen wollen. Eine knappe Mehrheit der Befragten sagte, dass es vor allem die Kolleginnen und Kollegen seien, die von einem erwarten, auch im Urlaub erreichbar zu sein, gefolgt von den Chefs. Etwa ein Drittel sagte außerdem, dass ihre Kunden davon ausgehen, dass sie rund um die Uhr verfügbar sind. Im Urlaub reagieren die Berufstätigen vor allem auf Kurznachrichten, etwa über WhatsApp oder SMS oder auf direkte Anrufe. Deutlich weniger checken regelmäßig ihr Mailkonto und noch weniger lassen sich zu Videocalls überreden. Für Bitkom-Chef Rohleder ist das alles ein Problem. Flexibles und mobiles Arbeiten dürfe nicht zu einem Gefühl ständiger Verfügbarkeit führen, sagt er. Wer sich erholt, lebt gesünder und arbeitet auch besser.
1: Und hier haben wir weitere Nachrichten in der Zusammenfassung. Die Fälle von sexuellem Missbrauch an Minderjährigen haben erneut zugenommen. Das zeigt das Bundeslagebild zu Kindesmissbrauch. Laut Bundeskriminalamtschef Münch verlagern sich die Strafhandlungen immer mehr in den digitalen Raum. Ein Faktor dafür sei der Einsatz von künstlicher Intelligenz. Mit der wird es immer einfacher, aus harmlosen Bildern Kinder- und jugendpornografische Inhalte zu erstellen. Spanien will das Rauchen in öffentlichen Außenbereichen wie Café- und Restaurantterrassen, Parks, Sportanlagen oder Stränden komplett verbieten. Die spanische Regierung hat eine entsprechende Gesetzesvorlage beschlossen. Das Gesetz muss noch vom Parlament gebilligt werden. Die Regelung würde dann auch beliebte deutsche Urlaubsorte etwa auf Mallorca betreffen. In Köln haben Spezialeinheiten der Polizei 2 Männer verhaftet, die am Raub von 350 Kilogramm Marihuana aus einer Lagerhalle in Hürth beteiligt gewesen sein sollen. Der Diebstahl gilt als Auslöser des sogenannten Kölner Drogenkriegs, in dessen Verlauf es zu Sprengungen, Geiselnahmen und Folterungen kam. Mehr als 20 Beteiligte wurden in dem Zusammenhang bereits verurteilt. Deutschland erzeugt immer mehr Strom über Windanlagen im Meer. Das sagen die Experten vom Bundesverband Windenergie Offshore. Ende Juni wurde erstmals die Marke von 10 Gigawatt geknackt, heißt es. Zu dem Zeitpunkt waren rund 1760 Windanlagen in Nord- und Ostsee in Betrieb. Und der Ausbau von Windkraft auf See schreitet voran. Weitere 22 Anlagen stehen bereits bereit, sind aber noch nicht eingeschaltet. Und noch weitere Anlagen sind in unterschiedlichen Stadien der Planung. Unterm Strich könnten bis spätestens 2032 genug Offshore-Windkraftanlagen in Betrieb sein, dass sie mehr als 30 Gigawatt Leistung bringen könnten. Und das waren die Nachrichten mit Christian Böder.
3: Das Düsseldorf-Wetter. Es wird langsam wechselhafter. Heute Abend bleiben wir noch trocken. In der Nacht werden die Wolken dann aber schon dichter und zum frühen Morgen ziehen leichte Schauer durch. Der Mittwoch bleibt dann auch erstmal grau und nass. Später lockert es aber auch öfter mal auf. Dazu gibt es die gewohnten Höchstwerte bis 23 Grad.
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3: Wir haben noch Stau bzw. stockenden Verkehr auf der A4. Aachen Richtung Köln, zwischen Kreuz Köln-West und Klettenberg, 1 Kilometer Stau, 2 Minuten plus. Die A59, Köln Richtung Bonn, zwischen Köln-Rath und Dreieck-Porz, dichter Verkehr, 4 Minuten plus. Die A562, Bonn-Rheinaue Richtung Bonn-Ost, zwischen Bad Godesberg und Ramersdorf, 1 Kilometer Stau, 4 Minuten plus. Und die A565, einmal von Meckenheim nach Bonn, zwischen Poppelsdorf und Endenich, dichter Verkehr und 3 Minuten plus. Und die Gegenrichtung zwischen Kreuz Bonn-Nord und Bonn-Endenich. Dichter Verkehr und 5 Minuten extra. Kommt gut durch.
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3: Mit Markus Steinacker und dem besten Mix für euren Dienstagabend. Die Welshly Arms haben wir am Start. Eine Prise 90er Rockset und Entspanntes mit Alex Warren. Macht's euch schön.

0: Also eins ist doch klar, Eis geht immer, oder? Sag mal doch so. Schönen Dienstagabend, Markus Steinacker hier und ich finde, Eis geht immer, ja, natürlich jetzt im Sommer. Den Spruch kann man aber auch super adaptieren auf Musik, denn ich finde, Super High geht immer. Spielen wir auch hier im Best Mix zusammen mit Nika, Following the Sun. Ja, und vom britischen Produzentinnen-Team gibt es jetzt einen neuen Geschmack, sag ich mal, nämlich den neuen Song Anywhere With You. Und dazu haben sich Super High auch Features ins Waffelhörnchen geholt, die so saftig, süß und lecker klingen. Featuring Graham Candy und Nova Tropics. Also wenn das kein lecker Sommerhit ist, dann weiß ich auch nicht. Erinnert mich so ein bisschen an was Fruchtiges mit Vanille und Sahne. Richtig geil. Also hier für euch Super High featuring Graham Candy und Nova Tropics mit Anywhere With You. Guten Appetit.
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1: Der Hochsommer macht weiter Pause. Wir kriegen morgen so ein bisschen Regen ab. Das geht in der zweiten Nachthälfte schon los, aber ab morgen Mittag wird es dann entspannter. Die Wolken kriegen dann auch mal Lücken. Und dazu wird es wie heute maximal 19 bis 23 Grad warm.
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1: Und wir haben noch dichten Verkehr auf der A3, Köln Richtung Oberhausen, zwischen Leverkusen-Opladen und Dreieck-Langenfeld, 2 Minuten plus. Die A3 weiter rauf Richtung Oberhausen, zwischen Kreuzhilden und Mettmann, dichter Verkehr, 1 Minute plus. Die A448, Dortmund-Witten Richtung Bochum-West, zwischen Bochum-Wiemelhausen und Bochum-Süd, dichter Verkehr, 3 Minuten plus. Und die 565, Bonn Richtung Meckenheim, zwischen Tannenbusch und Endenich, noch dichter Verkehr, 3 Minuten plus. Kommt gut durch.
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1: Mit Markus Steinacker. Ich bin ja bekennender Flugzeug-Nerd. Ne? Ich kann dir auf 5 Kilometer Entfernung sagen, ist das eine Boeing oder ein Airbus oder eine Embraer, die da über uns fliegen. Ja, ich habe jetzt gedacht, unser Kollege Hannes Höfer aus der Comedy-Redaktion ist auch so ein Freak, denn der hat jetzt eine Folge rausgehauen, Flugzeugtypen. Ja, es geht gar nicht um die Flugzeuge, es geht um die Menschen, die an Bord kommen. Aber lohnt sich auf jeden Fall auch zu hören. Machen wir gleich mal. Schönen Abend euch.

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0: schönen Dienstagabend.
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0: Und Sommerzeit ist Reisezeit. Aber jeder reist ja anders. Ist ja beim Fliegen vor allem so, ne? Also ich persönlich bin immer am liebsten 5 Stunden vor Abflug am Flughafen, um mal zu gucken, was da so an Fliegern rumsteht. Unser Hannes Höfer hat mal für uns die Passagiere genauer analysiert.
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3: Es gibt die verschiedensten Flugzeugtypen. Typ 1 ist der Prepper. Den erkennst du sofort beim Einsteigen. Der trägt ja schon am Gate sein Nackenkissen und die Kompressionsstrümpfe. Der Pass und die Bordkarte immer griffbereit im Brustbeutel. Er weiß, welche Boardinggruppe er hat, welche Sitznummer. Und natürlich hat er sich auch über den Flugzeugtypen informiert. In seinem Handgepäck findet man so viel Proviant und Medikamente, dass man nach einer Bruchlandung auf einer einsamen Insel 72 Stunden überleben kann. Ohne Probleme. Dann gibt's natürlich noch den Typ 2, das ist der Tourist. Für ihn ist es aufregend zu fliegen, sein Highlight wird das Bordmenü sein und er wird nach der Landung klatschen, das ist sicher. Typ 3, das ist der Lässige, kurze Hose, Tanktop, Flipflops, braun gebrannt mit Muschelkette und kein Handgepäck, denn dieser Typ lebt von Luft und Liebe. Aber egal welcher Typ ihr seid, immer dran denken, im Flugzeug sitzen wir alle im gleichen Boot.
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1: Ich bin Thomas Brockt. Für den Einbau einer klimafreundlichen Heizung gibt es wieder staatliche Zuschüsse. Die neue Bundesförderung für effiziente Gebäude sei heute gestartet, sagt die Förderbank KfW. Allerdings gibt es unterm Strich nun weniger Geld vom Staat.
2: Die Bundesregierung will sparen und staffelt nun die Zuschüsse. Wer wenig verdient, der bekommt mehr Unterstützung. Relevant für die Förderung ist auch, ob Minderjährige im Haushalt leben. Der maximale Förderbetrag, der liegt nun bei 28.000 Euro und soll nach und nach weiter sinken. Wer aber schon eine Förderzusage hat oder einen Antrag gestellt hat zu alten, besseren Bedingungen, der muss sich keine Sorgen machen. Claudia Wächter, Nachrichtenredaktion.
1: Die Zahl der registrierten Fälle sexuellen Kindesmissbrauchs in Deutschland ist weiter gestiegen. Das Bundeskriminalamt erfasste im vergangenen Jahr rund 17.100 Fälle, etwa 800 mehr als im Vorjahr und rund 1.600 mehr als vor 5 Jahren. Die Ermittlungen ergaben erneut, dass in mehr als der Hälfte der Fälle zwischen Opfern und Tatverdächtigen eine Vorbeziehung bestand. Bahnchefin Palla will das Trinken von Bier, Wein und Schnaps bis zum Herbst in allen Bahnhöfen verbieten. Bundesinnenminister Dobrindt zeigt sich dafür offen. Er sieht aber ein Problem. Wie soll ein mögliches Verbot durchgesetzt werden?
3: Innenminister Dobrindt will jetzt erstmal von der Bahnchefin wissen, was die Grundlage für ihren Vorschlag ist. Denn die Polizeigewerkschaften äußern schon Bedenken, wie ein Alkoholverbot durchzusetzen sei. Zu wenig Personal dafür, heißt es von der Gewerkschaft der Polizei, die neben der Bahn für die Sicherheit an Bahnhöfen zuständig ist. Und der Vorsitzende der Bundespolizeigewerkschaft meint sogar, dass seine Kolleginnen und Kollegen für das Durchsetzen eines Alkoholverbots gerade nicht zuständig seien. Thomas Thonfeld, Nachrichtenredaktion.
1: Drama bei der Tour de France. Der deutsche Radprofi Florian Lipowitz kann die Frankreich-Rundfahrt nicht mehr fortsetzen. Der Vorjahresdritte stürzte beim Zeitfahren auf der 16. Etappe schwer und schied verletzt aus. Sieger der Etappe wurde der Belgier Remco Evenepoel. Der Teamkollege von Lipowitz bei Red Bull gewann vor dem gesamtführenden Tadej Pogacar aus Slowenien. Das waren die Nachrichten mit Thomas Brockt.
4: Das Düsseldorf-Wetter. Es geht aufgelockert in den Abend und die Nacht. Dann ist es zuerst auch noch klar. Tiefstwerte zwischen 13 und 8 Grad. Am frühen Morgen ziehen schon Regenschauer rein und morgen ist es auch erstmal bewölkt und nass. Später lockert es auch mal auf. Dazu gibt es maximal noch 19 bis 23 Grad.
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4: Und wir haben noch Stau auf der A3, Köln Richtung Oberhausen, zwischen Solingen und Mettmann, 2 Kilometer, eine Viertelstunde plus. Und auf der A44, Dortmund Richtung Kassel, zwischen Geseke und Büren, da haben wir ein bisschen stockenden Verkehr, denn Gefahr durch einen defekten PKW im Baustellenbereich. Kommt gut an.
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4: Mit Markus Steinacker. Schönen Dienstagabend. Und ja, das ist schon schön, hier im Radiostudio zu stehen und zu euch sprechen zu dürfen. Ich bin aber gerade so ein bisschen neidisch auf die Kolleginnen Laura und Kim, denn die sind für euch in diesen Tagen unterwegs mit dem Campmobil und testen die schönsten Campingplätze hier in NRW. Großartig. Was sie alles eingepackt haben, hören wir gleich mal.

0: Ist das herrlich. Die gehen ab sofort da arbeiten, wo andere Urlaub machen. Die Kolleginnen Laura Potting und Kim Klages sind mit dem Wohnmobil durch NRW unterwegs. Dabei testen die beiden die besten Campingplätze für euch. Ja, die wichtigsten Sachen haben sie heute auch schon direkt eingepackt.
1: Also, ich habe hier erstmal so eine riesengroße, richtig dicke Decke, die hält richtig warm. Dann habe ich dabei eine Luftmatratze für dich.
2: Oh, wie süß!
1: Süß, ne? Die ist so mit einem Netz und dann kannst du so im See da rumliegen. Dann habe ich dabei eine elektrische Luftpumpe, einen Ventilator. Ein Babyventilator, ja. Den brauchen wir wahrscheinlich nicht. Ich habe eine Kaffeetasse für mich, weil ich immer sehr viel Kaffee trinke. Der muss immer groß sein.
2: Und sie ist pink.
1: Sie ist pink, ja, genau. Ein scharfes Messer und eine Wärmflasche habe ich auch noch dabei.
0: Und Kim hat natürlich auch einiges eingepackt.
2: Schüsseln?
1: Ja.
2: Oh, da sind Camper drauf und kleine Lagerfeuer. Oh, wie süß.
3: Zelte und Bäumchen.
2: Dazu passen kleine Teller.
1: Ja.
2: Große Teller.
1: Wow.
2: Dann eine Kaffeetasse für mich. Das steht drauf, es ist an der Zeit, mehr Konfetti in dein Leben zu integrieren.
1: Das finde ich gut.
2: Ja, ne?
1: Ja, das ist eine gute Einstellung.
2: Dann natürlich eine Pfanne.
1: Die ist aber nicht so groß.
2: Und so
1: normale Gläser.
2: Alles fürs Camp.
1: Geil.
0: Na, schon eine ganze Menge. So, vor der Reise musste aber noch eine wichtige Frage geklärt werden.
1: Gibt es denn irgendein No-Go, worauf ich achten muss oder irgendwelche Spleens, die du hast? Also, weil ich zum Beispiel, ich hasse es ja, mich morgen zu unterhalten vor meinem ersten Kaffee und du bist so richtig gut gelaunt morgens. Ne? Ja, ja, solche Leute kann ich ja gar nicht mit umgehen.
2: Okay. Aber wenn ich das weiß, dann kann ich ja darauf auch achten.
1: Und gibt es bei mir was, worauf ich achten soll?
2: Nö, eigentlich nicht. Ich mag keine Unordnung. Wirklich nicht.
1: Okay.
0: Dann wäre das auch geklärt. Einen Blick in ihr Wohnmobil werfen wir dann gleich nochmal in einer guten halben Stunde. Ich sag mal so, nur nach vorn.
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1: Es wird wieder wechselhafter. Wir kommen noch meistens aufgelockert durch den Abend und in die Nacht. In der Nacht ziehen dann mehr Wolken rein und ab der zweiten Nachthälfte gibt es schon ein bisschen Regen. Das bleibt auch morgen früh erstmal so, grau und leicht verregnet. Dazu gibt es aber noch ähnliche Werte wie heute, 19 bis 23 Grad in der Spitze und morgen lockert es dann später auch mal auf.
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1: Und wir haben noch Stau auf der A3, Köln Richtung Oberhausen, zwischen Solingen und Mettmann. 2 Kilometer Stau, 12 Minuten plus. Kommt gut durch.
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1: Kaffeetasse, Luftmatratze, alles Wichtige haben die Kolleginnen Laura und Kim schon eingepackt. Die sind nämlich in diesen Tagen für euch unterwegs in NRW, gucken sich die schönsten Campingplätze an, ob die was taugen. Die sind natürlich nicht zu Fuß unterwegs, die sind mit ihrem eigenen Camper unterwegs. Und wie das Ding aussieht, das hören wir gleich.

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0: Sommer, Sonne, Ferien. Was ist das für eine schöne Zeit, wenn man sich einfach mal ein bisschen entspannen kann. Einige von euch sind ja vielleicht auch schon im Urlaub, vielleicht steht der Urlaub auch erst noch an. Falls ihr noch einen Urlaubsplatz sucht, da testen die Kolleginnen Laura Potting und Kim Klages die schönsten Campingplätze NRWs mit dem Wohnmobil. Kim hat Laura eingesammelt und das neue Zuhause für die Woche schon präsentiert.
1: Hey, das ist aber schon ein geiles Teil, muss ich sagen.
2: Ja, sieht schick aus, ja. Ne? Soll ich dir eine Roomtour geben?
1: Oh, ja.
2: Ja, okay, ja. Komm mit.
1: Ich ins Penthouse.
2: So, wir kommen herein.
1: Das machst du schon sehr gut für
2: mich. Ja, auf der rechten Seite haben wir eine schicke Sitzecke mit Tisch.
1: Ja.
2: Da kann man auch so ein bisschen ausziehen. Dann kann man nämlich auch die Fahrersitze drehen.
1: Oh, also das ist ja geil.
2: Man kann theoretisch mit 5 Leuten sitzen.
1: Vielleicht lernen wir ja noch Leute kennen. Ja. Man weiß ja nie.
2: Ja, dann direkt vor uns ist so eine kleine Küchenzeile mit Herd, Waschbecken. Genau.
1: Und der Kühlschrank ist fast so groß wie ich, das gefällt mir.
2: Genau, der ist riesig. Direkt neben dem Bett ist quasi unser Badezimmer.
1: Das ist auch riesig einfach.
2: Mit Dusche, Toilette, Waschbecken, Spiegel.
1: Ah, krass, das ist eine Dusche? Wo ist denn da die Dusche?
2: Du kannst die ganze Wand dahinter umklappen.
1: What? Wirklich?
2: Ja.
1: Ah, da machst du hier den Haken, oder was?
2: Ja, und hast dann quasi eine komplette...
1: Wow, und dann hast du eine Duschkabine.
2: Ja.
1: Krass, das ist ja geil. Man kann hier, also, ihr müsst euch das vorstellen, das ist so ein riesengroßer Spiegel. Mit, da ist auch ganz viel an Halterung dran, wo man Kram reinpacken kann, was gut ist, weil wir haben unfassbar viele Sachen dabei.
2: Ja.
1: Und diese ganze Wand kannst du ausklappen und dann hast du halt eine Einzeldusche. Das ist geil,
2: ja.
1: Das gefällt
2: mir. Guck mal, dann stehst du auch direkt vor unserem riesigen Kleiderschrank. Perfekt einfach für uns.
1: Ja, das, also ohne Scheiß, man könnte meinen, wir würden hier einziehen.
2: Ja, ne?
1: Ja.
2: Obwohl, so vom Komfort her würde ich hier auch einziehen.
1: Absolut.
0: Ja, es klingt schon mal toll, ne? Aber wie fährt sich dieser Palast? Denn das hören wir gleich nochmal leinenlos und auf große Fahrt. Gleich hier.
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1: Ich bin Thomas Brock. Die Zahl der registrierten Fälle sexuellen Kindesmissbrauchs in Deutschland steigt weiter an. Vor allem online. Das zeigt das neue Bundeslagebild des Bundeskriminalamts. Im vergangenen Jahr registrierte die Polizei insgesamt mehr als 17.100 Fälle. Das sind rund 770 mehr als im Vorjahr.
2: Es sind erschreckende Zahlen und die Opfer waren vor allem Mädchen. Sie waren häufiger betroffen als Jungen und in mehr als der Hälfte aller Fälle kannten sich Opfer und Täter. Also sexuelle Gewalt gegen Kinder findet vor allem im familiären und persönlichen Umfeld statt. Wichtig auch, in der Statistik sind die Fälle erfasst, die der Polizei bekannt sind. Die Dunkelziffer, sagen die Behörden, die sei viel höher. Claudia Wächter, Nachrichtenredaktion.
1: Frankreich führt als erstes EU-Land ein Social-Media-Verbot für Kinder und Jugendliche unter 15 Jahren ein. Ein entsprechendes Gesetz verabschiedete das Parlament in Paris am Abend mit großer Mehrheit. Es soll nach den Sommerferien greifen. Die Deutsche Bahn plant ein Alkoholverbot an allen 5.400 Bahnhöfen in Deutschland. Künftig soll es bundesweit verboten sein, auf Bahnsteigen oder in Bahnhofshallen außerhalb der Bahnhofsgastronomie Alkohol zu trinken. Die Umsetzung soll bis Mitte Oktober abgeschlossen sein.
3: Bahnchefin Paller verspricht sich dadurch mehr Ordnung und Sicherheit auf Bahnhöfen, aber auch in Zügen. Außerdem mehr Schutz von Mitarbeitenden und Reisenden. Wer gegen das Verbot verstößt, muss mit einem Platzverweis rechnen. Bei wiederholten Verstößen droht ein dauerhaftes Hausverbot. Die Bahn hofft langfristig auch auf weniger Streitigkeiten. Erfahrungen am Hamburger Hauptbahnhof hätten gezeigt, dass Konflikte nach einem Alkoholverbot deutlich zurückgegangen sind. David Riemer, Nachrichtenredaktion.
1: Der deutsche Radprofi Florian Lipowitz kann die Tour de France nicht mehr fortsetzen. Der Vorjahresdritte stürzte beim Zeitfahren auf der 16. Etappe in einer Kurve und schied verletzt aus. Sieger der Etappe wurde der Belgier Remco Evenepoel. Der Teamkollege von Lipowitz bei Red Bull gewann vor dem gesamtführenden Tadej Pogacar aus Slowenien. Und das waren die Nachrichten mit Thomas Brockt.
4: Das Düsseldorf-Wetter. Es wird langsam wechselhafter. Heute Abend bleiben wir noch trocken. In der Nacht werden die Wolken dann aber schon dichter und zum frühen Morgen ziehen leichte Schauer durch. Der Mittwoch bleibt dann auch erstmal grau und nass. Später lockert es aber auch öfter mal auf. Dazu gibt es die gewohnten Höchstwerte bis 23 Grad.
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4: Es staut sich jetzt noch auf der A3 Köln Richtung Oberhausen zwischen Solingen und Kreuzratingen Ost 2 Kilometer, 13 Minuten plus. Und auf der A44 Kassel Richtung Dortmund zwischen Marsberg und Lichtenau 2 Kilometer Stau, 26 Minuten plus.
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4: Ja, wir hätten auch bei Wetten, dass antreten können, ne? Die Kolleginnen Laura Potting und Kim Klages wetten, dass sie die schönsten Campingplätze NRWs für euch ausfindig machen. Aber schaffen sie es überhaupt, ihr Schiff von Wohnmobil in Bewegung zu setzen? Denn Laura fährt das Biest. Und jetzt glaubt nicht, ich sei fies. Wenn ihr Laura kennt und die Reportage aus dem Wohnmobil gleich nochmal hört, dann wisst ihr, was ich meine. Ein paar Minuten.
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0: Sie sind unterwegs. Mit dem Wohnmobil testen die Kolleginnen Laura Potting und Kim Klages die besten Campingplätze in NRW. Laura fährt das Wohnmobil, das Ungetüm, hat das aber noch nie gemacht. Und deshalb gab es ein bisschen Starthilfe.
1: So, ich muss Bertha fahren. Oh Gott, oh Gott. Und ich setze mich jetzt auf den Fahrersitz. Ich habe uns noch Brötchen für die Fahrt gekauft und wir haben Proviant, wir haben Babybel und Coke Zero. Okay. Ach so, vielleicht solltest du mir auch mal sagen, wenn wir ein Navi, wo fahren wir denn überhaupt hin?
2: Ach so, ja, du weißt das ja noch gar nicht. Wir fahren jetzt nach Kalka, zum Wiseler See.
1: Okay, da war ich noch nie. Das klingt gut.
2: Ja.
1: Das ist ein Schaltgetriebe, das finde ich schon mal gut, weil ich bin ja so, ich schalte ja gern. Wo ist denn der Blinker hier? Ich weiß überhaupt nicht.
2: An der Seite.
1: Aha. Ja, das wusste ich. Wo ist die Notbremse?
2: Handbremse ist
1: dann Notbremse. Ich meinte die Handbremse. Ich bin auch sehr aufgeregt. Ich kann auch gar nicht Spiegelschulterblick machen. Ich sag, wie es ist, wenn da jemand neben mir ist, ist er tot. So. Passt das?
2: Ja, das passt.
1: Oh Gott, das ist aber groß.
2: Alles gut.
1: Ah, warte mal. Nee. So. Ja. Ich bin Gott sei Dank super entspannt immer.
2: Ja, also,
1: wo muss ich langfahren?
2: Geradeaus.
1: Ach so, ich muss ja jetzt schalten. Oh Gott, das wird einfach, wir werden einfach alle sterben. Also, jetzt nochmal, wir fahren nach Kalka. Wenn ihr da irgendwo in der Nähe seid, fahrt am besten nicht auf die Straße, weil ich komme gleich.
2: Klappt die Bordsteine
1: Knall.
2: Hoch.
1: Hinten fällt auch alles runter. Ja, ich habe gepackt. Und wir fahren jetzt los und melden uns dann, wenn wir da sind. Möchtest du mir noch irgendwas zu meinem Fahrstil sagen? Fühlst du dich wohl?
2: Bis jetzt ja.
1: Okay. Das
2: ich hoffe, du bist nicht so eine aggressive Autofahrerin.
1: Doch. Also und vor allen Dingen bin ich auch die Einzige, die Autofahren kann. Und kein anderer kann das. Das ist immer das Problem.
0: Oh je, ob die beiden heil angekommen sind, das erfahren wir später. Also eventuell.
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1: Der Hochsommer macht weiter Pause. Wir kriegen morgen so ein bisschen Regen ab. Das geht in der zweiten Nachthälfte schon los, aber ab morgen Mittag wird es dann entspannter. Die Wolken kriegen dann auch mal Lücken. Dazu wird es wie heute maximal 19 bis 23 Grad warm.
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1: Es staut sich noch auf der A3 Köln Richtung Oberhausen zwischen Kreuzhilden und Kreuzratingen Ost. 3 Kilometer, 13 Minuten plus. Auf der A44 Kassel Richtung Dortmund zwischen Marsberg und Lichtenau. 2 Kilometer, 24 Minuten plus. Und auf der A555 von Köln in Richtung Bonn zwischen Rodenkirchen und Godorf. Dichter Verkehr, 3 Minuten plus. Gute Fahrt.
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1: Mit Markus Steinacker, seid ihr eher Katzenmensch oder Hundemensch? Also es gibt ja eigentlich drei. Es gibt Katzenmenschen, es gibt Hundemenschen und dann gibt es Katzencafé-Menschen. Es gibt Menschen, die trauen sich in Katzencafés rein. Comedian Mirja Böß hat's gemacht und ich muss mal so sagen, ganz viel Futter kam daraus. Also nicht Futter für die Katzen, sondern Futter für die Bühne. Großartig, hört ihr gleich. Schön

0: Der Dienstagabend mit Markus Steinacker. Wart ihr schon mal in einem Katzencafé? Müsst ihr mal machen. Comedienne Mirja Böß hat ganz viel Futter für die Bühne da bekommen.
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3: Es gibt in Köln ein Katzencafé. Da sind tierisch viele Katzen drin und Menschen, die Kuchen essen. Und genauso riecht's da auch. Wie Omas altes Velourledersofa, ja? Die Katzen sind überall, die sind überall, laufen die rum und dann dürfen die an so Treppen und Leitern hoch, bis ganz unter die Decke rennen die und dann haben die da so Liegeplätze und Liege und alles wird für die Katzen gemacht, damit die einen riesen Fun haben. Aber ich meine, hat eine Katze im Raum Fun? Nee, die liegt und schläft oder die glotzt. Die glotzen einen ja immer an, ne? Die gucken so intensiv, auch wenn unsere Kaka macht, guckt auch so. Die gucken einen ja so ganz durch und dann darfst du auch nichts, in dem Café darfst du nichts, weil die ja Angst um die Katzen haben. Du darfst dich weder schnell bewegen noch laut sprechen. Die tun nichts, die Katzen, die tun gar nichts, die liegen den ganzen Tag, liegen die rum und schlafen und glotzen, die sind wie Ehemänner, die machen nichts, ja?
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1: Ich bin Tine Klimach. Frankreich führt als erstes EU-Land ein Social-Media-Verbot für Kinder und Jugendliche unter 15 Jahren ein. Ein entsprechendes Gesetz, das nach den Sommerferien greifen soll, verabschiedete das Parlament in Paris mit großer Mehrheit. Es muss noch im Einzelnen geklärt werden, wie das Verbot in der Praxis tatsächlich umgesetzt und durchgesetzt werden soll. Auch andere EU-Länder wollen Altersgrenzen. Für einzelne Mitgliedsländer ist das aber nicht ohne weiteres möglich. Denn großen Plattformen wie TikTok, Instagram oder Snapchat und Co. Regeln vorschreiben, das darf eigentlich nur die EU-Kommission. In gut einer Woche soll die CDU-CSU-Bundestagsfraktion nach dem Rücktritt von Jens Spahn einen neuen Vorsitzenden wählen. Aber zu den möglichen Kandidaten gibt es bisher nur Spekulationen. CDU-Chef Merz und CSU-Chef Söder wollen der Fraktion zeitnah einen Vorschlag unterbreiten.
2: Die beiden Verantwortlichen für den Personalvorschlag lassen sich nicht in die Karten schauen. Sie wollen sich erst intern austauschen und dann einen gemeinsamen Vorschlag machen. Auch Innenminister Dobrindt, der als möglicher Kandidat für den Posten gehandelt wird, hält sich bedeckt. Er wolle zu Personalspekulationen keinen Beitrag leisten. Möglicherweise muss nach der Wahl der Unionsfraktionsspitze in der kommenden Woche auch das Kabinett umgebildet werden, denn Spekulationen gibt es nicht nur zu Dobrindt, sondern auch zu weiteren amtierenden Ressortchefs wie etwa Kanzleramtschef Rai und Gesundheitsministerin Wacken. Aus Berlin Ursula Winkler.
1: Bahnchefin Paller will das Trinken von Bier, Wein und Schnaps bis zum Herbst in allen Bahnhöfen verbieten. Bundesinnenminister Dobrindt zeigt sich offen dafür. Er sieht aber ein Problem. Wie soll ein mögliches Verbot durchgesetzt werden?
3: Innenminister Dobrindt will jetzt erstmal von der Bahnchefin wissen, was die Grundlage für ihren Vorschlag ist. Denn die Polizeigewerkschaften äußern schon Bedenken, wie ein Alkoholverbot durchzusetzen sei. Zu wenig Personal dafür, heißt es von der Gewerkschaft der Polizei, die neben der Bahn für die Sicherheit an Bahnhöfen zuständig ist. Und der Vorsitzende der Bundespolizeigewerkschaft meint sogar, dass seine Kolleginnen und Kollegen für das Durchsetzen eines Alkoholverbots gerade nicht zuständig seien. Thomas Thonfeld, Nachrichtenredaktion.
1: Zum Sport. Der deutsche Radprofi Florian Lipowitz kann die Tour de France nicht mehr fortsetzen. Der Vorjahresdritte stürzte beim Zeitfahren auf der 16. Etappe schwer und schied verletzt aus.
4: Das waren die Nachrichten mit Tine Klimach.
0: Das Düsseldorf-Wetter.
5: Es geht aufgelockert in den Abend und die Nacht. Dann ist es zuerst auch noch klar. Tiefstwerte zwischen 13 und 8 Grad. Am frühen Morgen ziehen schon Regenschauer rein und morgen ist es auch erstmal bewölkt und nass. Später lockert es auch mal auf. Dazu gibt es maximal noch 19 bis 23 Grad.
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5: Mit einer Warnmeldung vorab von der A4. Fahrt bitte vorsichtig, wenn ihr von Aachen Richtung Köln unterwegs seid, zwischen Aachen-Laurenzberg und Aachen-Zentrum. Ein kaputtes Auto auf dem rechten Fahrstreifen und Fußgänger auf der Fahrbahn. Es staut sich auf der A1 Osnabrück Richtung Münster, zwischen Greven und Münster-Nord, 1 Kilometer, 3 Minuten plus. Auf der A3 Köln Richtung Oberhausen, zwischen Mettmann und Kreuzratingen-Ost, 1 Kilometer, 3 Minuten plus. Und auf der A44 Kassel-Dortmund, zwischen Marsberg und Lichtenberg. Genau 1 Kilometer und 4 Minuten extra. Kommt gut durch.
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5: Sommerferien ohne Handy. Ist möglich, aber komplett sinnlos. Das werden wahrscheinlich viele Kids sagen. Ist die Frage, wie handhabt ihr das denn? Wie viel Handyzeit gibt's im Urlaub? Sprechen wir gleich mal ausführlich drüber. Markus Steinacker hier. Schönen Abend.

0: Ja, let's go. Und zack ist NRW in den Sommerferien. Viele von euch zieht's ja in den Urlaub, in die Berge, ans Meer, auf den Campingplatz. Auszeit ist angesagt und einige Eltern mit Handykids, die machen sich gerade so ihre Gedanken. Wie viel Handyzeit gibt's denn jetzt im Urlaub? Wir haben festgestellt, es gibt offenbar keine klaren Regeln. Klappt das?
1: Das geht, die kriegt es erst gar nicht, dann gibt es die Diskussion weniger.
2: Handy kommt auf den Kühlschrank drauf oben, da kommt da keiner dran. Und ich habe meine 6 Wochen Sommerferien ohne Fernseher verbracht.
3: Komplett sperren, einsperren das Handy in Tresor.
4: Wenn wir das sagen, das Handy kommt weg, dann kommt das Handy weg.
5: Das ist eigentlich Standard bei uns, dass wir sagen, tritt mal ein bisschen auf die Bremse. Aber zum Thema Handy finde ich gut, dass es das heute gibt, weil ich hätte es mir damals gewünscht, mit den Freunden aus der Schule in Kontakt zu bleiben.
0: Ja, und den neuesten Klatsch und Tratsch zu teilen, ne? Jeder wie er möchte, aber kommt mir nicht mit viereckigen Selfie-Augen aus den Ferien zurück, ne?
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0: Es wird wieder wechselhafter. Wir kommen noch meistens aufgelockert durch den Abend und in die Nacht. In der Nacht ziehen dann mehr Wolken rein und ab der zweiten Nachthälfte gibt es schon ein bisschen Regen. Das bleibt auch morgen früh erstmal so, grau und leicht verregnet. Dazu gibt es aber noch ähnliche Werte wie heute, 19 bis 23 Grad in der Spitze und morgen lockert es dann später auch mal auf.
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0: Wir haben eine Warnmeldung von der A1 Köln Richtung Dortmund. Vorsicht bitte zwischen Leverkusener Brücke und Kreuz Leverkusen, Gefahr durch eine Unfallstelle. Und auch auf der A57 Köln in Richtung Krefeld hat es einen Unfall gegeben. Da Vorsicht bitte zwischen Büttgen und Holzbüttgen. Es staut sich noch auf der A40 Essen Richtung Duisburg, zwischen Essen Zentrum und Holsterhausen, 2 Minuten plus. Und auf der A555 Richtung Bonn, zwischen Köln-Rodenkirchen und Godorf, 1 Kilometer Stau, eine Viertelstunde plus. Kommt gut durch.
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0: Mit Markus Steinacker und waschechte Festivalmucke habe ich gleich für euch von Ray Dalton die neue Got That High. Jetzt erstmal Alex Warren.

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0: Macklemore, Felix Jähn, Madcon und Alvaro Soler. Also wenn der Typ keine festivaltaugliche Musik macht, wer dann? Die Rede ist von Ray Dalton. Mit denen, die ich gerade aufgezählt habe, hat er schon Musik gemacht. Ja, und Ray passt jetzt auch perfekt zum Party-, Sommer- und Festival-Feeling. Mit seinem neuen Song ist ja eine Mischung wieder aus Pop, R&B und Dance und der schlägt damit so ein bisschen neues Kapitel auf. Der Name vom Song macht schon richtig Bock auf Aufbruch, Abenteuer, Zusammenhalt, ebenso auf alles, was wir Crazy Kids so stehen. Nee, Spaß, ich bin ja auch nur ein mittellangweiliger Mit-40er. Aber der Song macht auf jeden Fall Bock und auch richtig Bock auf Festival. Sommerhit 26, meine Meinung. Viel Spaß.
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1: Ich bin Tine Klimach. Die Zahl der registrierten Fälle von sexuellen Kindesmissbrauchs in Deutschland ist weiter gestiegen. Das Bundeskriminalamt erfasste im vergangenen Jahr rund 17.100 Fälle. Das sind rund 1.600 mehr als noch vor 4 Jahren.
2: Vor allem im digitalen Raum werden Kinder immer häufiger zu Opfern. Dort suchen Täter gezielt sexuelle Kontakte zu Minderjährigen, nutzen auch neue Methoden mithilfe künstlicher Intelligenz. Bundesinnenminister Dobrindt, der spricht von einem dramatischen Anstieg der Fälle im Netz und fordert, wir müssen unsere Kinder dort besser schützen. Und er betont, die Statistik zählt nur die bekannten Fälle. Die Dunkelziffer sei weitaus höher. Claudia Wächter, Nachrichtenredaktion.
1: Frankreich hat als erstes Land in der EU ein Social-Media-Verbot für Kinder unter 15 Jahren beschlossen. Auf Wunsch von Präsident Macron sollen die neuen Regeln schon nach den Sommerferien in Kraft treten. Ab dem neuen Schuljahr sind soziale Netzwerke für Kinder unter 15 Jahren verboten, sagte Macron nach dem Parlamentsentscheid. Wie das Social-Media-Verbot genau umgesetzt werden soll, muss noch geklärt werden. Immer mehr Fahrzeuge sind weltweit unterwegs, aber die Zahl der Verkehrstoten ist gesunken. Sie sei seit 2011 um über 20% zurückgegangen, obwohl in diesem Zeitraum mehr als 1 Milliarde Fahrzeuge neu auf die Straßen kamen. Das berichtet die Weltgesundheitsorganisation.
3: Die Zahl der Unfälle ist deutlich zurückgegangen, unter anderem wegen Tempolimits und Sicherheitsstandards für Fahrzeuge. Ein Phänomen der Neuzeit verändert die Statistik allerdings. Der Boom von Lieferservices für Essen und alles Mögliche. Der hat die Zahl der Motorräder innerhalb von rund 15 Jahren weltweit verdreifacht. Und Unfälle mit Todesfolge und Verletzungen damit, die machen inzwischen fast 1/3 aller Unfälle aus. Klar ist, was die Fahrer schützen kann. Der Helm reduziert das Risiko eines folgenschweren Unfalls um mehr als das 6-fache, sagt die WHO. Aus Genf, Christiane Ölrich.
1: Eine seit fast 17 Jahren krankgeschriebene Lehrerin will nicht in den Ruhestand gehen. Die Beamtin hat beim Verwaltungsgericht Düsseldorf Klage gegen die Bezirksregierung Düsseldorf eingereicht. Sie will sich damit gegen die Anordnung der Bezirksregierung wehren, die sie in den Ruhestand versetzen will. Der Fall der Lehrerin aus dem Ruhrgebiet hatte im vergangenen Jahr Schlagzeilen gemacht. Die Pädagogin hatte seit 2009 nicht mehr unterrichtet. Immer wieder ließ sie sich krankschreiben, ohne dass das Land eingriff und eine amtsärztliche Untersuchung einforderte.
0: Das Düsseldorf-Wetter.
4: Es wird langsam wechselhafter. Heute Abend bleiben wir noch trocken. In der Nacht werden die Wolken dann aber schon dichter und zum frühen Morgen ziehen leichte Schauer durch. Der Mittwoch bleibt dann auch erstmal grau und nass. Später lockert es aber auch öfter mal auf. Dazu gibt es die gewohnten Höchstwerte bis 23 Grad.
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4: Wir haben noch stockenden Verkehr auf der A40 Essen Richtung Duisburg zwischen Essen Zentrum und Holsterhausen, 4 Minuten plus. Und auf der A516 Oberhausen-Eisenheim Richtung Oberhausen zwischen Sterkrade und Kreuz Oberhausen, dichter Verkehr, 4 Minuten plus. Kommt gut durch.
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4: Mit Markus Steinacker und mit dem besten Mix für die Nacht mit 3 Powerfrauen jetzt für euch. Billie Eilish, Blondie und den Anfang macht Taylor Swift. Angenehme Nacht euch.

0: Angenehme Nacht allerseits. Und Nacht heißt ja jetzt auch wieder Schichtwechsel in der Tierwelt. Ne? Jetzt so nachts werden die Mücken wieder wach, wollen einen pieksen, wenn man zum Beispiel noch schön auf dem Balkon sitzt oder versucht einzuschlafen im Bett. Tagsüber sind dann ja aber wieder die Wespen unterwegs, die sich über unsere Leckereien hermachen. Und ich weiß, es nervt euch auch, deshalb fragen wir bei Kollege Simon Müller nochmal nach. Simon, was sind denn generell Tricks im Umgang mit Wespen?
1: Ja, so blöd es klingt, erstmal Ruhe bewahren. Und ich weiß, das hat bestimmt schon jeder zigmal gehört, aber es stimmt halt einfach. Denn wichtig zu wissen ist, Wespen sehen von Natur aus sehr unscharf. Und ihr typischer Zickzackflug hilft ihnen, sich besser zu orientieren. Und das wirkt dann auf uns teilweise aggressiv, ist aber eigentlich ganz harmlos. Um Wespen fernzuhalten, helfen vor allen Dingen bestimmte Gerüche. Zum Beispiel, wenn man eine Zitrone aufschneidet und da getrocknete Nelken reinsteckt. Aber auch ätherische Öle, Knoblauch oder bestimmte Räucherstäbchen können helfen.
0: Guck mal, wieder was gelernt. Ich wusste gar nicht, dass Wespen auch unscharf sehen. Damit haben wir was gemeinsam. Ich bin auch kurzsichtig. Aber ich will nichts von eurem Kuchen, keine Sorge. Ich will nur Bier.
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0: Wetter.
1: Der Hochsommer macht weiter Pause. Wir kriegen morgen so ein bisschen Regen ab. Das geht in der zweiten Nachthälfte schon los, aber ab morgen Mittag wird es dann entspannter. Die Wolken kriegen dann auch mal Lücken. Dazu wird es wie heute maximal 19 bis 23 Grad warm.
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1: Und wir haben noch Stau auf der A4 Aachen Richtung Köln zwischen Kreuz Köln-West und Klettenberg. 1 Kilometer, eine Viertelstunde plus. Und auf der A33 Bielefeld Richtung Brilon zwischen Borchen und Kreuz Würnenberg-Haaren. 1 Kilometer und 2 Minuten plus. Kommt gut durch.
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1: Mit Markus Steinacker und gleich haben wir wieder ein bisschen was zum Schmunzeln. Aus dem Nähkästchen plaudert da unser Atze Schröder, erzählt uns, wie er mit dem Auto in den Urlaub fährt. Angenehme Nacht allerseits.

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0: Eigentlich sollte Atze Schröder gar keinen Urlaub machen. Schließlich hat er eine Tour und seinen Podcast war eine Woche zu bedienen. Darin erfahren wir wenigstens ein paar Dinge über den Künstler, zum Beispiel, wie er in Urlaub reist.
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3: Ja, nee, ist klar.
4: Wir sind nun mal eine Autofahrernation. Nicht umsonst geht's Volkswagen so gut. Okay. Außerdem, warum in den Urlaub fliegen? Das hat doch nur Nachteile. Teuer, eng und du kannst weder deine Haustiere noch dein Viermannzelt mitnehmen. Selbst eine Kiste Bier nehmen sie dir an der Sicherheitskontrolle ab. Da hat doch mit Urlaub nichts zu tun. Dann noch lieber im Opel Mokka schön gemütlich durch den Stau cruisen. Jetzt höre ich euch schon sagen, man kann ja auch mit der Bahn fahren. Nee, kann man nicht. Erstens fährt die Bahn erst los, wenn die Fähren schon wieder rum sind. Und außerdem, was ist der größte Unterschied zwischen einem ICE und einem Opel Mokka? Richtig, im Opel funktioniert die Klimaanlage und Muttis Bordbistro hat durchgängig geöffnet. Ich bleibe übrigens in den Ferien konsequent zu Hause. Ja, weil wenn erstmal alle weg sind, dann hast du doch 6 Wochen lang freies Fahren auf der A40. Du kriegst bei jedem Italiener spontan einen Tisch. Also in Essen-Krei, in Neapel natürlich nicht. Und du kannst sogar völlig entspannt mit deiner Perle in Düsseldorf shoppen gehen. Auf der Kö, quasi Dubai to go, ohne Reisekosten.
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1: Ich bin Tine Klimach. Die Deutsche Bahn plant ein Alkoholverbot an allen 5.400 Bahnhöfen in Deutschland. Künftig soll es bundesweit verboten sein, auf Bahnsteigen oder in Bahnhofshallen Alkohol zu trinken. Die Umsetzung soll bis Mitte Oktober abgeschlossen sein.
2: Bahnchefin Paller verspricht sich dadurch mehr Ordnung und Sicherheit auf Bahnhöfen, aber auch in Zügen. Außerdem mehr Schutz von Mitarbeitenden und Reisenden. Wer gegen das Verbot verstößt, muss mit einem Platzverweis rechnen. Bei wiederholten Verstößen droht ein dauerhaftes Hausverbot. Die Bahn hofft langfristig auch auf weniger Streitigkeiten. Erfahrungen am Hamburger Hauptbahnhof hätten gezeigt, dass Konflikte nach einem Alkoholverbot deutlich zurückgegangen sind. David Riemer, Nachrichtenredaktion.
1: Die Zahl der registrierten Fälle sexuellen Kindesmissbrauchs in Deutschland steigt weiter an, vor allem online. Das zeigt das neue Bundeslagebild des Bundeskriminalamts. Im vergangenen Jahr registrierte die Polizei insgesamt mehr als 17.100 Fälle. Das sind rund 770 mehr als im Vorjahr. Bundesinnenminister Alexander Dobrindt spricht von erschreckenden Zahlen. Nach wie vor sei es schwierig, an die Täter heranzukommen.
3: Wir brauchen die IP-Adressenspeicherung, um gegen die Kriminellen und die kriminellen Machenschaften hier vorzugehen. Das notwendige Gesetz zur IP-Adressenspeicherung ist bereits im parlamentarischen Verfahren. Wir gehen davon aus, dass wir nach der Sommerpause das Gesetz abschließend entscheiden.
1: Sexuelle Gewalt gegen Kinder, Jugendpornografie, Erwachsene, die über Online-Spiele Kontakt zu Minderjährigen anbahnen. Die Polizei hat im vergangenen Jahr wieder mehr Missbrauchsfälle bei Kindern und Jugendlichen registriert. Der Krieg gegen den Iran kostet die USA nach Angaben von Verteidigungsminister Hegseth umgerechnet rund 32 Milliarden Euro. Das sagte Hegseth bei einer Anhörung im US-Senat. Er sagte auch, dass die Summe neben den bisherigen Ausgaben auch erwartete Kosten umfasse. Dazu zählten unter anderem Sollzahlungen für Militärangehörige sowie Betriebs- und Wartungskosten. Nach den Sommerferien soll in Frankreich ein Social-Media-Verbot für Kinder unter 15 Jahren gelten. Das hat das Parlament beschlossen. Damit ist Frankreich das erste EU-Land, was eine Altersgrenze bei TikTok, Snapchat und Co. einsetzen will. Künftig soll es bundesweit verboten sein, auf Bahnsteigen oder in Bahnhofshallen Alkohol zu trinken. Die Umsetzung soll bis Mitte Oktober abgeschlossen sein.
2: Bahnchefin Paller verspricht sich dadurch mehr Ordnung und Sicherheit auf Bahnhöfen, aber auch in Zügen. Außerdem mehr Schutz von Mitarbeitenden und Reisenden. Wer gegen das Verbot verstößt, muss mit einem Platzverweis rechnen. Bei wiederholten Verstößen droht ein dauerhaftes Hausverbot. Die Bahn hofft langfristig auch auf weniger Streitigkeiten. Erfahrungen am Hamburger Hauptbahnhof hätten gezeigt, dass Konflikte nach einem Alkoholverbot deutlich zurückgegangen sind. David Riemer, Nachrichtenredaktion.
1: Die Zahl der registrierten Fälle sexuellen Kindesmissbrauchs in Deutschland steigt weiter an, vor allem online. Das zeigt das neue Bundeslagebild des Bundeskriminalamts. Im vergangenen Jahr registrierte die Polizei insgesamt mehr als 17.100 Fälle. Das sind rund 770 mehr als im Vorjahr. Bundesinnenminister Alexander Dobrindt spricht von erschreckenden Zahlen. Nach wie vor sei es schwierig, an die Täter heranzukommen.
3: Wir brauchen die IP-Adressenspeicherung, um gegen die Kriminellen und die kriminellen Machenschaften hier vorzugehen. Das notwendige Gesetz zur IP-Adressenspeicherung ist bereits im parlamentarischen Verfahren. Wir gehen davon aus, dass wir nach der Sommerpause das Gesetz abschließend entscheiden.
1: Sexuelle Gewalt gegen Kinder, Jugendpornografie, Erwachsene, die über Online-Spiele Kontakt zu Minderjährigen anbahnen. Die Polizei hat im vergangenen Jahr wieder mehr Missbrauchsfälle bei Kindern und Jugendlichen registriert. Der Krieg gegen den Iran kostet die USA nach Angaben von Verteidigungsminister Hegseth umgerechnet rund 32 Milliarden Euro. Das sagte Hegseth bei einer Anhörung im US-Senat. Er sagte auch, dass die Summe neben den bisherigen Ausgaben auch erwartete Kosten umfasse. Dazu zählten unter anderem Sollzahlungen für Militärangehörige sowie Betriebs- und Wartungskosten. Nach den Sommerferien soll in Frankreich ein Social-Media-Verbot für Kinder unter 15 Jahren gelten. Das hat das Parlament beschlossen. Damit ist Frankreich das erste EU-Land, was eine Altersgrenze bei TikTok, Snapchat und Co. einsetzen will.
0: Das Düsseldorf-Wetter.
4: Das wird heute ein eher grauerer Tag. Schon in dieser Nacht zeichnet sich das ab. Es kommen nämlich immer mehr Wolken rein. Und nachher dann zum Aufstehen, also wenn die meisten dann von euch wieder aufstehen, gibt es so ein bisschen Regen und Sprühregen. 8 bis 13 Grad erwarten wir in der Nacht. Nachher geht es dann noch hoch auf bis zu 23 Grad im Tagesverlauf. Das ist also recht sommerlich. Allerdings eher bewölkt dann nachher.
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5: A4 Aachen-Köln zwischen Kreuz Köln-West und Köln-Eiffeltor. 2 Kilometer Stau, 5 Minuten Zeitverlust. Und A57 Krefeld-Köln zwischen Dormagen und Köln-Worringen. 1 Kilometer stockender Verkehr. Wir wünschen allen unterwegs gute Fahrt.
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4: Und da sind wir drin in Ferientag Nummer 3 der XXL-Ferien am Anfang, ja. Da denkt man noch, boah, so viel Ferien liegt da vor uns und am Ende geht's immer ganz schnell vorbei. Wie sieht's aus? Diejenigen, die in die Schule gehen und gerade Sommerferien haben, seid ihr noch auf? Ja klar, ist ja egal, ihr könnt ihr morgen ausschlafen. Wir sind gerne bei euch. Jetzt ganz entspannt

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2: Sie gehen ab heute da arbeiten, wo andere Urlaub machen. Ich weiß gar nicht, ob man das über Arbeit überhaupt nennen kann, was die beiden davor haben. Die Kolleginnen Laura Potting und Kim Klages sind mit dem Wohnmobil durch NRW unterwegs. Dabei testen die beiden die besten Campingplätze hier bei uns. Die wichtigsten Sachen sind schon eingepackt, würde ich mal sagen. Ne?
3: Also, ich habe hier erstmal so eine riesengroße, richtig dicke Decke, die hält richtig warm. Dann habe ich dabei eine Luftmatratze für dich.
4: Oh, wie süß!
3: Süß, ne? Die ist so mit einem Netz und dann kannst du so im See da rumliegen. Dann habe ich dabei eine elektrische Luftpumpe. Ein Ventilator, ein Babyventilator, ja. Den brauchen wir wahrscheinlich nicht. Ich habe eine Kaffeetasse für mich, weil ich immer sehr viel Kaffee trinke. Der muss immer groß sein.
4: Und sie ist pink.
3: Sie ist pink, ja, genau. Ein scharfes Messer und eine Wärmflasche habe ich auch noch dabei.
2: Das hat also Laura eingepackt. Was hat Kim eingepackt?
4: Schüsseln.
3: Ja.
4: Oh, da sind
5: Camper drauf und kleine Lagerfeuer.
4: Oh, wie süß. Zelte und Bäumchen.
3: Dazu passen kleine Teller.
4: Ja.
3: Große Teller.
4: Wow.
3: Dann eine Kaffeetasse für mich. Da steht drauf, es ist an der Zeit, mehr Konfetti in dein Leben zu integrieren.
4: Das finde ich gut.
3: Ja, ne?
4: Ja, das ist eine gute Einstellung.
3: Dann natürlich eine Pfanne.
4: Die ist aber nicht so groß.
3: Und so normale Gläser. Alles fürs Campen.
4: Geil.
2: Mit kleiner Pfanne, muss ich mal ganz ehrlich sagen. Das heißt, Laura Potting hat schon Angst, dass sie nicht satt wird. Das könnte eine Gefahr werden. Vor der Reise musste noch eine wichtige Frage geklärt werden.
4: Gibt es denn irgendein No-Go, worauf ich achten muss oder irgendwelche Spleens, die du hast? Also weil ich zum Beispiel, ich hasse es ja, mich morgen zu unterhalten vor meinem ersten Kaffee und du bist so richtig gut gelaunt morgens. Ne? Ja, ja, solche Leute kann ich ja gar nicht mit umgehen.
3: Okay, aber wenn ich das weiß, dann kann ich ja darauf auch achten.
4: Gibt es bei mir was, worauf ich achten soll?
3: Nö, eigentlich nicht. Ich mag keine Unordnung, wirklich nicht.
4: Okay.
2: So, dann haben wir das geklärt. Kim holt jetzt gerade schon das Wohnmobil ab und dann hören wir gleich mal, wie das so war, auf was man da so achten muss und so. Und das erste Mal so ein Wohnmobil quasi selbst zu steuern, das hat Kim nämlich noch nie gemacht. Sind wir sehr gespannt. Ein wilder Roadtrip liegt vor uns und ihr seid die ganze Woche direkt dabei.
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0: Wetter.
1: In dieser Nacht kommen immer mehr Wolken zu uns rein nach Nordrhein-Westfalen. Die bringen dann etwas später, wenn es so Richtung Morgen geht, auch schon lokal so ein bisschen Regen, teilweise Sprühregen mit. Temperaturen in dieser Nacht 8 bis 13 Grad. Und nachher bekommen wir dann halt ein sehr wolkiges Wetter mit Temperaturen nur noch bis 23 Grad. Der Donnerstag wird dann wieder ein bisschen sonniger.
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2: A57 Krefeld-Köln zwischen Dormagen und Köln-Worringen 1 Kilometer Stau. Wir wünschen allen unterwegs gute Fahrt.
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1: Ich glaube, dieser Song aus der Karriere von Britney Spears beschreibt so gut wie alles über Britney Spears. Toxic heißt der Song, ja. Toxic war ganz oft die Beziehung zu Männern, die sie hatte. Ja, mit Justin Timberlake war es ja auch nicht so richtig dolle. Toxic war so ein bisschen auch die Beziehung zu ihrem Dad, der ja sie dann nachher kontrolliert hat. Und toxisch war leider auch die Beziehung zum Alkohol, deswegen ist sie mal wieder in Entzug. Britney Spears, gerade nicht so die glücklichste, aber dieser Song, wie gesagt, beschreibt sehr ihr Leben und ihren Zustand. Ich wünsche euch eine schöne Nacht. Schönen Mittwoch.

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0: Schöne Nacht mit uns. Diese Songs durften wirklich auf keiner Party fehlen, auch heute noch. So am Ende der Party, da liegen sich alle dann doch nochmal in den Armen und hey, time to wonder und Feuerzeuge raus oder es raucht ja keiner mehr. Ja, damals haben wir ja alle noch geraucht, das ist ja schlimm gewesen damals. Heute machen wir die Handylichter an, wenn wir irgendwie eine romantische Stimmung haben wollen und uns gemeinsam fühlen wollen auf einer Party. Fury in the Slaughterhouse, time to wonder, Riesenhit damals für die Band und das Beste ist, sie sind zurück mit neuem Album und jetzt auch mit neuem Song. Fix This Crack. Hier ist neu bei uns Fury in the Slaughterhouse.
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1: Ich bin Tine Klimach. Frankreich führt als erstes EU-Land ein Social-Media-Verbot für Kinder und Jugendliche unter 15 Jahren ein. Ein entsprechendes Gesetz, das nach den Sommerferien greifen soll, verabschiedete das Parlament in Paris mit großer Mehrheit.
2: Beschlossen ist damit ein Vorhaben, das Präsident Emmanuel Macron sehr am Herzen liegt. Kinder und Jugendliche sollen besser von negativen Einflüssen sozialer Medien geschützt werden. Aber wie soll die Umsetzung funktionieren? Frankreich will, dass die großen Social-Media-Plattformen für die Alterskontrolle mehrere technische Möglichkeiten anbieten. Kritiker aber bezweifeln, dass Frankreich solche Einschränkungen im Alleingang durchsetzen kann. Die Zuständigkeit dafür liegt nämlich bei der EU. Und Brüssel prüft bereits, wie eine entsprechende Regelung ausgestaltet werden kann und hält von dem französischen Vorpreschen nicht viel. Aus Paris, Michael Evers.
1: Kein Alkohol auf Bahnsteigen und in Bahnhofshallen. Die Deutsche Bahn plant einen radikalen Schnitt mit der Hoffnung auf mehr Sicherheit. Es soll künftig an allen Bahnhöfen untersagt sein, Bier, Wein, Schnaps oder anderen Alkohol zu trinken. Die Gewerkschaft der Polizei geht nicht davon aus, dass das Verbot angesichts der aktuellen Personallage konsequent umgesetzt werden kann. Gleichzeitig plädiert Alexander Peutz, stellvertretender GdP-Bundesvorsitzender beim ZDF, für ein Alkoholverbot auch in Zügen.
3: Es bringt nichts, quasi auf dem Bahnhof das Verbot auszusprechen, aber in den Zügen weiter konsumieren zu dürfen. Das muss konsequent umgesetzt werden. Und natürlich muss auch die Deutsche Bahn jetzt ihr Hausrecht durchsetzen mit der DB-Sicherheit und muss das Verbot auch kontrollieren.
1: Spätestens ab Herbst soll es keinen Alkohol mehr auf Bahnsteigen und in Bahnhofshallen geben. Nun wird darüber diskutiert, wer das kontrollieren soll. Die Polizei winkt schon ab. Nach den tödlichen Schüssen auf 6 Menschen in Stade ist der mutmaßliche Täter in Untersuchungshaft gestorben. Ein Mitarbeiter des Gefängnisses fand den 45-Jährigen leblos in seiner Zelle in Bremervörde, wie das niedersächsische Justizministerium mitteilte. Ermittler gehen von Suizid aus, es gebe keine Hinweise auf ein Verbrechen. Der Mann soll Ende Juni in einer Mutter-Kind-Einrichtung 6 Menschen getötet haben. Hintergrund war ein Sorgerechtsstreit. Zum Sport. Florian Lipowitz hat sich bei seinem schweren Sturz bei der Tour de France einen Schlüsselbeinbruch zugezogen. Das bestätigte das Radsportteam Red Bull. Der Vorjahresdritte stürzte beim Zeitfahren auf der 16. Etappe schwer und schied verletzt aus.
0: Das Düsseldorf-Wetter.
4: Immer mehr Wolken kommen langsam zu uns rein in dieser Nacht und dann Richtung Morgen gibt es auch ein bisschen Regen. Temperaturen in dieser Nacht 8 bis 13 Grad. Nachher wird es dann stark bewölkt und immer mal wieder kann so leichter Regen auch noch runterkommen im Tagesverlauf. Höchstwerte dann nachher so 19 bis 23 Grad. Der Donnerstag wird dann zum Glück wieder etwas sonniger.
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5: A4 Aachen-Köln zwischen Kreuz Köln-West und Köln-Klettenberg. 1 Kilometer Stau, 17 Minuten Zeitverlust. Und A57 Krefeld-Köln zwischen Dormagen und Köln-Worringen. 1 Kilometer stockender Verkehr. Wir wünschen allen unterwegs gute Fahrt.
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4: Jetzt kommt ein Song, den höre ich zu Hause sehr oft, weil es ist der aktuelle Lieblingssong meiner Frau. Kommt von Olivia Dean. So easy to fall in love. Jetzt wird sie laut mitsingen. Wobei, jetzt dürfte sie schlafen, glaube ich. Ja, hoffe ich zumindest.

0: Es ist Reisezeit und vielleicht freut ihr euch ja schon auf eure Flugreise in den Urlaub, wenn ihr die gebucht habt. Und da erlebt man ja auch immer so im Flieger so ein paar Situationen, wo man sich fragt, was sind das eigentlich für komische Menschen hier? Und damit hat sich auch unser Hannes beschäftigt.
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2: Es gibt die verschiedensten Flugzeugtypen. Typ 1 ist der Prepper. Den erkennst du sofort beim Einsteigen. Der trägt ja schon am Gate sein Nackenkissen und die Kompressionsstrümpfe. Der Pass und die Bordkarte immer griffbereit im Brustbeutel. Er weiß, welche Boardinggruppe er hat, welche Sitznummer. Und natürlich hat er sich auch über den Flugzeugtypen informiert. In seinem Handgepäck findet man so viel Proviant und Medikamente, dass man nach einer Bruchlandung auf einer einsamen Insel 72 Stunden überleben kann. Ohne Probleme. Dann gibt es natürlich noch den Typ 2, das ist der Tourist. Für ihn ist es aufregend zu fliegen, sein Highlight wird das Bordmenü sein und er wird nach der Landung klatschen, das ist sicher. Typ 3, das ist der Lässige, kurze Hose, Tanktop, Flipflops, braun gebrannt mit Muschelkette und kein Handgepäck, denn dieser Typ lebt von Luft und Liebe. Aber egal welcher Typ ihr seid, immer dran denken, im Flugzeug sitzen wir alle im gleichen Boot.
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0: Wetter. Das wird heute ein eher grauerer Tag. Schon in dieser Nacht zeichnet sich das ab. Es kommen nämlich immer mehr Wolken rein. Und nachher dann zum Aufstehen, also wenn die meisten dann von euch wieder aufstehen, gibt es so ein bisschen Regen und Sprühregen. 8 bis 13 Grad erwarten wir in der Nacht. Nachher geht es dann noch hoch auf bis zu 23 Grad im Tagesverlauf. Das ist also recht sommerlich. Allerdings eher bewölkt dann nachher.
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2: A57 Krefeld-Köln zwischen Dormagen und Köln-Worringen 1 Kilometer Stau. Und A516 Oberhausen-Eisenheim-Oberhausen zwischen Oberhausen-Sterkrade und Kreuz-Oberhausen. Dichter Verkehr, 5 Minuten Verzögerung. Wir wünschen allen unterwegs gute Fahrt.
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0: Gibt es irgendjemanden von euch, der vielleicht jetzt in den Sommerferien im Sommer nach Frankreich fährt? Was weiß ich. Côte d'Azur? Keine Ahnung. Um den kleinen Französischkurs vielleicht aufzuhellen, jetzt französische Musik. Kommt von Alizé und Moi Lolita. Ich wünsche euch eine schöne Nacht. Und falls ihr wirklich nach Frankreich fahrt, bringt mir Rotwein mit. Ja. Alizé, jetzt bei uns. Moi, je...

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Alex Warren und Ordinary. Und ich glaube, es ist die Tour für die Toten Hosen. Weil es ist ja die Abschiedstournee der Toten Hosen sozusagen. Trink aus, wir müssen gehen. Da sind sie gerade mit unterwegs. Zwei tolle Konzerte haben sie vor ein paar Wochen in Düsseldorf gegeben. Jetzt waren sie in Köln, ja, haben dort gespielt. Und natürlich wurden sie auch in Köln abgefeiert, die Toten Hosen. Selbst als sie im Fortuna Düsseldorf-Trikot da aufmarschiert sind. Ja, und DEG-Trikot hatten sie auch an. Vollkommen egal. Es war eine große Rockgemeinde.

0: Bande da mit den Toten Hosen. Und das Beste ist ja, sie touren ja jetzt komplett durch bis ins Jahr 2027, ja. Im Sommer 2027 werden sie ihr wirklich allerletztes Konzert geben und das machen sie dann natürlich auch wirklich in Düsseldorf. Schade für euch, wenn ihr noch keine Tickets habt. Das Ding ist schon ausverkauft. Das war ja klar. Wir hören sie jetzt mit Nur nach vorn.
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1: Ich bin Tine Klimach. In gut einer Woche soll die CDU-CSU-Bundestagsfraktion nach dem Rücktritt von Jens Spahn einen neuen Vorsitzenden wählen. Aber zu den möglichen Kandidaten gibt es bisher nur Spekulationen. CDU-Chef Merz und CSU-Chef Söder wollen der Fraktion zeitnah einen Vorschlag unterbreiten.
2: Die beiden Verantwortlichen für den Personalvorschlag lassen sich nicht in die Karten schauen. Sie wollen sich erst intern austauschen und dann einen gemeinsamen Vorschlag machen. Auch Innenminister Dobrindt, der als möglicher Kandidat für den Posten gehandelt wird, hält sich bedeckt. Er wolle zu Personalspekulationen keinen Beitrag leisten. Möglicherweise muss nach der Wahl der Unionsfraktionsspitze in der kommenden Woche auch das Kabinett umgebildet werden, denn Spekulationen gibt es nicht nur zu Dobrindt, sondern auch zu weiteren amtierenden Ressortchefs wie etwa Kanzleramtschef Rai und Gesundheitsministerin Wacken. Aus Berlin Ursula Winkler.
1: Für den Einbau einer klimafreundlichen Heizung gibt es wieder staatliche Zuschüsse. Die neue Bundesförderung für effiziente Gebäude sei nun gestartet, sagt die Förderbank KfW. Allerdings gibt es unterm Strich nun weniger Geld vom Staat.
3: Die Bundesregierung will sparen und staffelt nun die Zuschüsse. Wer wenig verdient, der bekommt mehr Unterstützung. Relevant für die Förderung ist auch, ob Minderjährige im Haushalt leben. Der maximale Förderbetrag, der liegt nun bei 28.000 Euro und soll nach und nach weiter sinken. Wer aber schon eine Förderzusage hat oder einen Antrag gestellt hat zu alten, besseren Bedingungen, der muss sich keine Sorgen machen. Claudia Wächter, Nachrichtenredaktion.
1: Frankreich führt als erstes EU-Land ein Social-Media-Verbot für Kinder und Jugendliche unter 15 Jahren ein. Ein entsprechendes Gesetz, das nach den Sommerferien greifen soll, verabschiedete das Parlament in Paris mit großer Mehrheit. Es muss noch im Einzelnen geklärt werden, wie das Verbot in der Praxis tatsächlich umgesetzt und durchgesetzt werden soll. Nach dem Willen von Präsident Macron soll das Verbot schon nach den Sommerferien gelten. Nach dem Tod eines Einwanderers bei einem Polizeieinsatz sind in mehreren Städten Italiens wieder Tausende auf die Straße gegangen. Proteste gab es am Abend unter anderem in Mailand, Neapel und Florenz. Nach ersten Berichten verliefen sie friedlich. Am Abend zuvor war es in Bologna, wo der 42-jährige Marokkaner am Sonntag starb, zu Krawallen gekommen. Wegen des Todesfalls ermittelt inzwischen die Staatsanwaltschaft.
4: Das Düsseldorf-Wetter. In dieser Nacht kommen immer mehr Wolken zu.